0: mit Christian Lang. In Russland hat die erste Parlamentswahl begonnen seit Beginn des Angriffskrieges gegen die Ukraine. Im flächenmäßig größten Land der Erde mit seinen 11 Zeitzonen haben auf der Halbinsel Kamtschatka die Wahllokale zuerst aufgemacht. Bis Sonntag sind mehr als 110 Millionen Russinnen und Russen zur Wahl aufgerufen. Erste Ergebnisse werden am Sonntagabend um 20 Uhr erwartet, nach Schließung der letzten Wahllokale in Kaliningrad. Am Sonntag stehen zwei Landtagswahlen an. Die könnten eine neue Dynamik in der Debatte um Kanzler Merz bringen. In Mecklenburg-Vorpommern droht die CDU, ihr historisch schlechtestes Wahlergebnis einzufahren. In Berlin könnte die CDU Platz 1 an die Linke verlieren. David Riemer berichtet.
1: Je nach Ausgang der Wahlen könnte für Kanzler Merz nach nicht mal 1,5 Jahren im Amt Schluss sein. Spätestens seit dem Wahldebakel vor 2 Wochen in Sachsen-Anhalt steht Merz heftig unter Druck. Hinzu kommen katastrophale Umfragewerte für ihn als Regierungschef. Am Sonntag werden sich möglicherweise viele in der CDU fragen, stützen oder stürzen.
0: Kanzler Merz und US-Präsident Trump haben am Donnerstag telefoniert. Beide haben über die Anschläge vom 11. September, den Ukraine-Krieg und die Lage im Nahen Osten gesprochen. Merz betonte die enge Verbundenheit zwischen Deutschland und den USA und begrüßte das neue Sanktionsgesetz gegen Russland. Außerdem waren die blockierten Seewege in der Straße von Hormuz und im Roten Meer Thema. Das Verhältnis zwischen Merz und Trump ist wegen dem Streit über den Iran-Krieg und Zölle angespannt. Fußball-Bundestrainer Jürgen Klopp ist mit einer langen Liste zur Vorstellung seines ersten Kaders gekommen. Er nimmt gleich 2 Kader mit insgesamt 44 Spielern in die Nations League mit, darunter 16 Debütanten. Am Donnerstag spielt die deutsche Elf in Amsterdam gegen die Niederlande. 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
4: In Schlingen zeigt das Thermometer in der Nacht milde 15 Grad an, während der Himmel bewölkt ist. In St. Blasien liegen die Temperaturen bei 9 Grad, stark bewölkt. Am Morgen wird in der Rheinebene mit bis zu 13 Grad gerechnet. Im Verlauf des Tages sind bis zu 23 Grad möglich, begleitet von einer bewölkten Wetterlage.
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4: Im Moment gibt es keine bekannten Verkehrsbehinderungen. Gute Fahrt.
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4: Blitzer in Waldshut, Thiengen in der Schlüchtalstraße, hier sind 30 erlaubt. In Höhe Eggingen wird gerade auf der B314 geblitzt. Zum Schluss noch ein Blitzer in Hüfingen in der Schaffhauser Straße, hier gilt 30.
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1: Jeder kennt einen und wer nicht, der ist es vermutlich selbst. Ein Schnorrer. Einer, der sich gerne durchschlägt, ohne selbst zu zahlen. Das Wort Schnorrer hat seine Wurzeln im Jiddischen. Schnorren bedeutete ursprünglich bitten oder betteln. Im Laufe der Zeit wurde dieses Wort dann aber umgewandelt und es ging nicht mehr um jemanden, der aufrichtig um etwas bittet, sondern um jemanden, der sich im Alltag gerne durchmogelt. Eure Mariella Mischial.
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2: Mit Christian Lang. In Russland hat die erste Parlamentswahl begonnen seit Beginn des Angriffskrieges gegen die Ukraine. Im flächenmäßig größten Land der Erde mit seinen 11 Zeitzonen haben auf der Halbinsel Kamtschatka die Wahllokale zuerst aufgemacht. Bis Sonntag sind mehr als 110 Millionen Russinnen und Russen zur Wahl aufgerufen. Erste Ergebnisse werden am Sonntagabend um 20 Uhr erwartet, nach Schließung der letzten Wahllokale in Kaliningrad. Am Sonntag stehen zwei Landtagswahlen an. Die könnten eine neue Dynamik in der Debatte um Kanzler Merz bringen. In Mecklenburg-Vorpommern droht die CDU, ihr historisch schlechtestes Wahlergebnis einzufahren. In Berlin könnte die CDU Platz 1 an die Linke verlieren. David Riemer berichtet.
3: Je nach Ausgang der Wahlen könnte für Kanzler Merz nach nichtmals anderthalb Jahren im Amt Schluss sein. Spätestens seit dem Wahldebakel vor zwei Wochen in Sachsen-Anhalt steht Merz heftig unter Druck. Hinzu kommen katastrophale Umfragewerte für ihn als Regierungschef. Am Sonntag werden sich möglicherweise viele in der CDU fragen, stützen oder stürzen.

0: Kanzler Merz und US-Präsident Trump haben am Donnerstag telefoniert. Beide haben über die Anschläge vom 11. September, den Ukraine-Krieg und die Lage im Nahen Osten gesprochen. Merz betonte die enge Verbundenheit zwischen Deutschland und den USA und begrüßte das neue Sanktionsgesetz gegen Russland. Außerdem waren die blockierten Seewege in der Straße von Hormuz und im Roten Meer Thema. Das Verhältnis zwischen Merz und Trump ist wegen dem Streit über den Iran-Krieg und Zölle angespannt. Fußball-Bundestrainer Jürgen Klopp ist mit einer langen Liste zur Vorstellung seines ersten Kaders gekommen. Er nimmt gleich zwei Kader mit insgesamt 44 Spielern in die Nations League mit, darunter 16 Debütanten. Am Donnerstag spielt die deutsche Elf in Amsterdam gegen die Niederlande. 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
3: In der Nacht zeigt sich Kirchzarten bei 14 Grad bewölkt. Am Morgen sind im Breisgau Temperaturen von bis zu 12 Grad zu erwarten. Im Laufe des Tages liegt der Höchstwert bei angenehmen 21 Grad, wobei die Wolken weiterhin dominieren.
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3: Derzeit sind uns keine Meldungen bekannt. Kommt gut an euer Ziel.
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3: Geblitzt wird Höhe Eggingen auf der B314. Hier sind 100 erlaubt. Auch in Hüfingen wird in der Schaffhauser Straße geblitzt. Und zuletzt haben wir noch eine Kontrolle in der Schlüchtalstraße in Waldshut. Tingen erlaubt sind höchstens 30.
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1: Hallo, mein Name ist Christian Schnell aus Winden und ich bin aktiv bei den Sportfreunde Winden, aktuell als Jugendleiter und Fußball ist meine Leidenschaft.
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1: Ja, also ich bin aktuell Jugendleiter bei meinem Heimatverein Sportfreunde Winden im Elztal, wo ich auch wohne. Und das bin ich jetzt schon knapp 10 Jahre, habe davor aber auch schon mehrere Jahre Vorstand, zweiter Vorstand.
2: Wow.
1: War bis letztes Jahr insgesamt 14 Jahre lang Jugendtrainer im Verein. Jetzt aktuell bin ich noch Schiedsrichter beim Südbadischen Fußballverband, also auch aktiv.
2: Also, ich höre raus, der Fußball spielt eine gewisse Rolle in deinem Leben.
1: Der spielt eine ganz große Rolle in meinem Leben. Natürlich, ich habe 2 Söhne, die selber auch Fußball spielen. Und die begleitet man natürlich, aber selber noch. Natürlich auch, in gewisser Weise. Ne? So wie man Zeit hat, begleitet man sie gerne mit beim Fußball. Deswegen habe ich auch Jugendtrainer gemacht, um meine Kinder da ein bisschen näher dran zu sein.
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1: Mit Christian Lang. Kurz vor der Landtagswahl in Mecklenburg-Vorpommern hat die SPD laut einer ZDF-Umfrage die AfD überholt. Die Kanzlerpartei CDU rutscht dagegen weiter ab und kommt der 5%-Hürde bedrohlich nahe. Die SPD von Ministerpräsidentin Manuela Schwesig kommt demnach auf 37%, 3 Prozentpunkte mehr als in der Vorwoche. Die AfD mit Herausforderer Holm büßt einen Punkt auf 36% ein. Über lange Zeit hat die SPD in Umfragen hinter der AfD gelegen. In Russland hat die erste Parlamentswahl begonnen seit Beginn des Angriffskrieges gegen die Ukraine. Im flächenmäßig größten Land der Erde mit seinen 11 Zeitzonen haben auf der Halbinsel Kamtschatka die Wahllokale zuerst aufgemacht. Bis Sonntag sind mehr als 110 Millionen Russinnen und Russen zur Wahl aufgerufen. Erste Ergebnisse werden am Sonntagabend um 20 Uhr erwartet, nach Schließung der letzten Wahllokale in Kaliningrad. Trotz neuer Drohungen von US-Präsident Trump sucht Kanada die Nähe zu Europa. Premierminister Carney zeigt sich offen für eine Art EU-Sondermitgliedschaft. Carney will, dass Kanada und Europa wirtschaftlich und sicherheitspolitisch enger zusammenrücken. Eine große Mehrheit der Kanadier kann sich eine engere Beziehung zu den Europäern gut vorstellen. Zum Fußball. Jürgen Klopp hat bei der Bekanntgabe seines ersten Kaders der deutschen Fußballnationalmannschaft ein Plädoyer für Offenheit und richtig verstandenen Nationalstolz gehalten.
2: Vor kurzem erst sind Dinge passiert. Es hat eine Wahl stattgefunden, die manchen Leuten wahrscheinlich, die es okay fanden, viele andere haben gedacht, du lieber Himmel, was passiert denn da? Ich kann aber aus meiner Sportlerperspektive kann ich sagen, ich würde mir oder uns gerne die Fahne zurückholen, wenn ich ganz ehrlich bin. Ich möchte, dass wenn man sie schwingt, dass niemand denkt, was ist mit dir nicht in Ordnung?
1: Klopp nimmt gleich 2 Kader mit insgesamt 44 Spielern in die Nations League mit, darunter 16 Debütanten. 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
3: In der Nacht bei den Baden FM Studios liegen die Temperaturen bei milden 15 Grad und der Himmel zeigt sich bewölkt. Ähnliche Bedingungen findet man auch in Zell im Wiesental, wo die Temperaturen ebenfalls vergleichbar sind und die Wolken dominieren. Am Morgen wird es im Breisgau bis zu 13 Grad geben. Im Laufe des Tages steigen die Temperaturen auf bis zu 22 Grad, während etwas Regen erwartet wird.
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3: Im Moment gibt es keine bekannten Verkehrsbehinderungen. Gute Fahrt.
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3: Auf der Bundes-

0: Bundesstraße in der Nähe von Zell im Wiesental wird geblitzt. Ihr dürft 50 fahren. Auch in Hüfingen wird in der Schaffhauser Straße geblitzt. Schließlich wird in Waldshut-Tiengen in der Schlüchtalstraße geblitzt. Erlaubt sind 30.
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1: Mit Christian Lang. Kurz vor der Landtagswahl in Mecklenburg-Vorpommern hat die SPD laut einer ZDF-Umfrage die AfD überholt. Die Kanzlerpartei CDU rutscht dagegen weiter ab und kommt der 5%-Hürde bedrohlich nahe. Die SPD von Ministerpräsidentin Manuela Schwesig kommt demnach auf 37%, 3 Prozentpunkte mehr als in der Vorwoche. Die AfD mit Herausforderer Holm büßt einen Punkt auf 36% ein. Über lange Zeit hat die SPD in Umfragen hinter der AfD gelegen. In Russland hat die erste Parlamentswahl begonnen seit Beginn des Angriffskrieges gegen die Ukraine. Im flächenmäßig größten Land der Erde mit seinen 11 Zeitzonen haben auf der Halbinsel Kamtschatka die Wahllokale zuerst aufgemacht. Bis Sonntag sind mehr als 110 Millionen Russinnen und Russen zur Wahl aufgerufen. Erste Ergebnisse werden am Sonntagabend um 20 Uhr erwartet, nach Schließung der letzten Wahllokale in Kaliningrad. Trotz neuer Drohungen von US-Präsident Trump sucht Kanada die Nähe zu Europa. Premierminister Carney zeigt sich offen für eine Art EU-Sondermitgliedschaft. Carney will, dass Kanada und Europa wirtschaftlich und sicherheitspolitisch enger zusammenrücken. Eine große Mehrheit der Kanadier kann sich eine engere Beziehung zu den Europäern gut vorstellen. Zum Fußball. Jürgen Klopp hat bei der Bekanntgabe seines ersten Kaders der deutschen Fußballnationalmannschaft ein Plädoyer für Offenheit und richtig verstandenen Nationalstolz gehalten.
2: Vor kurzem erst sind Dinge passiert. Es hat eine Wahl stattgefunden, die manchen Leuten wahrscheinlich, die das okay fanden, viele andere haben gedacht, du lieber Himmel, was passiert denn da? Ich kann aber aus meiner Sportlerperspektive kann ich sagen, ich würde mir oder uns gerne die Fahne zurückholen, wenn ich ganz ehrlich bin. Ich möchte, dass, wenn man sie schwingt, dass niemand denkt, was ist mit dir nicht in Ordnung?
1: Klopp nimmt gleich 2 Kader mit insgesamt 44 Spielern in die Nations League mit, darunter 16 Debütanten. 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
2: In Freiburg wird es heute Nacht mit 15 Grad bewölkt. Am Morgen zeigt das Thermometer im Breisgau Werte von bis zu 13 Grad. Im Laufe des Tages erreicht die Temperatur einen Höchstwert von 23 Grad, begleitet von etwas Regen.
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2: Aktuell liegen uns keine Verkehrsmeldungen vor. Gute Fahrt.
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2: Geblitzt wird Höhe Zell im Wiesental auf der Bundesstraße. Hier sind 50 erlaubt. Auch in Hüfingen wird in der Schaffhauser Straße geblitzt. Und zuletzt haben wir noch eine Kontrolle in Höhe von Eggingen auf der B314. Erlaubt sind 100.
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1: Nachdenken fühlt sich manchmal extrem anstrengend an. Und das ist es tatsächlich auch. Denn unser Gehirn macht zwar nur etwa 2% unseres Körpergewichts aus, verbraucht aber rund 1/5 unserer gesamten Energie. Und diese Energie braucht unser Gehirn ständig. Zum Planen, Erinnern, Entscheiden, Rechnen. Selbst dann, wenn wir einfach nur so vor uns hindenken, verbraucht unser Gehirn Energie. Dabei nutzt unser Gehirn vor allem Glucose, also Zucker, als Treibstoff. Wenn der Spiegel sinkt, merken wir das schnell. Wir werden müde, unkonzentriert, gereizt oder bekommen ganz schnell Heißhunger auf Nervennahrung. Und genau deshalb greifen viele automatisch zu Schokolade, Nüssen oder Traubenzucker. Und das kann uns auch helfen, besser zu denken. Eure Mariella Mischial.
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2: Mit Christian Lang. 3 Tage vor der Landtagswahl in Mecklenburg-Vorpommern hat die SPD laut einer ZDF-Umfrage die AfD überholt. Die Kanzlerpartei CDU rutscht dagegen weiter ab und kommt der 5%-Hürde bedrohlich nahe. Die SPD von Ministerpräsidentin Manuela Schwesig kommt demnach auf 37%, 3 Prozentpunkte mehr als in der Vorwoche. Der AfD mit Herausforderer Holm büßt einen Punkt auf 36% ein. Über lange Zeit hat die SPD in Umfragen hinter der AfD gelegen. Russland wählt und das im Schatten des Angriffskriegs gegen die Ukraine. Von heute Freitag bis Sonntag stimmen die Menschen über ein neues Parlament ab. Kreml-Chef Putin ruft die Russen auf, mit ihrer Stimme zum Sieg des Landes beizutragen. Kritiker halten die Wahl schon im Vorfeld für unfair und werten sie vor allem als Stimmungstest dafür, ob der Krieg gegen die Ukraine weitergehen soll. Kanzler Merz und US-Präsident Trump haben am Donnerstag telefoniert. Beide haben über die Anschläge vom 11. September, den Ukraine-Krieg und die Lage im Nahen Osten gesprochen. Merz betonte die enge Verbundenheit zwischen Deutschland und den USA und begrüßte das neue Sanktionsgesetz gegen Russland. Außerdem waren die blockierten Seewege in der Straße von Hormuz und im Roten Meer Thema. Das Verhältnis zwischen Merz und Trump ist wegen dem Streit über den Iran-Krieg und Zölle angespannt. Trotz neuer Drohungen von US-Präsident Trump sucht Kanada die Nähe zu Europa. Premierminister Carney zeigt sich offen für eine Art EU-Sondermitgliedschaft. Carney will, dass Kanada und Europa wirtschaftlich und sicherheitspolitisch enger zusammenrücken. Eine große Mehrheit der Kanadier kann sich eine engere Beziehung zu den Europäern gut vorstellen. 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
4: In Emmendingen liegt die Temperatur in der Nacht bei milden 16 Grad und der Himmel ist stark bewölkt. St. Peter zeigt sich bei 11 Grad ebenfalls bewölkt. Am Morgen sind im Breisgau bis zu 14 Grad zu erwarten. Im Laufe des Tages steigen die Temperaturen auf bis zu 24 Grad, wobei es zeitweise zu leichtem Regen kommen kann.
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4: Im Moment gibt es keine bekannten Verkehrsbehinderungen. Gute Fahrt.
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4: Auf der Bundesstraße bei Zell im Wiesental steht ein Blitzer, 50 sind hier erlaubt. Auch auf der B314, Höhe Eggingen, wird derzeit kontrolliert. Letzter Blitzer für den Moment. In der Schaffhauser Straße in Hüfingen, hier sind höchstens 30 erlaubt.
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1: Hallo, ich bin der Boris, bin 40 Jahre alt, komme aus Bad Krozingen, bin voll berufstätig, aber auch noch ziemlich im Nachtleben aktiv.
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2: Boris, was arbeitest du denn?
1: Ich bin Standortleiter bei einer Landtechnikfirma in Kandern. Wir verkaufen Traktoren und Landmaschinen.
2: Das bedeutet, du hast da die Fäden in der Hand.
1: Das ist richtig, ja. Genau. Also ich gucke, dass der Laden läuft und vor allen Dingen, dass die Jungs und die Mädels motiviert durch den Tag kommen, ja.
2: Ja, das ist wahrscheinlich eine der größten Aufgaben, könnte ich mir vorstellen, oder? Gerade in diesen Zeiten?
1: Ja, das ist Aufgabe Nummer eins, aber es macht mega Spaß, wir sind ein super Team hier.
2: Cool.
1: Von dem her, da läuft das eine ins andere rein, das ist sehr gut, ja.
2: Wie toll, wie viele Leute seid ihr denn?
1: Aber wir sind 30 am Standort.
2: Wow.
1: Genau, ja.
2: Okay, und da musst du bei 30 Leuten für gute Laune sorgen.
1: Ja.

0: Und wie machst du das? Also es ist ja tatsächlich die Frage von vielen Führungskräften. Wie halte ich meine Leute? Wie halte ich sie A bei Laune und wie halte ich sie B im Betrieb?
1: Ja, ich glaube, also in erster Linie geht es um die Kommunikation. Mhm. Ich denke, wenn man ein offenes, kommunikatives Verhältnis zu den Mitarbeitern pflegt und nicht diese, sag ich mal, Hierarchiesprache von oben herabführt, ist es schon mal die erste wichtigste Regel, ja, dass man wirklich auf einer Ebene mit allen Mitarbeitern spricht, denen dann genauso den Respekt zollt, was man dann auch gegenüber einem selbst dann erwartet. Ja.
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1: Mit Christian Lang. 3 Tage vor der Landtagswahl in Mecklenburg-Vorpommern hat die SPD laut einer ZDF-Umfrage die AfD überholt. Die Kanzlerpartei CDU rutscht dagegen weiter ab und kommt der 5%-Hürde bedrohlich nahe. Die SPD von Ministerpräsidentin Manuela Schwesig kommt demnach auf 37%, 3 Prozentpunkte mehr als in der Vorwoche. Der AfD mit Herausforderer Holm büßt einen Punkt auf 36% ein. Über lange Zeit hat die SPD in Umfragen hinter der AfD gelegen. Russland wählt und das im Schatten des Angriffskriegs gegen die Ukraine. Von heute Freitag bis Sonntag stimmen die Menschen über ein neues Parlament ab. Kreml-Chef Putin ruft die Russen auf, mit ihrer Stimme zum Sieg des Landes beizutragen. Kritiker halten die Wahl schon im Vorfeld für unfair und werten sie vor allem als Stimmungstest dafür, ob der Krieg gegen die Ukraine weitergehen soll. Kanzler Merz und US-Präsident Trump haben am Donnerstag telefoniert. Beide haben über die Anschläge vom 11. September, den Ukraine-Krieg und die Lage im Nahen Osten gesprochen. Merz betonte die enge Verbundenheit zwischen Deutschland und den USA und begrüßte das neue Sanktionsgesetz gegen Russland. Außerdem waren die blockierten Seewege in der Straße von Hormuz und im Roten Meer Thema. Das Verhältnis zwischen Merz und Trump ist wegen dem Streit über den Iran-Krieg und Zölle angespannt. Trotz neuer Drohungen von US-Präsident Trump sucht Kanada die Nähe zu Europa. Premierminister Carney zeigt sich offen für eine Art EU-Sondermitgliedschaft. Carney will, dass Kanada und Europa wirtschaftlich und sicherheitspolitisch enger zusammenrücken. Eine große Mehrheit der Kanadier kann sich eine engere Beziehung zu den Europäern gut vorstellen. 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
4: Heute Nacht in St. Peter liegt die Temperatur bei 11 Grad und der Himmel ist bewölkt. In den Morgenstunden bleibt es im Schwarzwald ebenfalls mild mit Temperaturen bis zu 11 Grad. Im Laufe des Tages erreichen die Temperaturen maximal 20 Grad, während die Bewölkung weiterhin dominiert.
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4: Derzeit sind uns keine Meldungen bekannt. Kommt gut an euer Ziel.
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4: Blitzer in Lahr in der Albert-Förderer-Straße. Hier sind 30 erlaubt. Auf der B314 bei Eggingen gibt es eine weitere Kontrolle. Außerdem wird auf der Bundesstraße bei Zell im Wiesental kontrolliert. Erlaubt sind 50.
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1: Mit Christian Lang. Guten Morgen. Kurz vor der Landtagswahl in Mecklenburg-Vorpommern hat die SPD laut einer ZDF-Umfrage die AfD überholt. Die Kanzlerpartei CDU rutscht dagegen weiter ab und kommt der 5%-Hürde bedrohlich nahe. Die SPD von Ministerpräsidentin Manuela Schwesig kommt demnach auf 37%, 3 Prozentpunkte mehr als in der Vorwoche. Die AfD mit Herausforderer Holm büßt einen Punkt auf 36% ein. Über lange Zeit hat die SPD in Umfragen hinter der AfD gelegen. In Russland hat die erste Parlamentswahl seit Beginn des Angriffskrieges gegen die Ukraine begonnen. Im flächenmäßig größten Land der Erde mit seinen 11 Zeitzonen haben auf der Halbinsel Kamtschatka die Wahllokale zuerst aufgemacht. Bis Sonntag sind mehr als 110 Millionen Russinnen und Russen zur Wahl aufgerufen.
2: Für die Menschen hier in Russland ist es die erste Parlamentswahl seit Beginn des Angriffskrieges gegen die Ukraine. Tatsächlich ist die Stimmung im 5. Kriegsjahr aber gedrückt, weil viele unzufrieden sind. Tatsächlich gab es für die Kreml-Partei Geeintes Russland nie eine Duma-Wahl unter schwierigeren Bedingungen. Präsident Putin rief hier in Moskau zur Geschlossenheit auf und er setzt darauf, dass es bei der Abstimmung trotz aller Probleme eine klare Bestätigung für seinen Kriegskurs gibt.
1: Erste Ergebnisse werden am Sonntagabend um 20 Uhr erwartet, nach Schließung der letzten Wahllokale in Kaliningrad. Zur Erinnerung an den Zugbegleiter, der bei einer Fahrscheinkontrolle getötet wurde, wird heute eine Gedenktafel im Hauptbahnhof Mannheim enthüllt. Zur Zeremonie auf Gleis 1 wird neben Bundesverkehrsminister Bilger auch Bahnchefin Paller erwartet. Der FC Bayern München will sich heute Abend mit einem vorübergehenden Sprung an die Tabellenspitze auf seinen traditionellen Wiesnbesuch einstimmen. Am Abend vor dem Beginn des Oktoberfestes ist Union Berlin zu Gast in der Allianz Arena. Der Fokus gelte Berlin, sagte Trainer Vincent Kompany. Am Sonntag geht es dann für die Bayern ins Festzelt. 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
4: In Lahr zeigt sich die Nacht mit milden 12 Grad und starker Bewölkung. Auf dem Belchengipfel sind es aktuell 8 Grad bei bewölktem Himmel. In den Morgenstunden wird die Temperatur in der Ortenau auf bis zu 13 Grad ansteigen. Im Tagesverlauf sind bis zu 23 Grad zu erwarten, begleitet von etwas Regen.
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4: Aktuell liegen uns keine Verkehrsmeldungen vor. Gute Fahrt.
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4: Geblitzt wird Höhe Eggingen auf der B314. Hier sind 100 erlaubt. Auch in Lahr wird in der Albert-Förderer Straße geblitzt. Abschließend noch ein Blitzer auf der Bundesstraße in Höhe Zell im Wiesental. Erlaubt sind 50.
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6: Und mit euch, ihr super Frühaufsteher am schönsten Arbeitstag der Woche. Es ist Freitag. Guten Morgen.
7: Ja, Sally. Ja, auf dem Weg ins Wochenende.

0: Wochenende?
1: Jawohl. Lennart?
0: Ja, Peter?
1: Ein letztes Mal diese Woche.
0: Was denn?
1: Was steht im Kalenderblättle?
0: Oh, heute ist nationaler Tag des Cheeseburgers.
1: Oh, tauschen wir Fleischkäsewäckler halb, halb Senf, halb Ketchup gegen Cheeseburger ein?
0: Nein.
1: Aber ich schon. Was? Bestes Essen. Klar, Cheeseburger. Okay. Hallo. Jetzt aber erstmal ein Käffchen.
0: Käffchen mit zwei Stück Zucker und Lieblingssongs. Aus den 2000ern Kylie Minogue und frisch wieder morgen Chris de Sarandi mit Good Old Days.
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1: Ob jetzt daheim beim Mülltrennen oder auf der Baustelle beim Zement anrühren, jeder kann wieder mitraten. Und im Frühstücksclub zockt jetzt die Paula aus Freiburg gegen unseren Peter. Ja, und ganz nebenbei um einen knallroten Frühstückskaffeeport. Salut, Paula.
2: Hallo, guten Morgen.
3: Hi, guten Morgen.

0: Paula,
1: du hast ja ein ganz besonderes Hobby. Du ziehst gerne um. Wo warst du denn schon überall?
2: Bisher war ich in Karlsruhe, dann in Tübingen und jetzt bin ich in Freiburg gelandet.
0: Alles schöne Studentenstädte.
2: Ja, finde ich auch.
0: Wo ist es am schönsten?
2: Tübingen hat mein Herz bisher noch.
0: Ich habe auch gehört, Tübingen soll richtig schön sein. Ich war noch nie da. Was macht das so schön? Schöner als Freiburg? Kann ich mir gar nicht vorstellen.
2: Es hat ein bisschen so einen italienischen Flair, finde ich.
0: Aha.
1: Na pronto, dann liebe Paula, heißt es jetzt nicht lang schnacken, Peter knacken, die Spielregeln. Wir suchen einen Begriff, zu dem gebe ich Tipps und die werden dann immer genauer. Und wer meint lösen zu können, bitte reinrufen. Aber Achtung, nicht zu voreilig. Ist die Antwort falsch, gewinnt automatisch der andere. Paula, alles verstanden?
2: Ja, alles verstanden.
1: Dann ab in den Startblock, hier kommt der erste Tipp. Ich kann zu einem Abenteuer führen.
2: Weiß ich jetzt noch nicht.
1: Ja, dann warte mal den zweiten Tipp ab. Ein großes X kann auf mir besonders wichtig sein.
2: Oha.
0: Ich hab's.
1: Was?
0: Ja.
1: Nach dem zweiten Tipp, willst du raushauen?
0: Ja. Mach. Schatzkarte.
1: Du bist echt unglaublich. Du bist wirklich unmöglich. Gib der Paula doch mal eine Chance.
0: Excusez.
1: Paula, es ist richtig.
2: Schade, das da gibt's. Wäre ich nicht drauf gekommen.
1: Nee, also ich bin manchmal wirklich fassungslos. Nach dem zweiten Ding haust du einen raus und triffst auch. Oder?
0: Mein Hirn soll studiert werden, ne?
1: Kannst du mir ein Stückchen davon abgeben?
0: Nein! Was wäre denn noch gekommen?
1: Es wäre noch gekommen. Piraten werden besonders oft mit mir in Verbindung gebracht. Berge, Flüsse und Inseln können auch auf mir eingezeichnet sein und so weiter. Wird schon klar, ne? Ach, Paul, tut mir leid, aber da war jetzt nichts mehr zu rütteln.
2: Nicht schlimm, vielleicht beim nächsten Mal.
0: Du! Ja, sehr gerne.
1: Großen Spaß gemacht und würde mich freuen, dich mal wieder hier in diesem Quiz begrüßen zu dürfen. Ansonsten schönen Tag jetzt.
2: Danke, ciao.
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8: Mit Christian Lang. Guten Morgen. Kurz vor der Landtagswahl in Mecklenburg-Vorpommern hat die SPD laut einer ZDF-Umfrage die AfD überholt. Die Kanzlerpartei CDU rutscht dagegen weiter ab und kommt der 5%-Hürde bedrohlich nahe. Die SPD von Ministerpräsidentin Manuela Schwesig kommt demnach auf 37%, 3 Prozentpunkte mehr als in der Vorwoche. Die AfD mit Herausforderer Holm büßt einen Punkt auf 36% ein.

0: Über lange Zeit hat die SPD in Umfragen hinter der AfD gelegen. In Russland hat die erste Parlamentswahl seit Beginn des Angriffskrieges gegen die Ukraine begonnen. Im flächenmäßig größten Land der Erde mit seinen 11 Zeitzonen haben auf der Halbinsel Kamtschatka die Wahllokale zuerst aufgemacht. Bis Sonntag sind mehr als 110 Millionen Russinnen und Russen zur Wahl aufgerufen.
1: Für die Menschen hier in Russland ist es die erste Parlamentswahl seit Beginn des Angriffskrieges gegen die Ukraine. Tatsächlich ist die Stimmung im fünften Kriegsjahr aber gedrückt, weil viele unzufrieden sind. Tatsächlich gab es für die Kreml-Partei Geeintes Russland nie eine Duma-Wahl unter schwierigeren Bedingungen. Präsident Putin rief hier in Moskau zur Geschlossenheit auf und er setzt darauf, dass es bei der Abstimmung trotz aller Probleme eine klare Bestätigung für seinen Kriegskurs gibt.
0: Erste Ergebnisse werden am Sonntagabend um 20 Uhr erwartet, nach Schließung der letzten Wahllokale in Kaliningrad. Zur Erinnerung an den Zugbegleiter, der bei einer Fahrscheinkontrolle getötet wurde, wird heute eine Gedenktafel im Hauptbahnhof Mannheim enthüllt. Zur Zeremonie auf Gleis 1 wird neben Bundesverkehrsminister Bilger auch Bahnchefin Paller erwartet. Der FC Bayern München will sich heute Abend mit einem vorübergehenden Sprung an die Tabellenspitze auf seinen traditionellen Wiesnbesuch einstimmen. Am Abend vor dem Beginn des Oktoberfestes ist Union Berlin zu Gast in der Allianz Arena. Der Fokus gelte Berlin, sagte Trainer Vincent Kompany. Am Sonntag geht es dann für die Bayern ins Festzelt. 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
4: Am Morgen zeigt sich der Schluchsee bei milden 8 Grad. Im Laufe des Tages wird eine maximale Temperatur von 19 Grad erreicht, wobei der Himmel stark bewölkt bleibt. Morgen früh sind im Schwarzwald bis zu 7 Grad zu erwarten. Tagsüber steigen die Temperaturen dann auf maximal 22 Grad, begleitet von bewölktem Himmel.
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4: Im Moment gibt es keine bekannten Verkehrsbehinderungen. Gute Fahrt.
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4: Blitzer auf der B31 Höhe Hinterzarten. Hier dürft ihr 50 fahren. Ebenfalls kontrolliert wird auf der Bundesstraße in Höhe Zell im Wiesental. Hier sind 50 erlaubt. Und zuletzt haben wir noch eine Kontrolle in Höhe von Hinterzarten auf der Bundesstraße. Erlaubt sind 60.
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0: Der Frühstücksclub mit Peter und Lennart und auch zum Start in den Freitag entlässt euch der Lennart wieder mit einer Weisheit in den Tag. Verdammt früh, aber hey, es ist Freitag. Badens früheste Weisheit des Tages.
1: Irgendwann im Leben kommt der Zeitpunkt, an dem du merkst, es passt einfach nicht mehr. Ja, und mit Tränen in den Augen hebst du den Knopf deiner Jeans wieder vom Boden auf.
0: Ja. Noch mehr kluge Worte, gleich wieder kurz vor 7 in die gute Minute. Immer hier im Frühstücksclub bei Baden FM die gute Minute um 7:15 für ein gutes Gefühl zum Starten den Tag. Freuen wir uns.

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Ja, Joanne, Nendom Game. Nendom.

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5: Die aktuellen Frühwerte heute Morgen zwischen 8 und 12 Grad. Auch heute ein entspannter Sonne-Wolken-Mix bei uns in Baden. Am Wochenende genauso. Stellenweise sogar bis 25 Grad.
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6: Mit Benjamin Resetz. Hallo, schönen guten Morgen. Am Freiburger Hauptbahnhof hat gestern der barrierefreie Umbau begonnen. Bis Ende 2028 sollen alle Bahnsteige und alles in und um dem Bahnhof deutlich leichter zugänglich werden. Etwa für Menschen mit Rollstuhl, Kinderwagen, Fahrrad oder schwerem Gepäck. Für das Projekt arbeiten Deutsche Bahn, das Land Baden-Württemberg, der Zweckverband Regionalverkehr und die Stadt Freiburg zusammen. Aus Stuttgart ist auch Verkehr

0: Verkehrsministerin Nicole Razzavi nach Freiburg gekommen und freut sich über das Projekt.
1: Wir haben als Land natürlich Interesse daran, dass möglichst alle unsere Bahnhöfe und Stationen barrierefrei und gut erreichbar sind für die Menschen, die dort ein- und aussteigen. Das sind ja auch die Tore in die Welt. Und insofern ist es ein gutes Beispiel auch für alle anderen Stationen im Land.
0: Kosten soll alles zusammen rund 37 Millionen Euro. Forderungen nach einem barrierefreien Bahnhof gibt es schon seit 2012. Nun beginnt also die lange ersehnte Umsetzung. Im Landkreis Lörrach bleibt die Wasserentnahme aus Bächen, Flüssen und Seen bis Ende Oktober verboten. Die zuständige Behörde hat die Anordnung verlängert. Grund sind die weiterhin sehr niedrigen Pegelstände und dadurch auch belastete Gewässer. Das Verbot gilt unter anderem für die Bewässerung von Gärten, Sportplätzen und Feldern oder für das Befüllen von Pools und Teichen. Der Rhein ist davon ausgenommen, auch Vieh darf weiterhin mit Trinkwasser versorgt werden. Das Betretungsverbot für Bäche und Flüsse ist dagegen ab sofort beendet. Als Tabellenführer geht der SC Freiburg morgen ins Bundesligaspiel bei Eintracht Frankfurt. Und mit breiter Brust, denn gerade erst wurden 4 Spieler des SC vom Bundestrainer Jürgen Klopp in die Nationalmannschaft berufen. Einer von ihnen ist Philipp Treu und der freut sich schon jetzt auf ein Wiedersehen mit Noah Atubolu, dem ehemaligen Keeper des SC, der jetzt in Frankfurt das Tor hütet.
2: Ja, auf Atu freuen wir uns natürlich, aber wäre natürlich sehr, sehr cool für uns, wenn er ein-, zweimal oder vielleicht noch öfter hinter sich greifen muss, den Ball aus dem Netz holen muss. Das wäre natürlich überragend.
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4: Um gleich 6:02 guten Morgen auf die Straßen. Das sieht aktuell gut aus. Freitagmorgen freie Fahrt.
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4: Auch noch keine Blitzer entdeckt, kommt gut und sicher an.
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4: Und mit euch, das freut uns sehr. Schönen guten Morgen am Freitag.
6: Ja, Sally, und wir fliegen Richtung Wochenende. Juhu. Bis dahin sind es aber noch ein paar Stündchen. Aber wie lange ist eigentlich der längste Flug, die längste Flugstrecke? Was denkst du, Peter?
4: Ich habe das mal gehört. Ja. Hat irgendwie, ich glaube, was war das denn? New York, Singapur oder sowas, kann das sein?
6: Na.
4: 17 Stunden?
6: Wie nah Peter dran ist, hört er genau in 7 Minuten im Baden FM. Aha, Moment.
4: Das wird höchst spannend. Bis dahin, Käffchen.
6: Käffchen mit 2 Stück Zucker und Lieblingssongs. Starker 2000er von der starken Adele und hier mit frische Kick, Eric Swarren und Fever Dream.
4: Guten Morgen, Baden.

0: 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Guten Morgen am Freitag, 6:07.
1: Ja, Sally, Liebe kann so schön sein, aber auch so schrecklich, wenn sie nämlich zum Schlachtfeld wird und die Fetzen fliegen. Alle deine Lieblingssongs gleich mit Pat Benatar und Love is a Battlefield. Apropos Fliegen, was ist die weiteste Strecke, die man nonstop fliegen kann? Der Peter sagte vorhin New York, Singapur, 17 Stunden. Jetzt fragen wir mal bei Mariella nach, die weiß es nämlich ganz genau.
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3: Wie lange kann ein Flugzeug eigentlich am Stück fliegen? Das kommt natürlich auf die Maschine drauf an, aber die längste Nonstop-Flugverbindung, die ihr jetzt buchen könntet, wäre von Singapur nach New York. Die Strecke ist fast 15.000 Kilometer lang und dauert je nach Wind rund 18 bis 19 Stunden. In dieser Zeit überqueren die Passagiere mehrere Zeitzonen und verbringen fast einen ganzen Tag in der Luft. Man könnte in dieser Zeit mit dem Auto von Freiburg nach Hamburg fahren, dort 2 Stunden lang ein Musical anschauen, dann wieder zurückfahren und man wäre immer noch kürzer unterwegs als dieser eine Flug von Singapur nach New York. Eure Mariella Mischial.
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0: Sei mal still, Lennart. Sei mal ganz kurz still sein. Der Bürgermeister von Herbolzheim, Thomas Gedemar, hat was zu sagen.
1: Mit Baden-Schönster Vereinsfeier am 15. Oktober wird das Ehrenamt nochmal richtig in die Öffentlichkeit kommen, dass möglichst viele das mitbekommen und sich auch engagieren. Und das, was für uns wichtig ist in Städte und Gemeinde, das immer wieder wertzuschätzen und zu loben, das wird hier von Baden FM wunderbar breit beworben und gewürdigt.
0: So ist es nämlich. Wir feiern zurück. Euch helfenden Hände, die bei uns in der Region dafür sorgen, dass Feste jetzt auch am Wochenende wieder Veranstaltungen stattfinden können. Danke.
2: Darf ich jetzt was sagen?
0: Ach so, Lennart auch. Warte ja. Mal, lass mich mal, wenn du so nett fragst.
2: Nein, ganz kurz, sobald startet das Münchner Oktoberfest. Ich habe eine Liste, halbes Hähnchen, 17
0: Nein,
2: bis 24
0: Euro. Nicht hören.
2: Dann halbe Ente, 37 bis 41 Euro. Für Essen und Trinken auf Badens schönster Vereinsfeier ist gesorgt. Und zwar für Umme.
0: So ist das. 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Es ist 6:12. 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Hier zum startenden Freitag Richtung Wochenende. Beste Aussichten. Spätsommerlich freundlich heute, morgen und auch Sonntag. Bis zu 25 Grad in der Spitze. Bei einem Sonne-Wolken-Mix bleibt es trocken. Auf den Straßen Freifahrt, aber Achtung, der erste Blitzer des Tages entdeckt. Und zwar in der March Neujahrshausen raus Richtung Bötzingen. Auf der L116 hier kurz vorm 70er-Schild nicht zu schnell beschleunigen. Es gilt noch 50. 0800 50 60 106. Das ist die Nummer für mehr. Wenn ihr was seht, sagt uns Bescheid. Wir sagen es allen. Warnen uns gegenseitig, damit alle gut und günstig ankommen, abgesehen von

0: geht's Richtung Wochenende. Guten Morgen am Freitag, heute der 18. September.
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2: Man sagt, dass im Internet ein Krieg tobt. Den einen Krieg kennen wir alle, es ist der Krieg der Meinungen. Aber es gibt auch jenen anderen, heimlichen Krieg, um den Besitz von Daten, um die Kontrolle von Systemen. Und wenn man richtig hinschaut, dann ist dieser Krieg im Verborgenen ein Bild unserer Wirtschaft. Denn auch sie zeigt kriegerische Züge. Da gibt es reiche Mächtige und ohnmächtige Arme. Die einen geben den Ton an und die anderen knirschen mit den Zähnen. Auch das ist ein Krieg. In Deutschland versuchen wir seit 70 Jahren, den Weg sozialer Marktwirtschaft zu gehen. Das heißt,

0: Wo immer wir einen Fortschritt erzielen, da erhalten die weniger Begüterten etwas mehr vom Kuchen. Das ist so etwas wie eine Option für die Armen. Thomas Dietrich, Katholische Kirche.
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2: 8 bis 12 Grad die Frühwerte heute Morgen. Es ist entspannt auch heute wettertechnisch bei einem Sonnenwolkenmix bei uns in der Region. 23 Grad in der Spitze. Und das Wochenende geht genauso freundlich weiter.
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3: Ich bin Benjamin Resetz. Hallo, schönen guten Morgen. Der Freiburger Hauptbahnhof wird endlich barrierefrei umgebaut. Gestern war Spatenstich für die Bauarbeiten, die bis Ende 2028 dauern sollen. 5 neue Aufzüge, Rolltreppen, Rampen und ein ebenerdiger Zugang zu allen Bereichen in und um dem Bahnhof entstehen dabei. Außerdem werden die Bahnsteige umgebaut, neu beleuchtet und mit einem Blindenleitsystem ausgestattet. Die nördliche Unterführung wird verlängert, damit künftig alle Gleise auch vom Stühlinger aus erreichbar sind. Während der Bauzeit kommt es zeitweise zu Sperrungen einzelner Bahnsteige, die Züge sollen dann auf andere Gleise ausweichen. Die vergangenen Wochen waren schwer für Einsatzkräfte von Feuerwehr, Roten Kreuz, Technischen Hilfswerk und. Trockenheit und Hitze haben für viele Einsätze in der Region gesorgt. Der Ortenaukreis hat sich deswegen gestern Abend die Zeit genommen, seine Blaulichtfamilie mit einem großen Dankesfest seine Wertschätzung zu zeigen. In der Schwarzwaldhalle in Unterhamersbach kamen die Helfer noch einmal mit denen zusammen, denen sie geholfen haben. Und natürlich auch mit Vertretern aus der Kommunalpolitik, wie Landrat Thorsten Erni, der nochmal betonte, worum es ging.
4: Das ist nur Abend für die Blaulichtfamilie, aber natürlich auch ein Abend für die Ehrenamtliche, die hier einen Teamgeist bewiesen haben und natürlich auch 365 Tage im Jahr für die Menschen in der Ortenau da sind. Und deswegen wollten wir heute auch richtig Danke sagen, aufrichtig Danke sagen für diese Leistung, die eins besonders in dieser Sommerzeit hier abgerufen worden ist.
3: Am Ende wurde von denen mit der größten Ausdauer noch bis spät in die Nacht zusammen gefeiert. Ab nach Frankfurt und einem alten Bekannten am besten ein paar Tore einschenken. Das muss die Devise sein, wenn der SC Freiburg morgen zu Eintracht Frankfurt reist. Dort im Tor steht nämlich Noah Atubolu, der noch in der Vorsaison beim SC den Kasten hütete. Das Ungewöhnliche, der Sportclub ist vor dem Spiel Tabellenführer und versucht seine Siegesserie auf 4 auszubauen. 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
2: 6:35, ihr habt freie Fahrt.
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2: In der March heute Morgen Neuershausen, Ortsausgang Richtung Bötzingen, kurz vorm 70er-Schild. Noch 30, Achtung. Danke Andi fürs Melden. 0800 50 60 106. Falls ihr was seht, gerne auch anrufen oder eine WhatsApp schicken. Wir sagen es dann allen anderen. Gute Fahrt in den Tag.
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Es ist Viertel vor sieben. Guten Morgen. Baden FM, der Frühstücksclub mit einem schnellen Update von Wetter und Verkehr zum Start Richtung Wochenende. Das wird richtig schön. Sonne, Wolken, Mix, bis zu 25 Grad.

0: sind wir in der Spitze am Wochenende drin. Heute bis zu 23. Auf den Straßen habt ihr freie Fahrt, aber Achtung, Marchneuershausen, Ortsausgang Richtung Wötzing wird geblitzt. Kurz vorm 70er-Schild ganz gemeint, es gilt noch 30.
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0: Unbesiegt bisher unser SC Freiburg. Morgen 3:30 sind sie dann bei Eintracht Frankfurt, auswärts in Frankfurt. Da kann man dann durchaus doch ein bisschen skeptisch sein, oder? Baden-FM-Fußballreporter Frank Hirschmüller, guten Morgen.
4: Guten Morgen. Die Bilanz in Frankfurt, naja, die geht gerade noch so. Andererseits fährt der Sportclub als Spitzenreiter zu den Hessen.
0: Babala.
4: 6 Siege in 6 Pflichtspielen haben das Selbstvertrauen der Freiburger enorm gestärkt, die nun obendrein über 4 potenzielle deutsche A-Nationalspieler verfügen, neben den internationalen anderer Nationen wie Japan, Österreich, Kroatien oder auch die Demokratische Republik Kongo, für die Makengo erstmals berufen wurde. Selbstvertrauen hilft sehr, um auch in Frankfurt mit derselben Intensität und Zweikampfstärke ins Spiel zu gehen wie zuletzt. Warum also sollte, unterstützt von 4000 mitreisenden SC-Anhängern, nicht auch in Frankfurt mal was gehen? Frank Rischmüller, Baden FM.
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0: 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Salli.
1: Guten Morgen.
0: Eigentlich wollte er mit 12 Fußballprofi werden. Aufgehört hat er, weil ihm Trainer, die vom Spielfeldrand schreien, zu stressig waren. Heute schreien dafür zehntausende Fans vor seiner Bühne. Alle deine Lieblingssongs mit Kygo und Save My Love nach 7 bei Baden FM.
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14: Straßburg im Elsass schon bei 14 Grad, weil am Rhein aktuell 12, am Schluchsee 8. Heute wieder ganz entspannt. Sonne, Wolken im Wechsel, es bleibt trocken. Auf dem Weg Richtung Wochenende bei 23 Grad. Das Wochenende dann auch ähnlich spätsommerlich freundlich, trocken und sogar bis 25 Grad.
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16: Mit Benjamin Resetz. Hallo, schönen guten Morgen. Der Freiburger Hauptbahnhof wird barrierefrei. Gestern war Startschuss für die Bauarbeiten, die bis Ende 2028 dauern sollen. Dabei sollen zum Beispiel neue Aufzüge entstehen. Die Bahnsteige werden besser zugänglich gemacht und mit einem blinden Leitsystem ausgestattet. Der Bahnhof wird so von überall besser erreichbar. Das 38 Millionen Euro Projekt ist eines der wichtigsten städtischen Bauvorhaben, erklärt auch Oberbürgermeister Martin Horn.
17: Richtiger Gewinn für die ganze Stadt, für die ganze Region. 38 Millionen Euro werden hier investiert in eine nachhaltige Infrastruktur für morgen.

0: Morgen, und zwar in Barrierefreiheit am Bahnhof, und da werden alle profitieren, die hier ein-, aus- oder umsteigen. Und deswegen ist es extrem stark, dass wir das geschafft haben. Das war so eine regionale Kraftanstrengung mit der Bahn, mit dem Bund, mit dem Land. Am Ende, dass hier fast 40 Millionen Euro jetzt in 2 Jahren verbaut werden, da werden wir alle profitieren. Das ist richtig gut.
1: Die Kosten tragen die Deutsche Bahn, das Land Baden-Württemberg, der Zweckverband Regionalverkehr und die Stadt Freiburg zusammen. Während der Bauzeit werden einzelne Bahnsteige zeitweise gesperrt. Und noch eine schöne Meldung aus Freiburg. Das Montessori-Zentrum Angell verschenkt zum 100-jährigen Bestehen 100 Obstbäume an die Stadt. Damit sollen in und um Freiburg neue Lebensräume für Tiere entstehen. Zur Auswahl stehen 70 Apfel- und 30 Birnbäume. Wer einen Baum pflanzen möchte, kann sich online beim Angell-Zentrum anmelden. Ausgegeben werden die Bäume dann am 10. Oktober im Pausenhof der Schule. Jeder Baum bekommt eine eigene Nummer. Wo die 100 Obstbäume schließlich gepflanzt werden, will die Privatschule anschließend online dokumentieren. Ab heute wird's ernst für den EHC Freiburg. Die Wölfe starten mit einem Heimspiel gegen den EC Bad Nauheim in die neue DEL2-Saison. Ein neuer Trainer, einige neue Gesichter auf dem Eis und ein verletzter Topscorer Fabian Illestedt. Vieles ist ungewiss beim Saisonauftakt in der echte Heldenarena. Im Mittelpunkt stehen dürfte Freiburgs Parker Bowles, der nach 2 Spielzeiten in Bad Nauheim zu den Wölfen zurückgekehrt ist und direkt auf seinen alten Arbeitgeber trifft. Erstes Bulli ist heute Abend um 19.30 Uhr. 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
3: Um 6:58 gute Nachrichten, ihr habt freie Fahrt.
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3: Aber Achtung, nicht zu schnell. Es wird geblitzt heute Morgen am Ortsausgang Neuershausen in der March Richtung Bötzingen. Kurz vorm 70er-Schild, da gilt 30. 0800 50 60 106, die Nummer für mehr. Kommt gut und sicher an.
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3: Wunderschönen guten Morgen am Freitag.
4: Ja, Sally und Yippie-Yay, das Wochenende steht vor der Tür.
3: Und die besten Tipps, was ihr mit der ganzen Familie Tolles unternehmen könnt hier im Badischen an diesem Wochenende, gibt's in 7 Minuten. Mhm. Vorher Käffchen.
4: Käffchen, jawohl, mit 2 Stück Zucker und Lieblingssongs. Gute Laune 2000 von Top Loader und hier aus der frischen Theke Kaigo mit Save My Life.
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3: Guten Morgen, Baden.

0: eröffnet, dass Sensapolis in Kehl seine Indoor-Türen mit einem ganz besonderen Familienfest. Auf dem Programm stehen nicht nur die übliche Hüpfburg und Kletterwand. Zum Weltkindertag gibt es Kinderschminken, Malwettbewerbe, Ballonkünstler und Achtung!
1: Ja, ich wollte gerade sagen, das Highlight kommt ja noch.
0: Jawohl, eine Kinderdisco mit Baden-FM-DJ Matze. Familienfest zum Weltkindertag im Sensapolis auf dem Kalamus-Areal in Kehl, Sonntag 12 bis 18.30.
1: Von der Ortenau ins Dreisamtal, da gibt es eine große sportliche Premiere am Wochenende. Black Forest Ultra Trail Run, dieses Wochenende in Kirchzarten.
0: Bitte, was hast du gerade gesagt?
1: Black Forest Ultra Trail Run.
0: Wow.
1: Musst du noch nicht kennen, ist nämlich wirklich ganz neu hier in der Region in Kirchzarten. Verschiedene Läufe von okay bis extrem. Und ich habe da eben mal wirklich so Streckenübersicht angeguckt im Internet. Lennart, 19 Kilometer. Ne? Das sind so dann die schönen Schwarzwaldgipfel. Ich meine, auch schon Gipfel, also knapp 1000 Höhenmeter. Und der Extreme, also wirklich nur für die, die alles geben, 104 Kilometer.
0: Boah.
1: Ich sag mal, ein normaler Marathon hat ja 42, ne?
0: Ja.
1: Da ist die Extremstrecke 104. Also dieses Wochenende wird's richtig sportlich. Über Stock und Stein im Schwarzwald der Black Forest Ultra Trail Run in Kirchzarten.
0: Und wer es eher zünftig mag, für den empfehle ich die Simonswälder Almgaudi. Ab heute bis Sonntag gibt es ein dreitägiges Fest mit Heimatabend, mit deftiger Blasmusik, einer Bauernolympiade und einem Künstlermarkt. Die Simonswälder Almgaudi auf dem Festplatz in Simonswald.
1: Da bleibt uns nur noch zu sagen, schönes Wochenende.
0: Schönes Wochenende.
1: Und noch viel mehr Tipps natürlich auch wie immer online auf baden.de.

Es ist 7:15. Schönen guten Morgen. Baden FM, der Frühstücksclub zum Start Richtung Wochenende. Hier mit einem Schnellwetter- und Verkehrsupdate. Es macht Lust aufs Wochenende. Heute Freitag und auch morgen und Sonntag. Schönes Spätsommerwetter. Es bleibt trocken. Sonne-Wolken-Mix. Bis zu 25 Grad in der Spitze. Auf der Straße. Alles frei. Keine Meldungen von den badischen

0: Straßen. Aber Achtung, es wird geblitzt. Unter anderem heute Morgen Marsch raus, Neuershausen Richtung Bötzingen. Kurz vorm 70er-Schild. Achtung, da gilt seit neuestem 30. Also doppelgemein, man will beschleunigen. Und es ist nicht 50, sondern 30 hier. Baden-FM-Hörer Bernd hat auch noch einen. Guten Morgen, wo denn?
1: Blitzer auf der 31, Rösleberg im 70er Richtung Donaueschingen.
0: Höhe hinter Zartener Standardplatz. Danke dir.
1: Jawohl. Ich wünsche dir einen schönen Tag.
0: Und schönes Wochenende, Bernd.
1: Habe ich nicht. Bin morgen auch am Arbeiten. Wir hören uns morgen wieder.
0: Dann bis morgen früh.
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3: Hi, ich bin Julika und 45 Jahre alt.
4: Hi, ich bin Amelie und ich bin 24.
3: Julika, du gehst doch auch gerne shoppen. Also dem Einzelhandel geht's nicht gut, das wissen wir alle, aber meine Schuld ist es nicht.
4: Da haben wir schon mal eine Gemeinsamkeit. Mhm. Und Julika, du kennst doch das, wenn man manchmal seine Ausgaben ein bisschen schönreden muss.
3: Oh ja, absolut.
4: Und dafür haben wir in meiner Generation einen Begriff, und zwar Girl Math.
3: Das habe ich schon gehört.
4: Hast du?
3: Ich dachte aber, dass es halt manchmal Dinge sind, die dann nicht ganz logisch sind. Wobei, das ist im Grunde das Gleiche. Ne? Also kommen wir da in eine richtige
4: Definitiv.
3: Richtung?
4: Definitiv. Also ich kann dir mal ein Beispiel nennen. Du kaufst Schuhe und die sind um 20 Euro reduziert.
3: Ja, dann sage ich, ich habe 20 Euro gespart.
4: Du hast 20 Euro plus gemacht.
3: Okay.
4: Das ist Girl Math. Du hast dann praktisch noch 20 Euro über, die du einfach für was anderes ausgeben kannst.
3: Ja, die Gedankengänge sind mir absolut vertraut. Mir war aber nicht ganz bewusst, dass genau das Girl Math ist.
4: Oder zum Beispiel, man hat Sachen zurückgegeben und es wurden einem 80 Euro zurücküberwiesen. Dann hat man ein Plus gemacht von 80 Euro. Also stehen einem plötzlich 80 Euro mehr zur Verfügung.
3: Das ist genial.
4: Das nicht wunderbar?
3: Ja. Ja, ich liebe ja auch im Sale einkaufen, mhm. Ja, weil man denkt, mein Gott, was habe ich gespart?
4: So
3: und
4: nämlich.
3: Einfach komplett die Tatsache, dass Geld ausgegeben wurde, ignoriert. Das ist toll. Girl Math, I'm
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0: Es ist 7.23 Uhr. Guten Morgen. 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Sally. Seit 2025 ist er Papa eines Sohnes. Und er ist immer wieder so überwältigt, wenn sein Baby ihn anlächelt oder auf ihn reagiert. Alle deine Lieblingssongs mit Teddy Swims und Mr. Know-It-All nach halb acht bei Baden-FM.
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20: Guten Morgen nach Simonswald. Aktuell hier 10 Grad gemessen. Rheinfelden.

0: 11, Bad Krozingen schon bei 12 Grad, bis zu 22, 23 Grad sind heute drin. 25 gibt es am Wochenende und es bleibt freundlich mit einem Sonne-Wolken-Mix die kommenden Tage und auch heute. Und es bleibt auch trocken.
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2: Ich bin Benjamin Resetz. Hallo, schönen guten Morgen. Am Freiburger Hauptbahnhof hat gestern der barrierefreie Umbau begonnen. Bis Ende 2028 sollen alle Bahnsteige und alles in und um dem Bahnhof deutlich leichter zugänglich werden. Etwa für Menschen mit Rollstuhl, Kinderwagen, Fahrrad oder schwerem Gepäck. Für das Projekt arbeiten Deutsche Bahn, das Land Baden-Württemberg, der Zweckverband Regionalverkehr und die Stadt Freiburg zusammen. Aus Stuttgart ist auch Verkehrsministerin Nicole Razzavi nach Freiburg gekommen und freut sich über das Projekt.
3: Wir haben als Land natürlich Interesse daran, dass möglichst alle unsere Bahnhöfe und Stationen barrierefrei und gut erreichbar sind für die Menschen, die dort ein- und aussteigen. Das sind ja auch die Tore in die Welt. Und insofern ist es ein gutes Beispiel auch für alle anderen Stationen im Land.
2: Kosten soll alles zusammen rund 37 Millionen Euro. Forderungen nach einem barrierefreien Bahnhof gibt es schon seit 2012. Nun beginnt also die lange ersehnte Umsetzung. Am Sonntag gehören die Straßen in Basel und Umgebung wieder Radfahrern, Skatern und Fußgängern. Beim Slow-Up Basel Dreiland sind von 10 bis 17 Uhr insgesamt 62 Kilometer Straße autofrei. In Basel selbst, wie auch im Umland und auf der anderen Rheinseite in Deutschland und Frankreich. Dafür werden Teile der Strecke schon ab 8 Uhr gesperrt. Einen festen Start- oder Zielpunkt gibt es nicht. Gefahren wird in einer vorgegebenen Richtung. Die Route besteht aus 3 Schlaufen mit 19 bzw. 24 Kilometern und ist komplett ausgeschildert. Teilnehmen kann man kostenlos. Eine Unterstützervignette kostet 5 Euro oder 5 Franken. Der Slow-Up ist ausdrücklich kein Rennen. E-Bikes dürfen höchstens 25 Stundenkilometer fahren. Die Strecke und die Festplätze sind alle barrierefrei. Im Landkreis Lörrach bleibt die Wasserentnahme aus Bächen, Flüssen und Seen bis Ende Oktober verboten. Die zuständige Behörde hat die Anordnung verlängert. Grund sind die weiterhin sehr niedrigen Pegelstände und dadurch auch belastete Gewässer. Das Verbot gilt unter anderem für die Bewässerung von Gärten, Sportplätzen und Feldern oder für das Befüllen von Pools und Teichen. Der Rhein ist davon ausgenommen, auch Vieh darf weiterhin mit Trinkwasser versorgt werden. Das Betretungsverbot für Bäche und Flüsse ist dagegen ab sofort beendet. 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
0: Um 7:45 guten Morgen auf die Straßen. Der Freitagmorgen ganz entspannt, keine Meldungen.
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0: Aber Achtung, Blitzer heute Morgen schon entdeckt und zwar auf der L116 in der March. Das ist Neuershausen Ortsausgang Richtung Bötzingen. Und zwar kurz vorm 70er-Schild, gilt aber noch 30. Und im Schwarzwald auf der B31 Standardplatz, wenn ihr Richtung Donaueschingen fahrt, Höhe Hinterzarten am Rösleberg im 70er. 0800 50 60 160. Nummer für mehr. Wenn ihr was seht, sagt Bescheid. Wir sagen es weiter. Kommt gut und sicher.
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0: 20 Millionen.
1: 20 vor 8 gerade durch. Guten Morgen am Freitag, es ist 7.41 Uhr.
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3: Sodele, alle können jetzt wieder mitmachen, ob am Frühstückstisch oder auf dem Weg zur Arbeit. Und die Monika aus Neuried, die zockt jetzt gegen unseren Peter und gewinnt ganz nebenbei einen Baden-FM-Frühstücks-Kaffeepott. Guten Morgen, Moni.
4: Guten Morgen.
3: Guten Morgen. Was machst du um die Uhrzeit normal?
4: Normalerweise schmeiße ich da den Fernseher an, ein YouTube-Video und warf sich dann meine Zumba-Klamotten und mache dann eine Runde Zumba.
3: Das machst du daheim?
4: Ja, ich habe so einen coolen großen Fernseher, den warf ich dann auf Großbild natürlich an und dann mache ich da die Übung fleißig mit.
3: Sportlich,
1: wow.
3: Moni.
4: Ja, man tut, was man kann.
3: Dann wollen wir dich jetzt nicht allzu lang unterbrechen, sonst wirst du wieder kalt, gell?
4: Ja.
3: Dann nicht lang schnacken, Peter knacken. Bist du bereit?
4: Jetzt.
3: Okay, hier die Regeln. Ihr erratet einen Begriff, dazu gebe ich euch Tipps, die immer präziser werden. Wer die Lösung hat, ruft sie rein, aber bitte vorsichtig. Ist die Antwort falsch, hat automatisch der andere gewonnen. Ich alles A komme.
4: Das zu wollen.
3: Dann hier, Tipp Nummer 1. Ich wachse, ohne gepflanzt zu werden.
4: Ui. Nö, weiß ich.
3: Ich entfalte mich nur, wenn man meine Ruhe nicht stört.
1: Das kann irgendwie noch ganz schön viel sein, keine Ahnung.
3: Okay, man sieht mich nicht entstehen, doch riecht, wenn ich bereit bin.
4: Nee.
1: Also, ich habe eine Idee, aber ich kann mir nicht vorstellen, dass es das ist.
3: Okay, dann gibt's hier Tipp Nummer 4. Manche nennen mich süß, andere salzig. Ich entscheide das nicht allein.
1: Stille.
4: Ja, ich bin auch am Überlegen.
1: Also meine Idee von eben ist wieder geplatzt.
3: Wunderbar, dann Tipp Nummer 5. Ich brauche Deckel, Dampf und Geduld. Dann bin ich bereit.
1: Hm. Also was zum Essen?
3: Ich gebe doch keine Tipps, Peter.
1: Nee, ich weiß, aber nächster Tipp, oder, Moni?
4: Nee, ja? Ich mache auch noch nichts, bevor was Falsches kommt.
3: Okay, ich bin rund, weich und werde mit Dampf gegart. Mein
4: Dampfnudel.
3: Oh, Peter ist ganz konsterniert. Glückwunsch, Moni, das ist richtig.
4: Yeah.
3: Die Dampfnudel haben wir gesucht.
1: Herzlichen Glückwunsch.
4: Dankeschön.
3: Dementsprechend wandert eine schöne Kaffeetasse von Baden FM aus dem Frühstücksclub in deinen Schrank. Wenn auch ihr Peter schlagen wollt, dann meldet euch an auf baden.fm.
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0: Sei mal still, Lennart. Sei mal einmal ganz kurz still sein. Der Bürgermeister von Herbolzheim, Thomas Gedemar, hat was zu sagen.
1: Mit Badenschönster Vereinsfeier am 15. Oktober wird das Ehrenamt nochmal richtig in die Öffentlichkeit kommen, dass möglichst viele das mitbekommen und sich auch engagieren. Und das, was für uns wichtig ist in Städte und Gemeinde, das immer wieder wertzuschätzen und zu loben, das wird hier von Baden FM wunderbar breit beworben und gewürdigt.
0: So ist es nämlich. Wir feiern zurück. Euch helfenden Hände, die bei uns in der Region dafür sorgen, dass Feste jetzt auch am Wochenende wieder Veranstaltungen stattfinden können. Danke.
2: Darf ich jetzt was sagen?
0: Ach so, Lennart auch. Warte mal. Lass mich mal, wenn du so nett fragst.
2: Nein, ganz kurz, sobald startet das Münchner Oktoberfest. Ich habe eine Liste, halbes Hähnchen, 17
0: Nein,
2: bis 24
0: Euro.
2: Nicht hören. Dann halbe Ente, 37 bis 41 Euro. Für Essen und Trinken auf Badens schönster Vereinsfeier ist gesorgt. Und zwar für Umme.
0: Das ist gut so. Also alle Vereinsmitglieder jetzt online auf baden.fm anmelden und Kopfschütteln über diese Wiesenpreise. Ne? Das Oktoberfest in München bis zu 18,40 Euro für diese Mastbier mit dabei.
2: Eieiei.
0: Schnelles Wetter und Verkehrsupdate auf dem Weg Richtung Eröffnungswochenende der Wiesen in München. Das ist super schön. Ganz entspannt. Sonne-Wolken-Mix wie die vergangenen Tage. Bis zu 25 Grad am Wochenende. Auf den Straßen kommt ihr aktuell gut durch. Aber Achtung, neuester Blitzer kommt von Baden-FM-Hörer Michael.
3: In Höllstein, B317.
0: Ja.
3: Ortsausgang Höllstein Richtung Neuburg. Bei Max war es die 50er.
0: Bei Max haben sie aufgebaut.
3: Jawohl.
0: Alles klar. Danke dir. Schönes Wochenende.
3: Ebenso. Dankeschön. Ciao, ciao.
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0: 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Sally. Ihre ersten beiden Platten verkauften sich weniger als 1000 Mal. Das ist nix. Sie musste selber von Radiostation zu Radiostation gehen und ihre Musik vorstellen. Heute gehört sie zu den erfolgreichsten Latin-Künstlerinnen überhaupt. Alle deine Lieblingssongs mit Shakira und Dai Dai nach 8 bei Baden-FM.
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17: Die Frühwerte heute Morgen liegen zwischen 8 Grad oben in den Bergen, 12 Grad entlang des Oberrheins. Auch heute dann wieder ein schöner, entspannter Spätsommertag. Sonne, Wolkenmix bis zu 23 Grad. Am Wochenende ähnlich, dann sogar bis 25 Grad in der Spitze.
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18: Ich bin Benjamin Resetz. Hallo, schönen guten Morgen.
17: der Freiburger Hauptbahnhof.

0: Bahnhof wird endlich barrierefrei umgebaut. Gestern war Spatenstich für die Bauarbeiten, die bis Ende 2028 dauern sollen. 5 neue Aufzüge, Rolltreppen, Rampen und ein ebenerdiger Zugang zu allen Bereichen in und um den Bahnhof entstehen dabei. Außerdem werden die Bahnsteige umgebaut, neu beleuchtet und mit einem Blindenleitsystem ausgestattet. Die nördliche Unterführung wird verlängert, damit künftig alle Gleise auch vom Stühlinger aus erreichbar sind. Während der Bauzeit kommt es zeitweise zu Sperrungen einzelner Bahnsteige. Die Züge sollen dann auf andere Gleise ausweichen. Die vergangenen Wochen waren schwer für Einsatzkräfte von Feuerwehr, Roten Kreuz, Technischen Hilfswerk und. Trockenheit und Hitze haben für viele Einsätze in der Region gesorgt. Der Ortenaukreis hat sich deswegen gestern Abend die Zeit genommen, seine Blaulichtfamilie mit einem großen Dankesfest seine Wertschätzung zu zeigen. In der Schwarzwaldhalle in Unterhamersbach kamen die Helfer noch einmal mit denen zusammen, denen sie geholfen haben. Und natürlich auch mit Vertretern aus der Kommunalpolitik, wie Landrat Thorsten Erni, der nochmal betonte, worum es ging.
1: Das ist nur Abend für die Blaulichtfamilie, aber natürlich auch ein Abend für die Ehrenamtliche, die hier einen Teamgeist bewiesen haben und natürlich auch 365 Tage im Jahr für die Menschen in der Ortenau da sind. Und deswegen wollten wir heute auch richtig Danke sagen, aufrichtig Danke sagen für diese Leistung, die eins besonders in dieser Sommerzeit hier abgerufen worden ist.
0: Am Ende wurde von denen mit der größten Ausdauer noch bis spät in die Nacht zusammen gefeiert. Ab nach Frankfurt und einem alten Bekannten am besten ein paar Tore einschenken. Das muss die Devise sein, wenn der SC Freiburg morgen zu Eintracht Frankfurt reist. Dort im Tor steht nämlich Noah Atubolu, der noch in der Vorsaison beim SC den Kasten hütete. Das Ungewöhnliche, der Sportclub ist vor dem Spiel Tabellenführer und versucht seine Siegesserie auf 4 auszubauen. Ob es klappt, erfahrt ihr morgen ab 15 Uhr in der Baden-FM-Bundesliga-Show. Und wir sprechen in einigen Minuten auch nochmal mit Sportreporter Frank Rischmüller über das Spiel. 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
3: Um 7:53 guten Morgen auf die Straßen, ihr habt freie Fahrt.
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3: Aber Achtung, Blitzer heute Morgen im Schwarzwald, Standardplatz, wenn ihr Richtung Donaueschingen fahrt, Höhe Hinterzarten am Rösselberg im 70er. In der March am Ortsausgang Neuershausen Richtung Bötzingen, kurz vorm 70er-Schild, neu da jetzt 30. Achtung, doppelgemein, man will beschleunigen und ist es nicht mehr wie damals 50, setzt neu 30 eingerichtet. Auch heute Morgen Schlingen, Leonhard-Müller-Straße im 30er und Weil am Rhein in der Bühlstraße ebenfalls im 30er. 0800 50 60 106. Sagt Bescheid, wenn was fehlt. Wir sagen es weiter. Kommt gut und sicher an.
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3: Und mit euch. Danke fürs Einschalten. Guten Morgen am Freitag.
5: Ja, Sally. Erst mal lochen, dann anstoßen, bevor beim Vereinsfest gefeiert wird. Haben andere längst angepackt.
3: Ja, das stimmt. Ob beim Fest oder auch bei Sportveranstaltungen. Riesendinger jetzt am Wochenende, zum Beispiel in Kirchzarten. Mhm. Dieser Ultra Trail Run, der da stattfindet mit ganz vielen Freiwilligen, die eben anpacken. Euch gebührt ein ganz großer Dank in ganz Baden. Ein Hoch auf euch. Wir feiern zurück.
5: Und zwar bei Badens schönster Vereinsfeier.
3: Alle Vereinsmitglieder, gut aufpassen. 7 Minuten gibt es die Infos. Nach einem Käffchen.
5: Käffchen mit 2 Stück Zucker und Lieblingssongs. Mega 2000er von Linkin Park und mit frischer, guter Laune Shakira und Burna Boy und Die Die.
3: Hi, hi.
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1: Wir feiern euch, euch alle, die in Vereinen sind und immer wieder mit anpacken, dass wir hier tolle Feste, Veranstaltungen oder auch einfach Konzerte erleben können. Danke an alle Vereinsmitglieder, zum Beispiel auch die Trachtenkapelle Hinterzarten, die war letztes Jahr schon dabei bei der Vereinsfeier.
2: Also nur an alle, die wohl letztes Mal sich nicht gemeldet haben, es gibt ja viele, es gibt sicherlich über 1000 Vereine im südbadischen Bereich und die, wo es nicht gemacht haben, haben einfach was verpasst. Ich kann nur empfehlen, macht einen Versuch wert, wir haben Glück gehabt, wir waren dabei und haben uns freut. Also vielen Dank, Baden FM, Firma Bombardi, Firma Reichenbach. Vielen, vielen Dank.
3: Sozusagen ein Aufruf an alle Vereinsmitglieder hier bei uns im schönen Baden, die freiwillig so viel Arbeit leisten, damit wir die anderen feiern können. Deshalb feiern wir zurück am 15. Oktober hoch oben auf dem Kandel. Es gibt Essen, es gibt Trinken, es gibt Stimmungsmusik. Und zwar die beste, die ihr euch vorstellen könnt von unserem Baden FM DJ Matze.
1: Es gibt einfach die Party eures Lebens,
3: ja,
1: bei der ihr einfach nur da seid und genießt. Kein Finger krumm machen müsst. Wir feiern euch zurück. Oben auf dem Kandel, 15. Oktober, sagt's allen bei euch im Verein und meldet euch an auf baden.fm.
3: Die Daumen sind gedrückt.
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0: Guten Morgen am Freitag, 8.16 Uhr, Baden FM. Der Frühstücksclub zum Start Richtung Wochenende. Das wird spätsommerlich schön. Sonne, Wolkenmix, es bleibt trocken. Heute bis 23, morgen übermorgen bis 25 Grad. Schauen wir auf die Straßen, da rollt der Berufsverkehr an. Aber am Freitagmorgen alles entspannt, keine großen Meldungen. Ihr seid überall unter 5 Minuten durch. Und geblitzt wird heute Morgen unter anderem auf der B317 Höllsteinortsausgang Richtung Maulburg. Da gilt 50.
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0: Unbesiegt bisher. Platz 1 in der Bundesliga-Tabelle. So startet unser SC Freiburg morgen um 3:30 mit einer blütenweißen Weste bei Eintracht Frankfurt. Autsch, auswärts in Frankfurt. Da kann man doch auch ein bisschen skeptisch sein, oder? Baden-FM-Fußballreporter Frank Rischmüller. Guten Morgen.
4: Guten Morgen. Die Bilanz in Frankfurt, naja, die geht gerade noch so. Andererseits fährt der Sportclub als Spitzenreiter zu den Hessen. 6 Siege in 6 Pflichtspielen haben das Selbstvertrauen der Freiburger enorm gestärkt, die nun obendrein über 4 potenzielle deutsche A-Nationalspieler verfügen. Neben den internationalen anderer Nationen wie Japan, Österreich, Kroatien oder auch die Demokratische Republik Kongo, für die Makengo erstmals berufen wurde. Selbstvertrauen hilft sehr, um auch in Frankfurt mit derselben Intensität und Zweikampfstärke ins Spiel zu gehen wie zuletzt. Warum also sollte, unterstützt von 4000 mitreisenden SC-Anhängern, nicht auch in Frankfurt mal was gehen? Frank Rischmüller, Baden FM.
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0: Nächstes Jahr sind sie in München in der Allianz Arena. Wonderwall, hier ist es Oasis im Frühstücksclub.
1: Ja, Sally. Oh,
0: Sally.
1: Ich bin ganz, ganz, ganz von der Rolle noch. Ja. Ich lese gerade, bevor er die Stadien gefüllt hat, hat er Brötchentüten gefüllt.
0: Ja. Wer, Noel oder Liam Gallagher?
1: Nee, mit 14 jobbt er nämlich nebenbei in einer Bäckerei, steht hier für umgerechnet 7 Euro die Stunde. Alle deine Lieblingssongs jetzt mit Harry Styles.
0: Ach, ja. Auch so ein Brite. Sie haben Musik einfach im Blut, ne?
1: American Girls nach halb 9 hier bei Baden FM.
0: Einer der besten aktuellen. Ich finde den so gut.
1: Ja, ist auch.
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1: Ein Sonne-Wolken-Mix wie die vergangenen Tage. Heute bei uns in der Region dazu bis zu 23 Grad. Es bleibt trocken, auch am Wochenende. Ähnlich spätsommerlich freundlich.
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3: Ich bin Benjamin Resetz. Hallo, schönen guten Morgen. In Dublin kommen heute die EU-Finanzminister zusammen, um über Entlastungen bei den hohen Spritpreisen zu diskutieren. Bundesfinanzminister Klingbeil fordert schnelle Hilfen für Autofahrer. Gerade für die, die auf ihr Auto angewiesen sind, sind die Belastungen enorm, sagt er. Er drängt deshalb auf eine europäische Übergewinnsteuer für Mineralölkonzerne. Damit sollten hohe Krisengewinne an die Bürger zurückgegeben werden. Bei dem Treffen der EU-Finanzminister in Dublin geht es außerdem um mehr Wettbewerbsfähigkeit in Europa. Mit einfachen Regeln für Banken, besseren Investitionsbedingungen und eigenen europäischen Lösungen beim digitalen Zahlungsverkehr. Zum Weltkindertag am Sonntag haben alle Kinder bis 14 Jahren im Gebiet des Regio-Verkehrsbundes Freiburg freie Fahrt in Bussen und Bahnen. Also nicht nur in Freiburg selbst, sondern auch in den Landkreisen Emmendingen und Breisgau-Hochschwarzwald. Im Freiburger Seepark wird der Tag so richtig gefeiert. Natürlich mit einem großen Angebot für Kinder. Die Freiburger Verkehrs AG hat sich dazu noch etwas Besonderes ausgedacht. In der Stadtbahnlinie 1, die zum Seepark fährt, werden die Haltestellen bis Sonntag von Kinderstimmen durchgesagt. Als Tabellenführer geht der SC Freiburg morgen ins Bundesligaspiel bei Eintracht Frankfurt. Und mit breiter Brust, denn gerade erst wurden 4 Spieler des SC vom Bundestrainer Jürgen Klopp in die Nationalmannschaft berufen. Einer von ihnen ist Philipp Treu und der freut sich schon jetzt auf ein Wiedersehen mit Noah Atubolu, dem ehemaligen Keeper des SC, der jetzt in Frankfurt das Tor hütet.
4: Ja, auf Atu freuen wir uns natürlich, aber wäre natürlich sehr, sehr cool für uns, wenn er ein, zweimal oder vielleicht noch öfter hinter sich greifen muss, den Ball aus dem Netz holen muss. Das wäre natürlich überragend.
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1: Um 8:45 Uhr. Guten Morgen auf die Straßen. Aktuell keine Meldungen.
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1: Heute Morgen in der March, Neuershausenortsausgang Richtung Bötzingen. Kurz vorm 70er-Schild, also noch im 30er. Gut aufpassen hier. Außerdem Standardplatz im Schwarzwald B31, wenn ihr Richtung Donaueschingen fahrt. Höhe Hinterzarten hier am Rösselberg im 70er. B317, Ortsausgang Höllstein Richtung Maulburg im 50er. Und Baden-FM-Hörer Gerhard hat auch noch einen.
5: Auf der A5 nach der Ausfahrt Tiengen auf der Höhe Munzingen im 120er wird gerade aufgebaut.
1: Welche Richtung?
5: Richtung Basel.
1: Richtung Basel runter. Gerhard, hab ein wunderschönes Wochenende.
5: Danke, ja.
1: Danke, mach's gut.
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0: Guten Morgen am Freitag, Baden FM 8:42.
1: Ja, Sally, alle deine Lieblingssongs gleich mit Kult aus den 80ern. Dead or Alive und You Spin Me Round and Round and Round. Du drehst mich rum und rum und rum. Und die längste Runde, die ich im Flugzeug gedreht habe, war zu meinem Bruder von Frankfurt nach Perth, Australien. 13.800 Kilometer. Sag mal, Mariella, kannst du das toppen?
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3: Wie lange kann ein Flugzeug eigentlich am Stück fliegen? Das kommt natürlich auf die Maschine drauf an, aber die längste Non-Stop-Flugverbindung, die ihr jetzt buchen könntet, wäre von Singapur nach New York. Die Strecke ist fast 15.000 Kilometer lang und dauert je nach Wind rund 18 bis 19 Stunden. In dieser Zeit überqueren die Passagiere mehrere Zeitzonen und verbringen fast einen ganzen Tag in der Luft. Man könnte in dieser Zeit mit dem Auto von Freiburg nach Hamburg fahren, dort 2 Stunden lang ein Musical anschauen, dann wieder zurückfahren und man wäre immer noch kürzer unterwegs als dieser eine Flug von Singapur nach New York. Eure Mariella Mischial.
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0: einfach Spaß und gute Laune.
1: Oh ja.
0: Kann man nichts anderes sagen. Dead or Alive. You Spin Me Round im Frühstücksclub bei Baden FM. Schön, dass ihr dabei seid. Mit uns eure Runden dreht am Morgen. Auf dem Weg zur Arbeit.
1: Ja.
0: Und morgen, wenn ihr eure Runde

0: konkret in der Freiburger Innenstadt, nicht erschrecken. Erst Münstermarkt und dann am Nachmittag große Feuerwehrübung am Freiburger Münster. Da wird geübt und zwar wird ein Brand auf dem Baugerüst an der Nordseite des Münsterturms simuliert. Mhm. Die Einsatzkräfte müssen am Morgen das Feuer löschen und 4 Personen von den Balustraden retten. Das wird spannend. 6 Abteilungen mit über 40 Einsatzkräften sind dabei. Es ist nur eine Übung, morgen Nachmittag am Freiburger Münster.
1: Na, dann packen wir mal das C-Rohr raus, was?
0: Ja, sag nochmal schnell das C-Rohr.
1: C-Rohr? Das ist eine Rohrgröße vom Schlauch.
0: Ja, ich frag ja nur für einen Freund. Das ist einfach ein Verkehrsupdate zum Start in den Freitag. Das beste Spätsommerwetter, Sommerwetter. Sonne, Wolken, nix. Bis zu 23 Grad heute, bis zu 25 Grad morgen und Sonntag in der Region. Ihr braucht länger vor der Baustelle aktuell auf der A5 Richtung Karlsruhe zwischen Efringenkirchen und dem Dreieck Neuenburg. Jeden Morgen 1 Kilometer Stop and Go. Aktuell sind wir bei 7 Minuten Passierdauer. Und Blitzer auf der A5 Richtung Basel zwischen Freiburg Süd und Bad Krozingen im 120er.
2: 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Jetzt euer Lieblingssong von Alex Warren bei Baden FM.
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15: Wie die vergangenen Tage, auch heute und das Wochenende. Spätsommerlich mit einem Sonne-Wolken-Mix. Es bleibt trocken. Heute 23, am Wochenende bis 25 Grad. Ja, da sind doch bessere Aussichten.
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17: Ich bin Benjamin Resetz. Hallo, schönen guten Morgen. Der Freiburger Hauptbahnhof wird barrierefrei. Gestern war Startschuss für die Bauarbeiten, die bis Ende 2028 dauern sollen. Dabei sollen zum Beispiel neue Aufzüge entstehen. Die Bahnsteige werden besser zugänglich gemacht und mit einem blinden Leitsystem ausgestattet. Der Bahnhof wird so von überall besser erreichbar. Das 38 Millionen Euro Projekt ist eines der wichtigsten städtischen Bauvorhaben, erklärt auch Oberbürgermeister Martin Horn.
18: Richtiger Gewinn für die ganze Stadt, für die ganze Region. 38 Millionen Euro werden hier investiert in eine nachhaltige Infrastruktur für morgen, und zwar in Barrierefreiheit am Bahnhof, und da werden alle profitieren, die ein-, aus- oder umsteigen, und deswegen ist es extrem stark, dass wir das geschafft haben. Das war so eine regionale Kraftanstrengung mit der Bahn, mit dem Bund, mit dem Land. Am Ende, dass hier fast 40 Millionen Euro jetzt in

0: 2 Jahren verbaut werden, da werden wir alle profitieren. Das ist richtig gut.
1: Die Kosten tragen die Deutsche Bahn, das Land Baden-Württemberg, der Zweckverband Regionalverkehr und die Stadt Freiburg zusammen. Während der Bauzeit werden einzelne Bahnsteige zeitweise gesperrt. Und noch eine schöne Meldung aus Freiburg. Das Montessori-Zentrum Angell verschenkt zum 100-jährigen Bestehen 100 Obstbäume an die Stadt. Damit sollen in und um Freiburg neue Lebensräume für Tiere entstehen. Zur Auswahl stehen 70 Apfel- und 30 Birnbäume. Wer einen Baum pflanzen möchte, kann sich online beim Angell-Zentrum anmelden. Ausgegeben werden die Bäume dann am 10. Oktober im Pausenhof der Schule. Jeder Baum bekommt eine eigene Nummer. Wo die 100 Obstbäume schließlich gepflanzt werden, will die Privatschule anschließend online dokumentieren. Ab heute wird's ernst für den EHC Freiburg. Die Wölfe starten mit einem Heimspiel gegen den EC Bad Nauheim in die neue DEL-2-Saison. Ein neuer Trainer, einige neue Gesichter auf dem Eis und ein verletzter Topscorer Fabian Illestedt. Vieles ist ungewiss beim Saisonauftakt in der echte Heldenarena. Im Mittelpunkt stehen dürfte Freiburgs Parker Bowles, der nach 2 Spielzeiten in Bad Nauheim zu den Wölfen zurückgekehrt ist und direkt auf seinen alten Arbeitgeber trifft. Erstes Bulli ist heute Abend um 19.30 Uhr. 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
3: Um 3 nach 9, guten Morgen auf die Straßen. Der Baustellenstau auch heute auf der A5 Richtung Karlsruhe. Zwischen Efringenkirchen und dem Dreieck Neuenburg 1 Kilometer. Aktuell braucht ihr 8 Minuten länger.
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3: Danke euch fürs Melden auf der A5 heute Morgen Richtung Basel zwischen Freiburg Süd und Bad Krozingen im 120er. Auf der B3 17 in Höllstein am Ortsausgang, wenn ihr Richtung Maulburg fahrt, Höhe Max im 50er. B31 Richtung Donaueschingen, Höhe Hinterzarten am Rösselberg, Standardplatz im 70er. Und in der March heute Morgen Neuershausen, Ortsausgang Richtung Bötzingen. Hier kurz vorm 70er-Schild in der neuen 30er-Zone. Gut aufpassen. Falls was fehlt, sagt Bescheid. Wir sagen es weiter. Gemeinsame Stärke jeden Morgen hier im Frühstücksclub. Gerne anrufen oder eine WhatsApp schicken. 0800 50 60 106. Kommt gut und sicher an.
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3: Und mit euch, das ist schön. Guten Morgen am Freitag.
4: Ja, Sally, und der Magen knurrt. Ja, dann ab in die Vesperpause und dann ist es nur noch ein Katzensprung bis zum Wochenende.
3: Und was ihr da am Wochenende alles Tolles unternehmen könnt bei uns in der Region, erfahrt ihr in 7 Minuten. Dazu ein Käffchen?
4: Käffchen mit 2 Stück Zucker und natürlich Lieblingssongs. Gute Laune 2000 von Ed Sheeran und hier direkt aus der frischen Theke Bibi Rexha mit New Religion.
3: Das ist schon so Wochenend-Sound hier,
4: ja,
3: ne?
4: Super.
3: Guten Morgen, Baden.
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0: Es ist schon wieder 10 nach 9. Wunderschönen guten Morgen. Hier ist Baden FM, der Frühstücksclub mit Peter und Lennart.
1: Sali.
0: Schönster Arbeitstag der Woche.
1: Jawohl, ja.
0: Wir freuen uns aufs Wochenende.
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0: Gleich drei Gründe.
1: Ja. Ja, drei sind das doch. Pass mal auf.
0: Mit der Eins.
1: Und einer davon wird gleich Bombe werden. Also, Obacht geben. Am Sonntag ist Weltkindertag und da öffnet das Centerpolis in Kehl seine Indoor-Türen mit einem ganz besonderen Familienfest. Auf dem Programm stehen nicht nur die übliche Hüpfburg und Kletterwand. Zum Weltkindertag gibt es Kinderschminken, Malwettbewerbe, Ballonkünstler und Achtung,
0: ja,
1: eine Kinderdisco. Mit wem?
0: Na klar,
1: na
0: oder?
1: Klar.
0: Dem Highlight.
1: Dem Highlight. Baden-FM DJ Matze.
0: Hey.
1: Familienfest zum Weltkindertag im Sansopolis in dem Kalamus-Areal in Kehl. Sonntag 12 bis 18.30.
0: Das gesamte Wochenende wird zünftig und zwar in Simonswald. Die Simonswälder Almgaudi steht an. Ab heute bis Sonntag, dreitägiges Fest im Schwarzwald mit Heimatabend, Live-Musik ist dabei. Außerdem Bauernolympiade, es gibt deftige Blasmusik, natürlich Frühschoppen wahrscheinlich am Sonntag, Künstlermarkt. Also, wem das Schwarzwaldherz ein bisschen höher schlagen soll, der kommt bitte nach Simonswald. Die Simonswälder Almgaudi auf dem Festplatz in Simonswald ab heute bis Sonntag.
1: Und jetzt Obacht geben.

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1: 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Wer da hin will. 12 nach 9.

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2: Hi, ich bin Julika und 45 Jahre alt.
3: Hi, ich bin Amelie und ich bin 24.
2: Julika, du gehst doch auch gerne shoppen. Also dem Einzelhandel geht es nicht gut, das wissen wir alle, aber meine Schuld ist es nicht.
3: Da haben wir schon mal eine Gemeinsamkeit. Mhm. Und Julika, du kennst doch das, wenn man manchmal seine Ausgaben ein bisschen schönreden muss.
2: Oh ja, absolut.
3: Und dafür haben wir in meiner Generation einen Begriff, und zwar Girl Math.
2: Das habe ich schon gehört.
3: Hast du?
2: Ich dachte aber, dass es halt manchmal Dinge sind, die dann nicht ganz logisch sind. Wobei, das ist im Grunde das Gleiche. Ne? Also kommen wir da in eine richtige
3: Definitiv.
2: Richtung?
3: Definitiv. Also ich kann dir mal ein Beispiel nennen. Du kaufst Schuhe und die sind um 20 Euro reduziert.
2: Ja, dann sage ich, ich habe 20 Euro gespart.
3: Du hast 20 Euro plus gemacht.
2: Okay.
3: Das ist Girl Math. Du hast dann praktisch noch 20 Euro über, die du einfach für was anderes ausgeben kannst.
2: Ja, die Gedankengänge sind mir absolut vertraut. Mir war aber nicht ganz bewusst, dass genau das Girl Math ist.
3: Oder zum Beispiel, man hat Sachen zurückgegeben und es wurden einem 80 Euro zurücküberwiesen. Dann hat man ein Plus gemacht von 80 Euro. Also stehen einem plötzlich 80 Euro mehr zur Verfügung.
2: Das ist genial.
3: Ist das nicht wunderbar?
2: Ja. Ja, ich liebe ja auch im Sale einkaufen, weil man denkt, mein Gott, was habe ich gespart?
3: So
2: und
3: nämlich.
2: Einfach komplett die Tatsache, dass Geld ausgegeben wurde, ignoriert. Das ist toll. Girl Math, I'm
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6: Alles entspannt wettertechnisch bei uns in der Region. Wie die vergangenen Tage, auch heute und auch das Wochenende. Sonne-Wolken-Mix. Es bleibt trocken bei bis zu 23 Grad heute. 25 Grad sogar am Sonntag.
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8: Mit Benjamin Resetz. Hallo, schönen guten Morgen. In Dublin kommen heute die EU-Finanzminister zusammen, um über Entlastungen bei den hohen Spritpreisen zu diskutieren. Bundesfinanzminister Klingbeil fordert schnelle Hilfen für Autofahrer. Er drängt deshalb auf eine europäische Übergewinnsteuer für Mineralölkonzerne. Damit sollten hohe Krisengewinne an die Bürger zurückgegeben werden. Bei dem Treffen der EU-Finanzminister in Dublin geht es außerdem um mehr Wettbewerbsfähigkeit in Europa. Mit einfachen Regeln für Banken, besseren Investitionsbedingungen und eigenen europäischen Lösungen beim digitalen Zahlungsverkehr. Bis einschließlich heute beteiligen sich bundesweit Medien an der Aktionswoche Demokratie braucht viele Stimmen. Auch wir vom Baden FM ergreifen die Gelegenheit und rücken Demokratiethemen aus Baden in den Mittelpunkt. Die gemeinsame Botschaft: Demokratie braucht freien, unabhängigen und verantwortungsvollen Journalismus. Unterschiedliche Perspektiven, glaubwürdige Informationen und sorgfältige Einordnung schaffen Orientierung und fördern den offenen gesellschaftlichen Dialog. In Baden zeigt sich dieser Dialog zum Beispiel bei der Initiative Freiburg zockt vom Jugendhilfswerk. Dabei können Schüler mit Oberbürgermeister Martin Horn online spielen und ihm dabei direkt Fragen stellen. Das Ganze wird auf der Plattform Twitch übertragen. Maria Pfisterer vom Jugendhilfswerk erklärt, was man sich von der Initiative erhofft.
9: Dass Jugendliche gehört werden, dass Jugendlichen einen Raum gegeben wird, wo sie Politiker und PolitikerInnen in Freiburg ihre Anliegen und ihre Wünsche mitteilen können. Dass wir das einfach schaffen, dass Jugendliche die Hemmschwelle zur Politik ablegen können und einfach merken, dass ihre Anliegen gehört werden und sich auch was wirklich ändert.
8: Mit ganz unterschiedlichen Demokratieprojekten in der Region wird sichtbar, wie vielfältig Demokratie vor Ort gelebt wird. Im Landkreis Lörrach bleibt die Wasserentnahme aus Bächen, Flüssen und Seen bis Ende Oktober verboten. Die zuständige Behörde hat die Anordnung verlängert. Grund sind die weiterhin sehr niedrigen Pegelstände und dadurch auch belastete Gewässer. Das Verbot gilt unter anderem für die Bewässerung von Gärten, Sportplätzen und Feldern oder für das Befüllen von Pools und Teichen. Der Rhein ist davon ausgenommen, auch Vieh darf weiterhin mit Trinkwasser versorgt werden. Das Betretungsverbot für Bäche und Flüsse ist dagegen ab sofort beendet. 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

0: 2:30. Guten Morgen auf die Straßen. Eine Meldung von der A5 Richtung Karlsruhe. Der übliche Baustellenstau ab Efringkirchen bis zum Dreieck Neuenburg. 2 Kilometer Stop and Go. 7 Minuten plus aktuell.
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0: Lukas und Olli haben eine WhatsApp geschickt, sitzen gerade im Auto auf dem Weg zur Arbeit in Weil am Rhein. Mülheimer Straße sind Blitzer. 50 sind erlaubt. Danke euch beiden. Schönen letzten Arbeitstag vom Wochenende. Außerdem heute Morgen Blitzer auf der W31 Richtung Donaueschingen. Höhe Hinterzarten, Standardplatz am Rössleberg im 70er. B317 Ortsausgang Höllstein, wenn ihr Richtung Maulburg fahrt im 50er. Und ein Autobahnblitzer heute Morgen auf der 5 Richtung Basel. Zwischen Freiburg Süd und Bad Krozingen, da geht 120. Kommt gut und sicher.
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1: Sonnele, alle können jetzt wieder mitmachen, ob am Frühstückstisch oder auf dem Weg zur Arbeit. Und die Monika aus Neuried, die zockt jetzt gegen unseren Peter und gewinnt ganz nebenbei einen Baden-FM-Frühstücks-Kaffeepott. Guten Morgen, Moni.
2: Guten Morgen.
1: Guten Morgen. Was machst du um die Uhrzeit normal?
2: Normalerweise schmeiße ich da den Fernseher an, ein YouTube-Video und warf sich dann meine Zumba-Klamotten und mache dann eine Runde Zumba.
1: Das machst du daheim?
2: Ja, ich habe so einen coolen großen Fernseher, den warf ich dann auf Großbild natürlich an und dann mache ich da die Übung fleißig mit.
1: Sportlich, sportlich,
3: wow.
1: Moni.
2: Ja, man tut, was man kann.
1: Dann wollen wir dich jetzt nicht allzu lang unterbrechen, sonst wirst du wieder kalt, gell?
2: Ja.
1: Dann nicht lang schnacken, Peter knacken. Bist du bereit?
2: Jetzt.
1: Okay, hier die Regeln. Ihr erratet einen Begriff, dazu gebe ich euch Tipps, die immer präziser werden. Wer die Lösung hat, ruft sie rein, aber bitte vorsichtig. Ist die Antwort falsch, hat automatisch der andere gewonnen. Ich alles A komme.
2: Das zu wollen.
1: Dann hier, Tipp Nummer 1. Ich wachse, ohne gepflanzt zu werden.
2: Ui. Nö, weiß ich.
1: Ich entfalte mich nur, wenn man meine Ruhe nicht stört.
3: Das kann irgendwie noch ganz schön viel sein, keine Ahnung.
1: Okay, man sieht mich nicht entstehen, doch riecht, wenn ich bereit bin.
2: Nee.
3: Also... ich habe eine Idee, aber ich kann mir nicht vorstellen, dass es das ist.
1: Okay, dann gibt's hier Tipp Nummer 4. Manche nennen mich süß, andere salzig. Ich entscheide das nicht allein.
3: Stille, stille, stille.
2: Ja, ich bin noch am Überlegen.
3: Also meine Idee von eben ist wieder geplatzt.
1: Wunderbar, dann Tipp Nummer 5. Ich brauche Deckel, Dampf und Geduld. Dann bin ich bereit.
3: Also was zum Essen?
1: Ich gebe doch keine Tipps, Peter.
3: Nee, ich weiß, aber nächster Tipp, oder, Moni?
2: Nee, ja? Ich mache auch noch nichts, bevor was Falsches kommt.
1: Okay, ich bin rund, weich und werde mit Dampf gegart. Mein
2: Dampfnudel.
1: Oh, Peter ist ganz konsterniert. Glückwunsch, Moni, das ist richtig.
2: Yeah.
1: Die Dampfnudel haben wir gesucht.
3: Herzlichen Glückwunsch.
2: Dankeschön.
1: Dementsprechend wandert eine schöne Kaffeetasse von Baden-FM aus dem Frühstücksclub in deinen Schrank. Wenn auch ihr Peter schlagen wollt, dann meldet euch an auf baden.fm.
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4: Es kann den einen oder anderen kleinen Regenschauer noch geben heute. Im Großen und Ganzen bleibt es aber sehr freundlich bei uns in Baden und auch sonnig, ein bisschen kühler als gestern. Heute Spitzentemperaturen von 19 Grad. Im Moment der wärmste Ort in Freiburg, wenn ich es richtig gesehen habe, Ihringen mit 16 Grad Celsius.
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4: Mit Benjamin Resitz. Hallo, schönen guten Tag. Der Freiburger Hauptbahnhof wird endlich barrierefrei umgebaut. Gestern war Spatenstich für die Bauarbeiten, die bis Ende 2028 dauern sollen. 5 neue Aufzüge, Rolltreppen, Rampen und ein ebenerdiger Zugang zu allen Bereichen in und um den Bahnhof entstehen dabei. Außerdem werden die Bahnsteige umgebaut, neu beleuchtet und mit einem Blindenleitsystem ausgestattet. Die nördliche Unterführung wird verlängert, damit künftig alle Gleise auch vom Stühlinger aus erreichbar sind. Während der Bauzeit kommt es zeitweise zu Sperrungen einzelner Bahnsteige. Die Züge sollen dann auf andere Gleise ausweichen. Am Sonntag gehören die Straßen in Basel und Umgebung wieder Radfahrern, Skatern und Fußgängern. Beim Slow-Up Basel Dreiland sind von 10 bis 17 Uhr insgesamt 62 Kilometer Straße autofrei. In Basel selbst, wie auch im Umland und auf der anderen Rheinseite in Deutschland und Frankreich. Dafür werden Teile der Strecke schon ab 8 Uhr gesperrt. Einen festen Start- oder Zielpunkt gibt es nicht. Gefahren wird in einer vorgegebenen Richtung. Die Route besteht aus 3 Schlaufen mit 19 bzw. 24 Kilometern und ist komplett ausgeschildert. Teilnehmen kann man kostenlos. Eine Unterstützervignette kostet 5 Euro oder 5 Franken. Der Slow-Up ist ausdrücklich kein Rennen. E-Bikes dürfen höchstens 25 Stundenkilometer fahren. Die Strecke und die Festplätze sind alle barrierefrei. Als Tabellenführer geht der SC Freiburg morgen ins Bundesligaspiel bei Eintracht Frankfurt. Und mit breiter Brust, denn gerade erst wurden 4 Spieler des SC vom Bundestrainer Jürgen Klopp in die Nationalmannschaft berufen. Einer von ihnen ist Philipp Treu und der freut sich schon jetzt auf ein Wiedersehen mit Noah Atubolu, dem ehemaligen Keeper des SC, der jetzt in Frankfurt das Tor hütet.
5: Ja, auf Atu freuen wir uns natürlich, aber wäre natürlich sehr, sehr cool für uns, wenn er ein, zweimal oder vielleicht noch öfter hinter sich greifen muss, den Ball aus dem Netz holen muss. Das wäre natürlich überragend.
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4: Ein Fluxerblick auf die Straße. Arg viel ist noch überhaupt nicht los auf der A5 Richtung Karlsruhe zwischen Efringenkirchen und dem Dreieck Neuenburg. Haben wir ein Kilometerchen Stau vor der Baustelle.
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4: B31 Richtung Donaueschingen, Höhe Hinterzarten am Rössleberg. Im 70er haben sie einen aufgebaut. An der B317 Ortsausgang Höllstein Richtung Maulburg im 50er stehen sie. Oder an der A5 Richtung Basel zwischen Freiburg Süd und Bad Krozingen im 120er. Da stehen sie ja gerne mal. Allen unterwegs wünschen wir eine gute Fahrt. Falls ihr noch was gesehen habt, immer her damit. 0800 50 60 106.
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6: Ist die erste Schulwoche schon fast wieder vorbei, Leute? Ist das nicht verrückt, wie die Zeit rast? Das Wochenende steht vor der Tür. Grund zur Freude und zum Feiern im besten Fall. Und wir stimmen uns drauf ein mit den Toten.

0: Hosen. Tage wie diese. Außerdem ist Taylor Swift dabei. Die Queen of Everything. Opelite habe ich jetzt für euch. Hi.
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1: Wir zählen im Grunde schon die Tage, wann es endlich wieder losgeht. Ja, unsere große Party, die wir gemeinsam mit euch feiern. Mit den Ehrenamtlichen aus den Vereinen bei uns in der Region. Ihr sollt einfach nur eine gute Zeit haben, euch zurücklehnen, vielleicht tanzen, was Tolles essen, was Gutes trinken und einfach mal so ein bisschen was zurückbekommen. Wir möchten Danke sagen für alle, die sonst immer dafür sorgen, dass gefeiert werden kann. Und im vergangenen Jahr war das schon ziemlich cool.
2: Geil, super, stark. Es ist unglaublich, ja. Wunderbar, was für ein geiler Abend, dass wir hier sein dürfen. Dass wir gezogen wurden vom Nils Petersen mit der letzten Kugel, wie bei der Champions League. Und wer ist dabei? Die lustige 13. Jetzt dürfen wir einfach mal genießen. Uns bedienen lassen.
3: Ja, das will ich doch aber mal erhoffen und darauf, wie heißt ein dreifach kräftigst?
4: Ayo! Ayo! Ayo!
5: Hallo, wir sind die Drachenkapelle aus Hinterzarten und der Nils hat uns für Badens beste Vereinsfeier gezogen und wir sind hier in der Bergwelt auf dem Kandel und die Stimmung ist super geil hier. Anders kann man es gar nicht sagen. Das Essen ist gut, das Trinken ist gut und jetzt geht gleich die Party los.
3: Super Stimmung hier. Also, wir haben Spaß, oder? Jungs!
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4: Noch ist es ziemlich sonnig bei uns draußen in Freiburg. Es kann aber auch mal ein paar kleinere Regenschauer jetzt im Laufe des Mittags und frühen Nachmittags geben. Danach wird es wieder freundlicher. Oben im Schwarzwald bleibt es eher so schön, wie es ist. Temperaturen, Spitzenwerte um die 19 Grad heute, die haben wir noch nicht erreicht. Hier in Freiburg sind es aktuell 17. Morgen wird es ein Stück weit wärmer und da wird es dann auch wieder sonnig und freundlich.
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4: Auf der A5 Richtung Karlsruhe zwischen Efringkirchen und dem Dreieck Neuenburg braucht ihr vor der Baustelle im Moment etwa 10 Minuten länger.
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4: L125, der Schneckental-Highway, Ebringen Richtung Pfaffenweiler, am Kreisverkehr im 50er haben sie sich hingestellt. A5 Richtung Basel, zwischen Freiburg-Süd und Bad Krozingen im 120er steht einer. Oder an der B317 am Ortsausgang Höllstein Richtung Maulburg, da darf man 50 fahren. Habt ihr noch was gesehen? Sagt uns gerne Bescheid. Das geht unter der 0800 50 60 106. Allen unterwegs wünschen wir eine gute Fahrt.
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1: Grund 1 ist auf jeden Fall das Weinfest in Gundelfingen. Ab heute bis zum Sonntag läuft das auf dem Sonneplatz mit regionalen Spezialitäten, natürlich mit einem Weinbrunnen, Leute, und mit Live-Musik. Dazu gibt es einen Herbstmarkt und ganz, ganz viele Angebote auch für Kinder. Der Eintritt ist frei. Habt ganz viel Spaß dort. Am Sonntag, total cool für alle Mittelalter-Fans, auf der Kastelburg in Waldkirch gibt es von 10.30 Uhr bis um 17 Uhr historische Musik. Ja, vielleicht spielt die Laute da eine Rolle. Mitmachaktionen, Turmführung und ganz spannende Einblicke in die Burggeschichte. Auch der Ritterweg und eine neue Hörstation können da entdeckt werden. Das wird, glaube ich, richtig spannend. Der Eintritt ist frei. Eine Anmeldung ist auch hier natürlich nicht nötig. Und wenn ihr sagt, boah, ich hatte echt eine taffe Woche, dann kommt jetzt genau das Richtige für euch. Ihr könnt richtig ausspannen. Und zwar für Ume. 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
13: Vereinzelt kann es mal regnen bei uns heute in der Region, aber nur ganz, ganz wenig. Sonst scheint viel die Sonne und Wolken schieben sich manchmal auch davor. Das Ganze bei Spitzentemperaturen von 19 Grad. Morgen wieder ein bisschen wärmer, bis zu 23 Grad. Und dann wird es auch wieder spätsommerlich.
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15: Mit Benjamin Resitz. Hallo, schönen guten Tag. In Stühlingen im Kreis Waldshut hat heute früh ein Wohnhaus gebrannt. Dabei ist ein Mensch ums Leben gekommen, zwei weitere mussten mit leichten Verletzungen ins Krankenhaus. Die Ermittlungen werden einige Zeit in Anspruch nehmen, erklärt die Polizei. Zur Brandursache ist noch nichts bekannt. Weil die Untersuchungen noch laufen, machen die Ermittler auch keine weiteren Angaben. Bis einschließlich heute beteiligen sich bundesweit Medien an der Aktionswoche Demokratie braucht viele Stimmen. Auch wir vom Baden FM ergreifen die Gelegenheit und rücken Demokratiethemen aus Baden in den Mittelpunkt. Die gemeinsame Botschaft: Demokratie braucht freien, unabhängigen und verantwortungsvollen Journalismus. Unterschiedliche Perspektiven, glaubwürdige Informationen und sorgfältige Einordnung schaffen Orientierung und fördern den offenen gesellschaftlichen Dialog. In Baden zeigt sich dieser Dialog zum Beispiel bei

0: der Initiative Freiburg zockt vom Jugendhilfswerk. Dabei können Schüler mit Oberbürgermeister Martin Horn online spielen und ihm dabei direkt Fragen stellen. Das Ganze wird auf der Plattform Twitch übertragen. Maria Pfisterer vom Jugendhilfswerk erklärt, was man sich von der Initiative erhofft.
1: Dass Jugendliche gehört werden, dass Jugendlichen einen Raum gegeben wird, wo sie Politiker und PolitikerInnen in Freiburg ihre Anliegen und ihre Wünsche mitteilen können. Und dass wir das einfach schaffen, dass Jugendliche die Hemmschwelle zur Politik, wenn sie diese haben, ablegen können und einfach merken, dass ihre Anliegen gehört werden und sich auch was wirklich ändert.
0: Mit ganz unterschiedlichen Demokratieprojekten in der Region wird sichtbar, wie vielfältig Demokratie vor Ort gelebt wird. Zum Weltkindertag am Sonntag haben alle Kinder bis 14 Jahren im Gebiet des Regio-Verkehrsbundes Freiburg freie Fahrt in Bussen und Bahnen. Also nicht nur in Freiburg selbst, sondern auch in den Landkreisen Emmendingen und Breisgau-Hochschwarzwald. Im Freiburger Seepark wird der Tag so richtig gefeiert. Natürlich mit einem großen Angebot für Kinder. Die Freiburger Verkehrs AG hat sich dazu noch etwas Besonderes ausgedacht. In der Stadtbahnlinie 1, die zum Seepark fährt, werden die Haltestellen bis Sonntag von Kinderstimmen durchgesagt. 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
0: Der Blick geht auf die Straße, auf die A5 Richtung Karlsruhe, natürlich mal wieder zwischen Evringenkirchen und dem Dreieck Neuenburg. Im Moment 3 Kilometer Stau, das bedeutet eine Viertelstunde Zeitverlust. 10 Minuten länger geht's auf der B33 Richtung Donaueschingen zwischen Hausach Ost und Gutach wegen dichtem Verkehr.
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0: In der Innsbrucker Straße in Freiburg im Vauban stehen sie im 30er und machen teure Fotos. In Denzlingen in der Markgrafenstraße sind es auch 30. 50 an der B317 Ortsausgang Höllstein Richtung Maulburg oder an der L125 dem Schneckental-Highway Ebringen Richtung Pfaffenweiler. Am Kreisverkehr sind auch nur 50 erlaubt. Und es gibt noch ein paar mehr. Schaut für eine Gesamtübersicht auch mal gerne auf unserer Homepage vorbei oder in der Baden FM App. Allen unterwegs eine gute Fahrt.
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3: Hallo, einen wunderschönen Freitag wünsche ich euch. Und ich finde, das geht wirklich oft Hand in Hand. Ne? Wunderschön und Freitag. Freitag einfach ein spitzenmäßiger Tag. Für mich quasi die Spaghetti Bolo unter den Tagen. Besser geht's doch fast nicht. Das Wochenende steht vor der Tür. Musik haben wir für euch. Tolle Geschichten von unserem Lennart aus dem Baden FM Frühstücksclub. Der haut wieder einen raus in 10 Minuten in Lennarts Lieblingssongs. Eine Story zu einem Song, den wir alle kennen. Aber die Geschichte dazu noch nicht. Und vorher Leonie, Somewhere in Between. Außerdem Martin Garrix und Ed Sheeran. Repeat it. Hallo.
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2: 1973 von James Blunt ist für mich so ein Song, der von unserer wilden Zeit erzählt, in der das Leben noch unbeschwert und voller Freiheit ist. James singt von den Nächten im legendären Paca-Club auf Ibiza, einem Ort, der für viele für Freiheit und unbeschwerte Jugend steht. Es geht um den Drang, das Leben in vollen Zügen zu genießen, das Gefühl, unbesiegbar zu sein. Der Song erinnert mich aber auch daran, wie schnell die Zeit vergeht und wie sehr man sich manchmal nach diesen verrückten Nächten zurücksehnt. Es ist diese Mischung aus Nostalgie und einer gewissen Melancholie und das macht den Song wirklich besonders. Ich verbinde mit dem Song aber nicht nur die Partys von früher. Der Song erinnert mich daran, dass es in den Erinnerungen eine Art ewige Freiheit gibt, auch wenn die Nächte und Jahre längst vorbei sind. Und genau das macht den Song so kraftvoll für mich. Er lässt mich spüren, dass die besten Momente in uns weiterleben, egal wie viele Jahre vergehen.
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0: dass mal der ein oder andere Regentropfen seinen Weg bis bei uns auf den Boden findet. Ansonsten bleibt es bewölkt bis sonnig bei uns in Baden. Das Ganze bei Spitzentemperaturen von 19 Grad. Morgen wird es ein bisschen wärmer, da kriegen wir bis zu 23 Grad. Und da scheint dann eigentlich auch durchgehend die Sonne. Da wird es dann so ein richtig goldener Spätsommertag.
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0: Und wenn ihr Richtung Norden unterwegs seid, dann kann es euch zweimal passieren, dass ihr 10 Minuten länger braucht. Einmal auf der A5 Richtung Karlsruhe zwischen Efringenkirchen und dem Dreieck Neuenburg. Da sind 2 Kilometer Stau vor der Baustelle. Und einmal auf der B33 Richtung Donaueschingen zwischen Triberg und St. Georgen im Schwarzwald. Da ist dichter Verkehr.
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0: Und in Denzlingen stehen sie in der Markgrafenstraße im 30er, im Ebringen bzw. Ebringen Richtung Pfaffenweiler am Kreisverkehr auf dem Schneckentalhighway, der L125. Im 50er haben sie sich auf die Lauer gelegt oder an der A5 Richtung Basel zwischen Freiburg Süd und Bad Krozingen, da gelten die üblichen 120. Wo kann man das alles melden? Jederzeit kostenlos unter der 0800 50 60 106. Allen unterwegs eine gute Fahrt.
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0: Baden FM ist hier. Schönen Freitag wünsche ich euch. Morgen ist Tag des Handwerks, Leute. Hier in Freiburg auf dem Platz der Alten Synagoge. Da gibt es ganz viel Programm dazu. Die verschiedenen Handwerksinnungen stellen sich vor. Um 10 Uhr auf dem Platz der Alten Synagoge geht es los. Niklas Ruf von der Kreishandwerkerschaft. Warum macht ihr denn diesen Tag?
1: Wir merken das natürlich schon, dass natürlich die akademischen Berufe da noch weiter vorne sind. Mhm. Aber das ist natürlich unsere tägliche Arbeit. Das ist der Grund, warum wir den Tag des Handwerks machen, warum wir verschiedene andere Veranstaltungen machen, um natürlich aufzuzeigen, wie modern, wie zukunftssicher und auch auf der finanziellen Seite, wie gut vergütet auch so eine Ausbildung ist im Handwerk und welche Zukunftschancen man hat.
0: Das klingt auf jeden Fall spannend für alle jungen Menschen, die sich orientieren möchten. Morgen Tag des Handwerks. Die Innungen stellen sich vor auf dem Platz der Alten Synagoge bei uns in Freiburg ab 10 Uhr. Ganz viel Spaß dabei. Und wir haben Musik für euch von Phil Collins und Philip Bailey. Easy Lover, das sind die 80er bei Baden FM. 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
1: In Freiburg 19 Grad im Moment, in Schluchsee 16 Grad gerade. Die Sonne scheint überall, es kann höchstens mal örtlich ganz kurz noch kleinere Schauer geben. Dann wird's wieder schön, dann wird's wieder freundlich, so bleibt's auch morgen. Dann schon wieder wärmer, dann bekommen wir bis zu 23 Grad in der Spitze.
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1: Mit Benjamin Resetz. Hallo, schönen guten Tag. Großeinsatz am Freiburger Münster, allerdings nur zur Übung. Die Freiwillige Feuerwehr Freiburg simuliert dort morgen Nachmittag einen Brand am Baugerüst auf der Nordseite des Münsterturms. Rund 40 Einsatzkräfte aus 6 Abteilungen sind dabei. Sie sollen das simulierte Feuer löschen und 4 Personen von den Balustraden retten. Anlass der Übung ist das 175-jährige Bestehen der Freiwilligen Feuerwehr. Los geht's gegen 15.30 Uhr. Ab 16.30 Uhr etwa soll die Übung dann beendet sein. Zuschauen ist möglich, dafür wird ein Bereich auf dem Münster Platz eingerichtet. In Stühlingen im Kreis Waldshut hat heute früh ein Wohnhaus gebrannt. Dabei ist ein Mensch ums Leben gekommen, 2 weitere mussten mit leichten Verletzungen ins Krankenhaus. Die Ermittlungen werden einige Zeit in Anspruch nehmen, erklärt die Polizei. Zur Brandursache ist noch nichts bekannt. Weil die Untersuchungen noch laufen, machen die Ermittler auch keine weiteren Angaben. Für das I Am Music in Emdingen und den Sommersound in Schopfheim im kommenden Jahr stehen die ersten Acts fest. Beim Festival auf dem Emdinger Marktplatz wird Nico Santos auftreten. Der Vorverkauf startet kommende Woche. Beim Sommersound werden Schlagerstar Matthias Reim und das Blasorchester der Egerländer Musikanten auf der Bühne stehen. Auch hier gibt's ab nächster Woche Tickets. Am Montag beginnt die Bewerbungsphase für das neue Live-Kochformat Freiburg kocht, das Plaza-Genussduell. 8 talentierte Hobbyköche aus Freiburg und der Region haben dann die Chance, sich in einem spannenden Wettbewerb zu messen und bei der Genussmesse Plaza Culinaria dem begehrten Genussstern 2026 zu gewinnen. Der Wettbewerb erstreckt sich über 3 Tage und umfasst Vorrunde, Halbfinale und Finale. Teilnehmer absolvieren einen Vorbereitungskochkurs. Bewerbungen sind bis zum 8. Oktober möglich unter plaza-culinaria.de. Die Genussmesse Plaza Culinaria beginnt dann am 6. November. 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
1: Wir gucken auf die Straßen und auf der Straße ist, jetzt müsste sich die Seite mal aktualisieren. So, jetzt haben wir es. A5 Richtung Karlsruhe zwischen Efringenkirchen und Dreieck Neuenburg. Es sind 3 Kilometer Stau inzwischen und 20 Minuten Zeitverlust deswegen. Ansonsten kommt ihr überall gut durch.
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1: Und dann haben wir noch ein paar Blitzer. In Lauchringen stehen sie in der Bundesstraße, da darf man 50 fahren. In Denzlingen in der Markgrafenstraße 30. In Freiburg in der Innsbrucker Straße im Vauban auch 30. Oder die L125 haben wir noch den Schneckental-Highway. Ebringen Richtung Pfaffenweiler am Kreisverkehr im 50er. Habt ihr noch was gesehen? Sagt uns gerne Bescheid. 0800 50 60 106 ist die Nummer. Allen unterwegs eine gute Fahrt.
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3: Hi, schönen Freitag. Kurz nach 12, ja, da stürmen die Ersten weg von den Arbeitsplätzen und rein ins Wochenende. Wir begleiten euch dabei, aber wir helfen auch beim Durchhalten, ne? Wir schaffen das, Leute. Auch ihr kommt ins Wochenende. Mit Adele, Skyfall und Chris the Serendee ist dabei. Good Old Days gibt's jetzt. Hi.
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0: drauf zu machen. Ja, ihr habt es mehr als verdient, dass ihr einfach mal feiern könnt. Was Leckeres essen, gute Drinks genießen und natürlich zur Musik von BahnFM DJ Matze tanzen, lachen, plaudern, plauschen, was man halt alles macht auf so einer Party. Die feiern wir mit euch in der Bergwelt Kandel. Also auch noch mit einer Traumaussicht. Und warum machen wir das? Weil wir Danke sagen wollen an alle, die sonst immer dafür sorgen, dass wir so viel feiern können hier bei uns in der Region. Egal, ob das an der Fasnet ist oder ob das bei irgendwelchen Weinfesten ist oder ob ihr Fußball, Tennis, was auch immer für Turniere auf die Beine stellt. Ohne die Vereine geht einfach nichts. 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

0: In der Region ist es ein richtig schöner Freitag. Morgen wird es nochmal ein bisschen wärmer und sonst bleibt es so schön. Dann bis zu 23 Grad. Ist ein richtig schöner Spätsommertag dann.
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0: Dann haben wir auf der A5 Richtung Karlsruhe zwischen dem Dreieck Weil am Rhein und dem Dreieck Neuenburg noch 3 Kilometer Stau. Dauert eine Viertelstunde länger dort gerade.
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0: Blitzer haben wir auch noch so einige auf dem Schneckental-Highway, der L125 von Ebringen Richtung Pfaffenweiler. Am Kreisverkehr im 50er stehen sie. In Lauchringen in der Bundesstraße sind auch 50 erlaubt. In Neuenburg in der Römerstraße sind es nur 30. In Denzlingen in der Markgrafenstraße auch nur 30. Habt ihr noch was gesehen? Dann sagt uns gerne Bescheid bei Staus oder Blitzern unter der 0800 50 60 106. Allen unterwegs wünschen wir eine gute Fahrt.
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2: Hallihallo und schönen Freitag wünsche ich euch. Und morgen beginnt ja in München das Oktoberfest. Allerdings heute Abend schon im Heuboden in Umkirch. Die große Heubodenwiesen. In einem großen Festzelt wird heute Abend ab 18 Uhr gefeiert. Mit einer Maß, mit bayerischem Essen, mit einem, wie gesagt, richtig großen, toll geschmückten Festzelt und vor allem natürlich ganz, ganz viel Oktoberfest-Sound von der Band. 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So, jetzt zuhören. Ich würde dich einladen. Heute Abend, noch nichts vor, dann ganz schnell die Lederhosen aus dem Schrank geholt, denn ich verschenke jetzt an euch einen Tisch im Festzelt, obendrauf den freien Eintritt, plus ihr bekommt noch jeder von euch eine Maß. Was du machen solltest, ist jetzt ganz schnell anrufen an der 0800 50 60 106. 0800 50 60 106 und dann setze ich dich plus 9 Personen

0: auf die Gästeliste. Heute Abend im Heuboden in Umkirch. Eintritt frei plus eine Maß. Aber wenn das nicht ist, 0800 50 60 106. Freue mich, wenn wir uns heute Abend noch sehen dort. Mit der Lederhosen oder im Dirndl.
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3: Mit Oliver Urbanke. Guten Tag. Seit Anfang der Woche hält der Fund von Drohnenteilen nahe einem Militärflughafen in Niedersachsen Ermittler auf Trab. Die Bundesanwaltschaft prüft jetzt einen möglichen Zusammenhang mit dem Drohnenvorfall am Flughafen Leipzig. Der NDR berichtet, die Bauweise der Drohne ähnle der Drohne in Leipzig. Ein Teil solle aus einem 3D-Drucker stammen und so nicht im Handel erhältlich sein. Zahlreiche Vorschläge gibt's zur Senkung der Spritpreise und nun schalten sich ADAC und das Deutsche Handwerk in die Debatte ein. Sie sind für eine Senkung der Stromsteuer, das würde private Haushalte entlasten und einen weiteren Anreiz für den Kauf von E-Autos schaffen. Weitere Vorschläge sind eine gesenkte Mehrwertsteuer, Preisdeckel und Übergewinnsteuer für Ölmultis. Fast die Hälfte der Menschen in Deutschland rechnet laut einer YouGov-Umfrage damit, dass Bundeskanzler Merz Ende des Jahres nicht mehr im Amt ist. Knapp ein Drittel der Befragten glaubt, dass Merz Kanzler bleibt. Der CDU-Chef steht seit dem schlechten Wahlergebnis in Sachsen-Anhalt innerparteilich unter Druck und der könnte nach den Landtagswahlen am Sonntag in Mecklenburg-Vorpommern und Berlin noch einmal steigen. Im Wohnungsbau zeichnet sich eine leichte Erholung ab. Im Juli wurden nach Angaben des Statistischen Bundesamts 22.500 Wohnungen genehmigt, knapp 2% mehr als ein Jahr davor. Von Januar bis Juli lag das Plus bei fast 13%. Besonders deutlich steigen die Genehmigungen für Zwei- und Mehrfamilienhäuser. Kann sich der FC Bayern über Nacht die Tabellenführung der Fußball-Bundesliga zurückholen? Heute Abend treffen die Münchner zu Hause auf Union Berlin. Die Berliner warten noch auf den ersten Saisonsieg und stehen aktuell auf Rang 16, die Münchner auf Platz 4. Anstoß ist um 20.30 Uhr. 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
4: Am Nachmittag zeigt sich das Wetter in Kirchzarten mit angenehmen 20 Grad und bewölktem Himmel. Ähnliche Temperaturen sind auch in Breitnau zu verzeichnen, wo die Bewölkung ebenfalls dominiert. Für den Samstagmorgen sind im Breisgau bis zu 11 Grad zu erwarten. Im Laufe des Tages wird eine Höchsttemperatur von 25 Grad erreicht, begleitet von wolkigem Himmel.
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4: A5 Basel Richtung Karlsruhe, zwischen Efringen-Kirchen und Dreieck Neuenburg, 2 Kilometer Stau, mindestens 9 Minuten Zeitverlust. B34 Basel Richtung Schaffhausen, zwischen Albruck und Grenzübergang Rheinbrücke, dichter Verkehr, mindestens 11 Minuten Zeitverlust. B31 Freiburg Richtung Donaueschingen, zwischen Kirchzarten und Buchenbach-Falkensteig, dichter Verkehr, mindestens 8 Minuten Zeitverlust.
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4: Auf der B294 in der Nähe von Gutach wird geblitzt, ihr dürft 50 fahren. Auch in Weil am Rhein wird in der Bühlstraße geblitzt. Zum Schluss noch ein Blitzer in Weil am Rhein in der Breslauer Straße. Hier gilt 30.
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5: Ich freue mich, dass ihr dabei seid und ich freue mich auch, dass ich meine liebe Amelie habe. Meine liebe Kollegin, 20 Jahre jünger als ich, die hält mich so ein bisschen auf dem Laufenden und erklärt mir jeden Tag, manchmal ist auch umgekehrt, Begriffe aus ihrer Generation. Heute ist es Girl Math, also Mädelsmatte. Was dahinter verbirgt, das kennen die allermeisten von uns. Und bis dahin, 10 Minuten, dann geht's los. Gibt's Mr. Props, Waves und Ray Dalton, der ist dabei mit Blood Running.

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2: Hi, ich bin Julika und 45 Jahre alt.
3: Hi, ich bin Amelie und ich bin 24.
2: Julika, du gehst doch auch gerne shoppen. Also dem Einzelhandel geht's nicht gut, das wissen wir alle, aber meine Schuld ist es nicht.
3: Da haben wir schon mal eine Gemeinsamkeit. Mhm. Und Julika, du kennst doch das, wenn man manchmal seine Ausgaben ein bisschen schönreden muss.
2: Oh ja, absolut.
3: Und dafür haben wir in meiner Generation einen Begriff, und zwar Girl Math.
2: Das habe ich schon gehört.
3: Hast du?
2: Ich dachte aber, dass es halt manchmal Dinge sind, die dann nicht ganz logisch sind. Wobei, das ist im Grunde das Gleiche. Ne? Also kommen wir da in eine Richtung.

0: Definitiv. Also ich kann dir mal ein Beispiel nennen. Du kaufst Schuhe und die sind um 20 Euro reduziert.
1: Ja, dann sag ich, ich habe 20 Euro gespart.
0: Du hast 20 Euro plus gemacht.
1: Okay.
0: Das ist Girl Math. Du hast dann praktisch noch 20 Euro über, die du einfach für was anderes ausgeben kannst.
1: Ja, die Gedankengänge sind mir absolut vertraut. Mir war aber nicht ganz bewusst, dass genau das Girl Math ist.
0: Oder zum Beispiel, man hat Sachen zurückgegeben und es wurden einem 80 Euro zurücküberwiesen. Dann hat man ein, ich muss selber lachen, dann hat man ein Plus gemacht von 80 Euro. Also stehen einem plötzlich 80 Euro mehr zur Verfügung.
1: Das ist genial.
0: Ist das nicht wunderbar?
1: Ja. Ja, ich liebe ja auch im Sale einkaufen, mhm. Ja, weil man denkt, mein Gott, was habe ich gespart?
0: So
1: und
0: nämlich.
1: Einfach komplett die Tatsache, dass Geld ausgegeben wurde, ignoriert. Das ist toll. Girl Math, I'm
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3: Heute Nachmittag zeigt sich das Wetter in Lahr mit angenehmen 19 Grad und starker Bewölkung. In der Ortenau fällt die Temperatur morgen früh auf bis zu 12 Grad. Im Laufe des Tages sind dann Höchstwerte von bis zu 25 Grad zu erwarten, begleitet von bewölktem Himmel.
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3: A5 Basel Richtung Karlsruhe zwischen Efringenkirchen und Dreieck Neuenburg. 2 Kilometer Stau, mindestens 11 Minuten Zeitverlust. A5 Basel Richtung Karlsruhe zwischen Freiburg-Mitte und Teningen. 3 Kilometer Stop-and-Go. Waldshut-Tingen B34 zwischen Dogern und Grenzübergang Rheinbrücke. Dichter Verkehr, mindestens 15 Minuten Zeitverlust. Haslach im Kinzigtal B294 zwischen Elzach-Schrahöfe und Mühlenbach. Dichter Verkehr, mindestens 10 Minuten Zeitverlust. Fahrt vorsichtig und passt auf euch auf.
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3: Auf der B294 bei Gutach steht ein Blitzer. 50 sind hier erlaubt. Noch ein Blitzer steht in March in der Gewerbestraße. 30 ist hier die Höchstgeschwindigkeit. Unsere letzte Meldung. Höhe Villingen-Schwenningen wird gerade auf der L181 im 80-Bereich kontrolliert.
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1: Für mich ist es immer pure Entspannung.

0: Und also auch wenn ich einen stressigen Arbeitstag habe, ich verziehe mich in die Küche, mache die Tür zu, mache Musik an und backe. Also mein Mann sagt immer, er hätte dafür nie die Nerven, aber ich kann mich da richtig verkünsteln.
1: Ich finde, beim Backen muss man ja wirklich schon auch irgendwie konzentriert sein und da muss es ja sehr genau zugehen. Deswegen fällt mir Backen so schwer, weil ich dann immer denke, ach ja, komm, 100 Gramm weniger, auch nicht so schlimm und am Ende funktioniert es halt gar nicht.
0: Ja, obwohl ich mache auch ganz viele Experimente, weil ich mag halt immer Neues ausprobieren und manchmal geht es auch in die Hose, aber dann mache ich es halt das nächste Mal anders.
1: Cool. Gibt's was du am allerliebsten backst?
0: Kann man nicht sagen.
1: Nee.
0: Also ich esse egal, ob Torte, Kuchen, Kekse, also
1: alles. Also wirklich auch Torten?
0: Ja, da traue ich mich auch dran.
1: Super cool, Ramona. Voll gut. Ja, dann geht es deinen Männern ja in der Vorweihnachtszeit richtig gut und wahrscheinlich auch darüber hinaus.
0: Genau.
1: Und isst du es dann selber auch gerne? Weil manchmal ist es ja so, wenn man sich dann damit so befasst hat, dass man dann irgendwie selber gar nicht mehr so einen Schmacht drauf hat.
0: Du am Anfang, aber mittlerweile, ich back eigentlich mehr für die anderen. Mhm. Ich probiere dann, ob es genießbar ist, ob es was geworden ist.
1: Ja.
0: Und der Rest wird verteilt, weil ich sage, sonst würde ich glaube ich schon 200 Kilo wiegen. Also das kann ich nicht machen.
1: Ja, das ist ja wunderbar, vor allen Dingen für die anderen. Wie cool.
0: Genau.
1: Wie schön, Ramona.
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2: Mit Oliver Urbanke. Guten Tag. Die Impfquoten bei Kinderimpfungen stagnieren oder sinken in Deutschland und anderen EU-Ländern. Das zeigt eine Studie, die jetzt in einem Fachjournal veröffentlicht wurde. Der Rückgang begann vielfach zwischen 2019 und 2022, während und nach der Corona-Pandemie. Als mögliche Faktoren werden unter anderem Fehlinformationen und Veränderungen im Vertrauen in Impfstoffe genannt. Am Sonntag wird in Mecklenburg-Vorpommern und Berlin gewählt. Die CDU mit Bundeskanzler Merz steht dabei unter Druck. Umfragen sehen sie derzeit bei keiner der Wahlen als stärkste Kraft. In Berlin ist derzeit die Linke mit 22% vorne, in Mecklenburg-Vorpommern die SPD mit 37%. Die Bundesregierung berät weiter über Maßnahmen gegen die hohen Spritpreise. Finanzminister Klingbeil spricht sich für einen Preisdeckel und eine europäische Übergewinnsteuer für Mineralölkonzerne aus. Die Union lehnt das ab und schlägt stattdessen vor, die Mehrwertsteuer auf Benzin und Diesel von 19% auf 7% zu senken. Bis einschließlich heute beteiligen sich bundesweit Medien an der Aktionswoche Demokratie braucht viele Stimmen. Die gemeinsame Botschaft: Demokratie braucht freien, unabhängigen und verantwortungsvollen Journalismus. Auch wir von Baden FM ergreifen daher die Gelegenheit und rücken Demokratiethemen aus Baden in den Mittelpunkt. Zum Beispiel die Initiative Freiburg zockt vom Jugendhilfswerk. Dabei können Schülerinnen und Schüler mit Oberbürgermeister Martin Horn online spielen und ihm dabei direkt Fragen stellen. Das Ganze wird auf der Plattform Twitch übertragen und soll bei den Schülerinnen und Schülern das Gefühl für direkte Demokratie schärfen. Zum Start des vierten Spieltags der Fußball-Bundesliga will der FC Bayern zumindest über Nacht die Tabellenführung übernehmen. Andere Teams können erst morgen reagieren, wie Freiburg, Dortmund und Augsburg. Die Münchner aktuell auf Platz 4 empfangen um 20.30 Uhr Union Berlin. Der Hauptstadtclub hat erst einen Zähler auf dem Konto und steht auf Platz 16. 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
3: Heute Nachmittag zeigt sich das Wetter in Mülheim mit angenehmen 21 Grad und bewölktem Himmel. In Basel sind die Temperaturen ähnlich, jedoch ist der Himmel stark bewölkt. Am Samstagmorgen erwarten wir im Markgräflerland bis zu 12 Grad. Im Tagesverlauf steigt die Temperatur auf bis zu 26 Grad und der Himmel bleibt nahezu wolkenlos.
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3: A5 Basel Richtung Karlsruhe. Zwischen Efringenkirchen und Dreieck Neuenburg 3 Kilometer Stau, mindestens 12 Minuten Zeitverlust. A5 Basel Richtung Karlsruhe. Zwischen Freiburg-Mitte und Teningen 6 Kilometer Stop-and-Go, mindestens 6 Minuten Zeitverlust. Waldshut-Tingen B34 zwischen Dogern und Grenzübergang Rheinbrücke, dichter Verkehr, mindestens 11 Minuten Zeitverlust. Gute Fahrt und kommt sicher an euer Ziel.
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3: Blitzer in Lahr in der Albert-Förderer-Straße. Hier sind 30 erlaubt. Zusätzlich wird in Waldshut, Tingen in der Schlüchtalstraße kontrolliert. Außerdem wird in der Breslauer Straße in Weil am Rhein geblitzt. Die Höchstgeschwindigkeit beträgt dort 30.
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4: Wir freuen uns aufs Wochenende für alle von euch, die schon früh angefangen haben oder nur den halben Tag arbeiten. Euch dürfen wir jetzt schon ins Wochenende verabschieden, aber auch sonst geht's nicht mehr lang. Und was so alles los ist übers Wochenende hier bei uns in Baden, das gibt's hier in 10 Minuten im Baden FM Wochenendausblick nach Who Knew von Pink. Wer hätte es gedacht auf Deutsch? Und jetzt der aktuelle Song von Teddy Swims.

0: Hallo, schönen Freitag.
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0: Grund Nummer 1. Morgen ist Tag des Handwerks. An der Stelle liebe Grüße an alle Handwerker hier bei uns in Baden und alle die, die es mal werden wollen. In Freiburg auf dem Platz der alten Synagoge gibt es zum Beispiel morgen zu diesem Tag des Handwerks ein Event ab 10 Uhr, bei der die Branche näher gebracht wird. Und auch am Burghof Lörrach gibt es eine Handwerksmesse morgen zwischen 9 und 14 Uhr. Also falls ihr Kinder habt oder euch selbst vielleicht auch interessiert fürs Handwerk, dann nutzt diese Termine gerne. Eben wenn Freiburg zu weit ist, dann in Lörrach und andersrum. Dann Grund Nummer 2. Morgen wird es sportlich in Kirchzarten beim Black Forest Ultra Trail Run. Da gibt es dann, ich nenne es mal, Hindernisläufe durch den Schwarzwald über 19 Kilometer bis hin zu 104 Kilometer. Viel Spaß an allen, die da mitlaufen. Ihr seid verrückt, sag ich mal so. Aber auch das Zuschauen, wenn ihr nicht mitmacht, ist schon wirklich mega. Und Grund Nummer 3. Am Kaiserstuhl gibt es morgen eine Veranstaltung, die den Weinbau am Kaiserstuhl betrifft. Thomas Schaffner aus Bötzing, du betreibst Weinbau am Kaiserstuhl. Um was geht's da morgen genau?
2: Morgen um 15 Uhr feiert der Verein zum Erhalt der Enthale und Umgebung die Eröffnung der neuen Enthalenschutzhütte. Das wunderbare Schambachtal wird bedroht durch einen neuen zweiten Steinbruch, der eröffnet werden soll und könnte aus seiner Idylle gerissen werden. Das ist eine der ganz wenigen Lagen in Bötzingen, wo der Wein auf Stein wächst und ganz besondere Weine bringt. Also international ganz hochwertige Weine werden dort oben erzeugt.
0: Ja klar, das wollte er natürlich erhalten und deshalb gibt es da morgen die Veranstaltung. Auf der passiert dann sowas?
2: Es gibt viele Infos dort, es gibt Wein, es gibt auch Saft, es gibt heiße Würste und einen Hefezopf, wer kommen will. Es wird eine tolle Infoveranstaltung. Die Beschilderung geht von Bötzingen vom Stockbrunnen aus bei der katholischen Kirche.
0: Na dann ganz viel Spaß euch und generell Baden FM wünscht ein wunderschönes Wochenende.

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16: Am Nachmittag zeigt sich Kirchzarten mit angenehmen 19 Grad und bewölktem Himmel. In der Nacht sinken die Temperaturen im Breisgau auf bis zu 11 Grad. Für den morgigen Tag wird ein Tageshöchstwert von 25 Grad erwartet, begleitet von wolkigem Wetter.
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16: A5 Basel Richtung Karlsruhe zwischen Dreieck Weil am Rhein und Dreieck Neuenburg. 3 Kilometer Stau, mindestens 11 Minuten Zeitverlust. Waldshut-Tingen, B34, zwischen Dogern und Grenzübergang Rheinbrücke, dichter Verkehr, mindestens 10 Minuten Zeitverlust. B415, Lahr Richtung Biberach im Kinzigtal, zwischen Lahr und Lahr-Mietersheim B3, dichter Verkehr, mindestens 7 Minuten Zeitverlust. B31 Freiburg Richtung Donaueschingen.

0: zwischen Kirchzarten und Buchenbach-Falkensteig dichter Verkehr, mindestens 5 Minuten Zeitverlust.
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0: In Lahr in der Albert-Förderer-Straße steht ein Blitzer. Erlaubt sind 30, auf der B 294

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1: 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Und das als Dankeschön für die ehrenamtliche Arbeit, die ihr mit eurem Verein jedes Jahr aufs Neue wieder leistet, dass wir bei uns hier in Baden überhaupt so ein schönes Vereinsleben leben dürfen. Andrea aus Umkirch, dein Sohn, der ist in der Freiwilligen Feuerwehr. Was steckt da so an Ehrenamt dahinter?
2: Also die Feuerwehr, die organisiert jetzt erst wieder im Oktober, haben wir immer ein super schönes Herbstfest in Umkirch. Dann sind sie auf dem Weihnachtsmarkt immer mit dabei, mithelfen. Und bei unserem Gutshof Beb sind sie auch mal mit dabei am Aufbauen, was so Feste angeht. Und für die Jugendfeuerwehr machen sie natürlich auch immer für die Jugendlichen ganz viel.
1: Wie alt ist dein Sohn?
2: Unser Sohn ist 16, ist aber tatsächlich leider, was heißt leider, er ist behindert und er ist tatsächlich das einzig geistig behinderte Kind in der Gruppe und wird aber tatsächlich da auch voll akzeptiert und darf da auch bei allem mitmachen, was so um die Jugendfeuerwehr dabei ist.
1: Oh, wie schön. Und dann ist er auch voll mit dabei, wenn es dann um die ganzen Proben und so von der Feuerwehrtätigkeit geht?
2: Die sind einmal in der Woche, Mittwochabends ist immer Jugendfeuerwehr 2 Stunden und da sind sie immer am 2 Stunden am Proben, wie die große Feuerwehr im Prinzip auch.
1: Aber halt, die große Feuerwehr, die macht's beruflich und dein Sohn und alle, die das mit ihm gemeinsam machen, komplett ehrenamtlich, ne?
2: Genau, die machen es nur ehrenamtlich.
1: Kannst du das grob einschätzen? Was ist das für ein zeitliches Commitment? Also allein die Feuerwehrtätigkeit und dann on top noch das ganze Vereinsleben drumherum mit Feiern und so?
2: Oh, das ist schwer zu sagen. Durch das, dass ja die Einsätze von der Freiwilligen Feuerwehr, das ist ja immer, sag ich mal, spontan. Jetzt zum Beispiel bei diesem großen Sturm, wo sie da hatten, jetzt letzte Woche Dienstag, waren die, glaube ich, die ganze Nacht unterwegs. Ich kann es schlecht einschätzen. Für die Feuerwehr, die großen Proben ja auch. Also ich würde mal sagen, so in der Woche sind das bestimmt 10 Stunden, würde ich jetzt mal grob schätzen, mit allem drum und dran. Ja.
1: Und das alles komplett ehrenamtlich. Ich sag jetzt schon mal danke und genau dafür haben wir eben Badens schönste Vereinsfeier ins Leben gerufen, um euch dafür ein bisschen was zurückzugeben. 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Am 15. Oktober steigt die Party dann oben in der Bergwelt Kandel. Das ist ein Donnerstag. Und am Montag davor, am 12. Oktober, wird SC-Legende Nils Petersen alle Vereine ziehen, die dann mit dabei sind.
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16: Mit Oliver Urbanke, guten Tag. Zahlreiche Vorschläge gibt es bereits zur Senkung der Spritpreise und jetzt schalten sich ADAC und das Deutsche Handwerk in die Debatte ein. Sie sind für eine Senkung der Stromsteuer, das würde private Haushalte entlasten und einen weiteren Anreiz für den Kauf von E-Autos schaffen. Weitere Vorschläge sind eine gesenkte Mehrwertsteuer, Preisdeckel und Übergewinnsteuer für Ölkonzerne. Zollbeamte haben ein illegales Netzwerk für E-Zigaretten zerschlagen. Den 19 Verdächtigen wird vorgeworfen, von Januar 2024 bis März 2025 über 7 Millionen Einweg-Vapes nach Deutschland geschmuggelt.

0: geschmuggelt zu haben. Geschätzter Steuerschaden 33,3 Millionen Euro, wie die Staatsanwaltschaft Düsseldorf mitteilt. Die E-Zigaretten kamen aus China und sollen unter anderem in NRW, Frankfurt und Stuttgart verkauft worden sein. Die hohen Energiepreise haben auch direkt was mit dem sogenannten Erzeugerpreis zu tun, also wie viel Geld es kostet, ein bestimmtes Produkt herzustellen. Das ist im August deutlich teurer geworden, im Jahresvergleich um 4,6%, so das Statistische Bundesamt. Erstmal kosten Produkte für den Handel mehr, mit Verzögerung kommen die Preise dann auch bei den Verbrauchern an. Bayerns Hopfenbauern rechnen mit einer deutlich schlechteren Ernte. Wegen der anhaltenden Trockenheit fällt sie nach Schätzungen des Landesamts für Statistik rund ein Fünftel kleiner aus als üblich. Engpässe drohen aber nicht. Weil weniger Bier getrunken wird, ist die Nachfrage nach Hopfen gesunken. In Bayern wird deutschlandweit der meiste Hopfen angebaut. Der FC Bayern München will sich heute Abend mit einem vorübergehenden Sprung an die Tabellenspitze der Fußball-Bundesliga auf seinen traditionellen Wiesnbesuch einstimmen. Am Abend vor dem Beginn des Oktoberfests ist der 1. FC Union Berlin in der Allianz Arena zu Gast. Der Fokus gelte Berlin, sagte Trainer Vincent Kompany. Am Sonntag geht es für die Bayern dann ins Festzelt. 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
2: Am Nachmittag zeigt sich das Wetter in Bad Krozingen mit angenehmen 19 Grad und bewölktem Himmel. Auf dem Feldberggipfel sind es deutlich kühlere 11 Grad bei stark bewölkten Verhältnissen. Morgen früh wird es im Breisgau bis zu 11 Grad geben. Im Laufe des Tages steigen die Temperaturen dann auf maximal 25 Grad, begleitet von wolkigem Himmel.
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2: A5 Basel Richtung Karlsruhe zwischen Dreieck Weil am Rhein und Dreieck Neuenburg. 4 Kilometer Stau, mindestens 12 Minuten Zeitverlust. A5 Basel Richtung Karlsruhe zwischen Freiburg Mitte und Freiburg Nord. 4 Kilometer Stop and Go, mindestens 6 Minuten Zeitverlust. B33 Donaueschingen Richtung Offenburg zwischen Haussach West und Haslach im Kinzigtal. Dichter Verkehr, mindestens 11 Minuten Zeitverlust. B415 Lahr Richtung Biberach im Kinzigtal zwischen Lahr und Lahr Mietersheim B3. Dichter Verkehr, mindestens 7 Minuten Zeitverlust. Gute Fahrt und kommt sicher an euer Ziel.
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2: Geblitzt wird in Schlingen in der Leonhard-Müller-Straße. Hier sind 30 erlaubt. Zusätzlich wird in Titisee-Neustadt in der Scheuerlin-Straße kontrolliert. Letzter Blitzer für den Moment. Höhe Gutach auf der B294. Hier gelten 50.
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3: Hi, schönen Freitag. Ich hoffe, ihr genießt dieses Wetter hier bei uns in Baden. Hier und da ist sogar ein bisschen Sonne mit dabei. Klar, viele Wolken, aber insgesamt echt angenehm. Und Flugzeuge sind ein absolutes Wunderwerk der Technik. Und wir haben uns mal gefragt, wie weit kommt man jetzt eigentlich heutzutage mit einem Flugzeug mit einem einzigen Flug? Wie viele Kilometer? Die Antwort gibt's hier in 10 Minuten im Baden FM Aha-Moment. Ich sag euch, es ist sehr, sehr weit, wie weit man damit kommt. Und das nach genau der richtigen Musik für diesen Tag, für diesen sonnigen von Alvaro Soler. Und jetzt Jennifer Lopez zusammen mit David Guetta, Save Me Tonight.

0: hättet ihr's gewusst?
1: Wie lange kann ein Flugzeug eigentlich am Stück fliegen? Das kommt natürlich auf die Maschine drauf an, aber die längste Non-Stop-Flugverbindung, die ihr jetzt buchen könntet, wäre von Singapur nach New York. Die Strecke ist fast 15.000 Kilometer lang und dauert je nach Wind rund 18 bis 19 Stunden. In dieser Zeit überqueren die Passagiere mehrere Zeitzonen und verbringen fast einen ganzen Tag in der Luft. Man könnte in dieser Zeit mit dem Auto von Freiburg nach Hamburg fahren, dort 2 Stunden lang ein Musical anschauen, dann wieder zurückfahren und man wäre immer noch kürzer unterwegs als dieser eine Flug von Singapur nach New York. Eure Mariella Mischial.
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0: mit Oliver Urbanke. Guten Tag. Zahlreiche Vorschläge gibt es bereits zur Senkung der Spritpreise und jetzt schalten sich ADAC und das Deutsche Handwerk in die Debatte ein. Sie sind für eine Senkung der Stromsteuer, das würde private Haushalte entlasten und einen weiteren Anreiz für den Kauf von E-Autos schaffen. Weitere Vorschläge sind eine gesenkte Mehrwertsteuer, Preisdeckel und Übergewinnsteuer für Ölkonzerne. Zollbeamte haben ein illegales Netzwerk für E-Zigaretten zerschlagen. Den 19 Verdächtigen wird vorgeworfen, von Januar 2024 bis März 2025 über 7 Millionen Einweg-Vapes nach Deutschland geschmuggelt zu haben. Geschätzter Steuerschaden 33,3 Millionen Euro, wie die Staatsanwaltschaft Düsseldorf mitteilt. Die E-Zigaretten kamen aus China und sollen unter anderem in NRW, Frankfurt und Stuttgart verkauft worden sein. Die hohen Energiepreise haben auch direkt was mit dem sogenannten Erzeugerpreis zu tun, also wie viel Geld es kostet, ein bestimmtes Produkt herzustellen. Das ist im August deutlich teurer geworden, im Jahresvergleich um 4,6%, so das Statistische Bundesamt. Erstmal kosten Produkte für den Handel mehr, mit Verzögerung kommen die Preise dann auch bei den Verbrauchern an. Bayerns Hopfenbauern rechnen mit einer deutlich schlechteren Ernte. Wegen der anhaltenden Trockenheit fällt sie nach Schätzungen des Landesamts für Statistik rund ein Fünftel kleiner aus als üblich. Engpässe drohen aber nicht. Weil weniger Bier getrunken wird, ist die Nachfrage nach Hopfen gesunken. In Bayern wird deutschlandweit der meiste Hopfen angebaut. Der FC Bayern München will sich heute Abend mit einem vorübergehenden Sprung an die Tabellenspitze der Fußball-Bundesliga auf seinen traditionellen Wiesnbesuch einstimmen. Am Abend vor dem Beginn des Oktoberfests ist der 1. FC Union Berlin in der Allianz Arena zu Gast. Der Fokus gelte Berlin, sagte Trainer Vincent Kompany. Am Sonntag geht es für die Bayern dann ins Festzelt. 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
3: Heute Nachmittag zeigt sich das Wetter in Lenzkirch mit milden 17 Grad und stark bewölktem Himmel. Am Samstagmorgen werden im Schwarzwald Temperaturen von bis zu 7 Grad erwartet. Der Tageshöchstwert liegt bei angenehmen 21 Grad, wobei die Wolken weiterhin präsent bleiben.
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3: A5 Basel Richtung Karlsruhe zwischen Dreieck Weil am Rhein und Dreieck Neuenburg. 3 Kilometer Stau, mindestens 11 Minuten Zeitverlust. A5 Basel Richtung Karlsruhe zwischen Freiburg Mitte und Freiburg Nord. 3 Kilometer Stop and Go. B415 Lahr Richtung Biberach im Kinzigtal zwischen Lahr und Lahr-Mietersheim B3, dichter Verkehr, mindestens 14 Minuten Zeitverlust. B33 Donaueschingen Richtung Offenburg zwischen Hausach West und Haslach im Kinzigtal, dichter Verkehr, mindestens 6 Minuten Zeitverlust.
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3: Geblitzt wird in Weil am Rhein in der Bühlstraße. Hier sind 30 erlaubt. Auch in Lahr wird in der Albert-Förderer-Straße geblitzt. Letzter Blitzer für den Moment. Höhe Lauchringen auf der Bundesstraße. Hier gelten 50.
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Walk the Moon, Shut Up and Dance with Me. Gehen wir eine Runde tanzen, vielleicht auf dem Oktoberfest. Hier ist Baden FM und morgen geht das Oktoberfest in München wieder los. Und zu diesem Oktoberfest haben wir ein paar Fakten für euch mal rausgesucht. Und zwar 6 Millionen Besucher kommen jedes Jahr nach München, um das Oktoberfest zu besuchen. Als Vergleich, das ist ziemlich genauso viel, wie viele Besucher der Europapark pro Jahr aufweisen kann. Und das jetzt nur in dieser Zeit September, Oktober. Und falls ihr euch mal gefragt habt, trinkt jeder Besucher dann auf dem Oktoberfest einen ganzen Liter Bier? Nee, mehr. 6 Millionen Menschen trinken circa auf dem Oktoberfest 7,5 Millionen Liter Bier. Also das ist Wahnsinn. Und dann kennt ihr noch alle die Bedienungen, wenn die hier von oben bis unten vollgeladen sind mit Maßkrügen. Die können bis zu 18 Bierkrüge stemmen. Das sind über 40 Kilo. Also Respekt an alle Bedienungen. Und für alle von euch, die Oktoberfest feiern wollen, aber dafür jetzt nicht extra nach München fahren. Im Heuboden in Umkirch wird schon heute Oktoberfest gefeiert. Sogar schon vor den Münchnern. Hier ist Baden FM und in dem Sinne sage ich, oh zapf dich.

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7: Mit Oliver Urbanke. Guten Tag. Bundeskanzler Merz steht weiter unter Druck. Und jetzt am Wochenende stehen die nächsten Wahlen an. In Berlin und Mecklenburg-Vorpommern. Fast die Hälfte der Menschen im Land denkt, dass Merz noch dieses Jahr als Kanzler abgelöst wird. In den letzten Umfragen liegt die CDU in Mecklenburg-Vorpommern nur noch bei 6% und kämpft um den Einzug in den Landtag. Würde sie den verpassen, hielt es eine Mehrheit von 56% für unwahrscheinlich, dass Merz sich noch als Kanzler halten könnte. Das zeigt eine neue Umfrage. Auch in Berlin droht eine Pleite für die CDU. Die EU-Kommission lehnt eine europaweite Übergewinnsteuer für Energiekonzerne ab. Die hatte Bundesfinanzminister Klingbeil gefordert. Das werde es EU-weit erstmal nicht geben, heißt es von der Kommission. Deutschland könne eine solche Steuer aber selbst einführen. Die Bundesregierung hatte schnelle Entlastung bei den Spritpreisen angekündigt. Wann und wie ist aber weiterhin offen. Immer mehr Menschen in Deutschland können ihre Schulden nicht mehr aus eigener Kraft bezahlen. Im vergangenen Jahr waren rund 5,7 Millionen Erwachsene überschuldet, 111.000 mehr als im Vorjahr. Laut Kreditreform trifft es besonders häufig Alleinerziehende. Bei jungen Erwachsenen wird vor allem das Einkaufen im Internet zum Schuldenrisiko. Nach dem Fund von Drohnenteilen nahe einem Bundeswehrfliegerhorst in Niedersachsen prüft die Bundesanwaltschaft einen möglichen Zusammenhang mit dem Drohnenvorfall am Flughafen Leipzig-Halle. Nach Informationen aus Sicherheitskreisen weist das Flugobjekt Ähnlichkeiten mit der dort gefundenen Sprengstoffdrohne auf. Sprengstoffspuren wurden am Fliegerhorst Wunsdorf allerdings nicht entdeckt. Der Fundort und die Bauweise könnten auf einen russischen Ausspähversuch hindeuten. Bis einschließlich heute beteiligen sich bundesweit Medien an der Aktionswoche Demokratie braucht viele Stimmen. Die gemeinsame Botschaft: Demokratie braucht freien, unabhängigen und verantwortungsvollen Journalismus. Auch wir von Baden FM ergreifen daher die Gelegenheit und rücken Demokratiethemen aus Baden in den Mittelpunkt. Zum Beispiel die Initiative Freiburg zockt vom Jugendhilfswerk. Dabei können Schülerinnen und Schüler mit Oberbürgermeister Martin Horn online spielen und ihm dabei direkt Fragen stellen. Das Ganze wird auf der Plattform Twitch übertragen und soll bei den Schülerinnen und Schülern das Gefühl für direkte Demokratie schärfen. 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
9: Am Nachmittag zeigt sich das Wetter in Kirchzarten mit angenehmen 19 Grad und einer bewölkten Atmosphäre. Auf dem Schauinslandgipfel messen wir zu diesem Zeitpunkt 13.

0: stark bewölktem Himmel. Für den Samstagmorgen sind im Breisgau Temperaturen von bis zu 10 Grad zu erwarten. Im Laufe des Tages steigt das Thermometer auf bis zu 25 Grad, während die Bewölkung weiterhin bestehen bleibt.
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0: A5 Basel Richtung Karlsruhe zwischen Efringenkirchen und Dreieck Neuenburg 2 Kilometer Stau, mindestens 10 Minuten Zeitverlust. A5 Basel Richtung Karlsruhe zwischen Lahr und Offenburg 3 Kilometer Stau, mindestens 8 Minuten Zeitverlust. A5 Basel Richtung Karlsruhe zwischen Freiburg-Mitte und Teningen 7 Kilometer Stop and Go, mindestens 8 Minuten Zeitverlust. A5 Basel Richtung Karlsruhe zwischen Riegel und Herbolzheim 5 Kilometer Stop and Go, ungefähr 5 Minuten Zeitverlust. B415 Lahr Richtung Biberach im Kinzigtal zwischen Lahr und Lahr Mietersheim B3, dichter Verkehr, mindestens 14 Minuten Zeitverlust. Wir wünschen eine sichere Fahrt, kommt gut an euer Ziel.
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0: In Freiburg auf der Berliner Allee wird geblitzt, hier gelten 50. Zusätzlich wird in Titisee-Neustadt in der Scheuerlinstraße kontrolliert. Und zuletzt haben wir noch eine Kontrolle in Höhe von Gutach auf der B 294. Erlaubt sind 50.
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2: Und wie war's? Die erste Schulwoche nach den Sommerferien ist rum. Der Alltag kehrt langsam aber sicher wieder zurück in die Familien. Seid ihr schon wieder voll drin oder habt ihr noch mit Startschwierigkeiten, also Wecker oder Vesperrichten zu tun? Jetzt habt ihr auf jeden Fall entspannt übers Wochenende nochmal Zeit zum Runterkommen. Und ich denke, spätestens im Laufe der nächsten Woche ist dann der Rhythmus wieder drin. Von uns gibt's jetzt einen Rhythmus von Benson Boone und zum Start in den Endspurt Richtung Wochenende Why Don't You Stay von Nico Santos.
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2: Da hat man am Anfang seinen Ohren nicht getraut. I kissed a girl, ich küsste ein Mädchen, singt da Katy Perry. Ja, wie kommt's denn dazu? Sie wird zu I kissed a girl inspiriert, als sie eine Zeitschrift aufschlägt und ein Bild von der Schauspielerin Scarlett Johansson sieht. Ihr Freund ist dabei und Katy fragt ihn, mal ehrlich, wenn Scarlett Johansson jetzt zur Tür reinkommen und mit mir knutschen wollen würde, dann würde ich da mitmachen. Ich hoffe, du findest das okay. Ich möchte nicht wissen, wie der danach aus der Wäsche geschaut hat. Später sagte Katy Perry, dass der Song keine Aufforderung sei, die sexuelle Orientierung zu wechseln. Sie nennt es einfach betrunkene Neugier. Interessant wäre noch zu wissen, was denn Papa Maurice zu dem Song sagt. Der ist nämlich Pastor. Aber Flaus drauf, genießen wir jetzt diesen Power-Song von Katy Perry und I Kissed a Girl. Dicker Knutscher.
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9: Mit Oliver Urbanke. Guten Tag. Bundeskanzler Merz steht weiter unter Druck. Und jetzt am Wochenende stehen die nächsten Wahlen an. In Berlin und Mecklenburg-Vorpommern. Fast die Hälfte der Menschen im Land denkt, dass Merz noch dieses Jahr als Kanzler abgelöst wird. In den letzten Umfragen liegt die CDU in Mecklenburg-Vorpommern nur noch bei 6% und kämpft um den Einzug in den Landtag. Würde sie den verpassen, hielt es eine Mehrheit von 56% für unwahrscheinlich, dass Merz sich noch als Kanzler halten könnte. Das zeigt eine neue Umfrage. Auch in Berlin droht eine Pleite für die CDU. Die EU-Kommission lehnt eine europaweite Übergewinnsteuer für Energiekonzerne ab. Die hatte Bundesfinanzminister Klingbeil gefordert. Das werde es EU-weit erstmal nicht geben, heißt es von der Kommission. Deutschland könne eine solche Steuer aber selbst einführen. Die Bundesregierung hatte schnelle Entlastung bei den Spritpreisen angekündigt. Wann und wie ist aber weiterhin offen. Immer mehr Menschen in Deutschland können ihre Schulden nicht mehr aus eigener Kraft bezahlen. Im vergangenen Jahr waren rund 5,7 Millionen Erwachsene überschuldet, 111.000 mehr als im Vorjahr. Laut Kreditreform trifft es besonders häufig Alleinerziehende. Bei jungen Erwachsenen wird vor allem das Einkaufen im Internet zum Schuldenrisiko. Nach dem Fund von Drohnenteilen nahe einem Bundeswehrfliegerhorst in Niedersachsen prüft die Bundesanwaltschaft einen möglichen Zusammenhang mit dem Drohnenvorfall am Flughafen Leipzig-Halle. Nach Informationen aus Sicherheitskreisen weist das Flugobjekt Ähnlichkeiten mit der dort gefundenen Sprengstoffdrohne auf. Sprengstoffspuren wurden am Fliegerhorst Wunsdorf allerdings nicht entdeckt. Der Fundort und die Bauweise könnten auf einen russischen Ausspähversuch hindeuten. Bis einschließlich heute beteiligen sich bundesweit Medien an der Aktionswoche Demokratie braucht viele Stimmen. Die gemeinsame Botschaft: Demokratie braucht freien, unabhängigen und verantwortungsvollen Journalismus. Auch wir von Baden FM ergreifen daher die Gelegenheit und rücken Demokratiethemen aus Baden in den Mittelpunkt. Zum Beispiel die Initiative Freiburg zockt vom Jugendhilfswerk. Dabei können Schülerinnen und Schüler mit Oberbürgermeister Martin Horn online spielen und ihm dabei direkt Fragen stellen. Das Ganze wird auf der Plattform Twitch übertragen und soll bei den Schülerinnen und Schülern das Gefühl für direkte Demokratie schärfen. 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
12: Am Nachmittag zeigt sich das Wetter in Emmendingen mit angenehmen 20 Grad und einem wolkigen Himmel. Für den Samstagmorgen sind im Breisgau Temperaturen von bis zu 11 Grad zu erwarten. Im Laufe des Tages steigen die Werte auf bis zu 26 Grad, wobei der Himmel weiterhin bewölkt.

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1: A5 Basel Richtung Karlsruhe zwischen Dreieck Weil am Rhein und Dreieck Neuenburg. 3 Kilometer Stau, mindestens 14 Minuten Zeit.

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1: In Lahr in der Albert-Förderer-Straße steht ein Blitzer. Erlaubt sind 30. Auch in Schlingen wird in der Leonhard-Müller-Straße geblitzt. Und zuletzt haben wir noch eine Kontrolle in Höhe von Lauchringen. Auf der Bundesstraße erlaubt sind 50.
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1: Was wären wir hier bei uns in Baden ohne unsere Vereine? Ohne die vielen ehrenamtlichen Helfer vor allem, die dafür sorgen, dass wir das ganze Jahr über tolle Feste und Vereinsfeiern feiern können. Dafür möchten wir Danke sagen mit Badens schönster Vereinsfeier. Philipp aus dem Baden FM-Team, du bist ja zum Beispiel auch in einem Verein mit der Guggemusik.
2: Genau.
1: Und ihr habt bald auch eine Veranstaltung. Heißt auch bei euch viele ehrenamtliche Helfer, die sich engagieren, gell?
2: Ja, vor allem sind es ganz viele kleine Aufgaben, die jeder hat. Also ich muss mich heute zum Beispiel um die Bauzäune kümmern, weil wir ein Partyzelt haben, das muss eingezäunt werden. Eine andere von der Guggemusik, die muss sich jetzt drum kümmern, wann wird der Einkauf gemacht? Wann holen wir die ganzen Getränke, das Essen? Mein Kumpel, der kümmert sich ums Essen. Wann wird das Essen vorher gemacht? Wann wird es zubereitet? Was für Essen machen wir? Also sind ganz viele Helferinnen und Helfer, die da kleine Bausteine haben, dass es ein großes Fest wird.
1: Und ich bin sicher, viele von euch kennen genau diese Aufgaben auch und sind deshalb die ganze Zeit tätig bei den ganzen Festen, die es hier in der Region gibt. Und deshalb feiern wir zurück. Am Donnerstag, den 15. Oktober, dick und fett schon mal im Kalender markieren, da steigt die Feier in der Bergwelt Kandel. Ist eine traumhafte Location da oben.
2: Unfassbar schön.
1: Ja, es gibt Essen, Trinken, eine Mega-Party. Und am Montag davor, am 12. Oktober, wird SC-Legende Nils Petersen die Vereine ziehen, die mit dabei sind. Deshalb meldet euch und euren Verein an auf unserer Homepage baden.fm.
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5: Mit Oliver Urbanke. Guten Tag. Gewalt und Übergriffe gegen Zugpersonal haben zuletzt stark zugenommen. An einem besonders tragischen Fall erinnert jetzt eine Gedenktafel am Mannheimer Hauptbahnhof. Sie ist an Gleis 1 in Erinnerung an Serkan Çala aufgestellt worden. Der Zugbegleiter war Anfang des Jahres bei einer Ticketkontrolle getötet worden. Seitdem setzt die Bahn unter anderem vermehrt auf Bodycams, Schutzwesten, teils Doppelbesetzungen und Deeskalationstraining. 2025 gab es über 3200 Übergriffe auf Personal. Allein im ersten Halbjahr diesen Jahres schon fast 1.000. Mit 2,47 Euro pro Liter liegt der Dieselpreis nach aktuellsten Angaben so hoch wie nie. Der ADAC hat Daten von gestern ausgewertet. Super E10 kostete 2,31 Euro. Die Bundesregierung verspricht weiter Maßnahmen für eine schnelle Entlastung. Eine Einigung gibt es da bislang aber nicht. Finanzminister Klingbeil setzt auf Preisdeckel und Übergewinnsteuer, die Union auf Steuerentlastungen. Eine niedrigere Mehrwertsteuer auf Kraftstoffe ist nach EU-Vorgaben allerdings nicht möglich. Zum ersten Mal seit Beginn des russischen Angriffskriegs auf die Ukraine wird in Russland wieder das Parlament gewählt. Die Regierungspartei Geeintes Russland geht von einem klaren Sieg aus. Die Opposition ist zur Wahl nicht zugelassen. Die Wahlen finden nicht nur in Russland selbst, sondern auch in einigen von Russland kontrollierten Gebieten in der Ukraine statt. Im Kampf gegen Wohnungsmangel und steigende Mieten gibt's neuen Schwung. Im Juli haben Ämter 22.500 Wohnungen genehmigt, 1,9% mehr als im Vorjahresmonat. Das Statistische Bundesamt sieht damit den Aufwärtstrend aus dem ersten Halbjahr bestätigt. Da waren die Baugenehmigungen um gut 15% gestiegen. Die Bayern eröffnen heute Abend um 20.30 Uhr gegen Union Berlin den vierten Spieltag der Fußball-Bundesliga. Ganz zufrieden dürften beide Teams mit dem Saisonstart nicht sein. Union Berlin steht aktuell mit einem Punkt auf Platz 16 und der FC Bayern auf einem für die Münchner ungewohnten vierten Tabellenplatz. 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
10: Am Nachmittag zeigt sich das Wetter in Endingen mit angenehmen 20 Grad und einem wolkigen Himmel. In Furtwangen sind es zu diesem Zeitpunkt 16 Grad, ebenfalls bewölkt. Für den Morgen im Kaiserstuhl sind Temperaturen von bis zu 12 Grad zu erwarten. Im Verlauf des Tages steigt das Thermometer dort auf bis zu 25 Grad, während die Wolken weiterhin präsent bleiben.
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10: A5 Basel Richtung Karlsruhe zwischen Dreieck Weil am Rhein und Dreieck Neuenburg. 4 Kilometer Stau, mindestens 14 Minuten Zeitverlust. A5 Basel Richtung Karlsruhe zwischen Freiburg Mitte.

0: und Herbolzheim 2 Kilometer Stop and Go, B33 Donaueschingen Richtung Offenburg zwischen Hausach West und Schnellingen, dichter Verkehr, mindestens 9 Minuten Zeitverlust. Wir wünschen eine sichere Fahrt, kommt gut an euer Ziel.
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0: In Waldshut, Tingen, in der Schlüchtalstraße steht ein Blitzer, erlaubt sind 30. In Höhe Waldkirch wird gerade auf der B294 geblitzt. Außerdem wird in der Römerstraße in Neuenburg am Rhein geblitzt. Die Höchstgeschwindigkeit beträgt dort 30.
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3: Happy Weekend! Endlich ist es soweit. Wochenende in Baden. Haben wir's geschafft. Es wird auf jeden Fall ein sauschönes, allein wegen Wetter. Perfekt herbstlich mit viel Sonne und knapp über 20 Grad. Ein absoluter Traum. Und was alles an Events los ist hier bei uns in der Region, das gibt's hier in 10 Minuten im Baden FM Wochenendausblick nach Musik von Tattoo. Und das hier ist Taylor Swift mit ganz entspanntem Wochenendsound. Opalite. Wir wünschen euch eine ganz schöne Zeit.
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0: Hallo, schönen Freitag.
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0: Grund Nummer 1. Morgen ist Tag des Handwerks. An der Stelle liebe Grüße an alle Handwerker hier bei uns in Baden und alle, die diesmal werden wollen. In Freiburg auf dem Platz der Alten Synagoge gibt es zum Beispiel morgen zu diesem Tag des Handwerks ein Event ab 10 Uhr, bei der die Branche näher gebracht wird. Und auch am Burghof Lörrach gibt es eine Handwerksmesse morgen zwischen 9 und 14 Uhr. Also falls ihr Kinder habt oder euch selbst vielleicht auch interessiert fürs Handwerk, dann nutzt diese Termine gerne. Eben wenn Freiburg zu weit ist, dann in Lörrach und andersrum. Dann Grund Nummer 2. Morgen wird es sportlich in Kirchzarten beim Black Forest Ultra Trail Run. Da gibt es dann, ich nenne es mal Hindernisläufe durch den Schwarzwald über 19 Kilometer bis hin zu 104 Kilometer. Viel Spaß an allen, die da mitlaufen. Ihr seid verrückt, sag ich mal so. Aber auch das Zuschauen, wenn ihr nicht mitmacht, ist schon wirklich mega. Und Grund Nummer 3. Am Kaiserstuhl gibt es morgen eine Veranstaltung, die den Weinbau am Kaiserstuhl betrifft. Thomas Schaffner aus Bötzing, du betreibst Weinbau am Kaiserstuhl. Um was geht's da morgen genau?
2: Morgen um 15 Uhr feiert der Verein zum Erhalt der Enthale und Umgebung die Eröffnung der neuen Enthalenschutzhütte. Das wunderbare Schambachtal wird bedroht durch einen neuen zweiten Steinbruch, der eröffnet werden soll und könnte aus seiner Idylle gerissen werden. Das ist eine der ganz wenigen Lagen in Bötzingen, wo der Wein auf Stein wächst und ganz besondere Weine bringt. Also international ganz hochwertige Weine werden dort oben erzeugt.
0: Ja klar, das wollte er natürlich erhalten und deshalb gibt es da morgen die Veranstaltung. Auf der passiert dann sowas?
2: Es gibt viele Infos dort, es gibt Wein, es gibt auch Saft, es gibt heiße Würste und einen Hefezopf, wer kommen will. Es wird eine tolle Infoveranstaltung. Die Beschilderung geht von Bötzingen vom Stockbrunnen aus bei der katholischen Kirche.
0: Na dann ganz viel Spaß euch und generell Baden FM wünscht ein wunderschönes Wochenende.

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9: Mit Oliver Urbanke. Guten Tag. Gewalt und Übergriffe gegen Zugpersonal haben zuletzt stark zugenommen. An einem besonders tragischen Fall erinnert jetzt eine Gedenktafel am Mannheimer Hauptbahnhof. Sie ist an Gleis 1 in Erinnerung an Serkan Çala aufgestellt worden. Der Zugbegleiter war Anfang des Jahres bei einer Ticketkontrolle getötet worden. Seitdem setzt die Bahn unter anderem vermehrt auf Bodycams, Schutzwesten, teils Doppelbesetzungen und Deeskalationstraining. 2025 gab es über 3200 Übergriffe auf Personal. Allein im ersten Halbjahr diesen Jahres schon fast 1.000. Mit 2,47 Euro pro Liter liegt der Dieselpreis nach aktuellsten Angaben so hoch wie nie. Der ADAC hat Daten von gestern ausgewertet. Super E10 kostete 2,31 Euro. Die Bundesregierung verspricht weiter Maßnahmen für eine schnelle Entlastung. Eine Einigung gibt es da bislang aber nicht. Finanzminister Klingbeil setzt auf Preisdeckel und Übergewinnsteuer, die Union auf Steuerentlastungen. Eine niedrigere Mehrwertsteuer auf Kraftstoffe ist nach EU-Vorgaben allerdings nicht möglich. Zum ersten Mal seit Beginn des russischen Angriffskriegs auf die Ukraine wird in Russland wieder das Parlament gewählt. Die Regierungspartei Geeintes Russland geht von einem klaren Sieg aus. Die Opposition ist zur Wahl nicht zugelassen. Die Wahlen finden nicht nur in Russland selbst, sondern auch in einigen von Russland kontrollierten Gebieten in der Ukraine statt. Im Kampf gegen Wohnungsmangel und steigende Mieten gibt's neuen Schwung. Im Juli haben Ämter 22.500 Wohnungen genehmigt, 1,9% mehr als im Vorjahresmonat. Das Statistische Bundesamt sieht damit den Aufwärtstrend aus dem ersten Halbjahr bestätigt. Da waren die Baugenehmigungen um gut 15% gestiegen.

0: eröffnen heute Abend um 20.30 Uhr gegen Union Berlin den vierten Spieltag der Fußball-Bundesliga. Ganz zufrieden dürften beide Teams mit dem Saisonstart nicht sein. Union Berlin steht aktuell mit einem Punkt auf Platz 16 und der FC Bayern auf einem für die Münchner ungewohnten vierten Tabellenplatz. 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

0: angenehmen 20 Grad, stark bewölkt. In der Nacht sinken die Temperaturen im Breisgau auf bis zu 11 Grad. Am Samstagvormittag bleibt es bewölkt, während die Temperaturen tagsüber auf maximal 25 Grad ansteigen.
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0: A5 Basel Richtung Karlsruhe, zwischen Dreieck Weil am Rhein und Dreieck Neuenburg 3 Kilometer Stau, mindestens 13 Minuten Zeitverlust. B33 Donaueschingen Richtung Offenburg, zwischen Hausach West und Schnellingen dichter Verkehr, mindestens 8 Minuten Zeitverlust. B34 Basel Richtung Schaffhausen, zwischen Albruck und Dogern dichter Verkehr, mindestens 7 Minuten Zeitverlust. Gute Fahrt und kommt sicher an euer Ziel.
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0: Blitzer auf der Bundesstraße Höhe Zell im Wiesental. Hier dürft ihr 50 fahren. Noch ein Blitzer steht in Neuenburg am Rhein in der Römerstraße. 30 ist hier die Höchstgeschwindigkeit. Unsere letzte Meldung. Höhe Waldkirch wird gerade auf der B294 im 100-Bereich kontrolliert.
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2: Hi, ich bin Julika und 45 Jahre alt.
3: Hi, ich bin Amelie und ich bin 24.
2: Julika, du gehst doch auch gerne shoppen. Also dem Einzelhandel geht's nicht gut, das wissen wir alle, aber meine Schuld ist es nicht.
3: Da haben wir schon mal eine Gemeinsamkeit. Mhm. Und Julika, du kennst doch das, wenn man manchmal seine Ausgaben ein bisschen schönreden muss.
2: Oh ja, absolut.
3: Und dafür haben wir in meiner Generation einen Begriff, und zwar Girl Math.
2: Das habe ich schon gehört.
3: Hast du?
2: Ich dachte aber, dass es halt manchmal Dinge sind, die dann nicht ganz logisch sind. Wobei, das ist im Grunde das Gleiche. Ne? Also kommen wir da in eine richtige
3: Definitiv.
2: Richtung?
3: Also ich kann dir mal ein Beispiel nennen. Du kaufst Schuhe und die sind um 20 Euro reduziert.
2: Ja, dann sag ich habe 20 Euro gespart.
3: Du hast 20 Euro plus gemacht.
2: Okay.
3: Das ist Girl Math. Du hast dann praktisch noch 20 Euro über, die du einfach für was anderes ausgeben kannst.
2: Ja, die Gedankengänge sind mir absolut

0: absolut vertraut. Mir war aber nicht ganz bewusst, dass genau das Girl Math ist.
1: Oder zum Beispiel, man hat Sachen zurückgegeben und es wurden einem 80 Euro zurücküberwiesen. Dann hat man ein, ich muss selber lachen, dann hat man ein Plus gemacht von 80 Euro. Also stehen einem plötzlich 80 Euro mehr zur Verfügung.
0: Das ist genial.
1: Ist das nicht wunderbar?
0: Ja. Ja, ich liebe ja auch im Sale einkaufen, mhm. Ja, weil man denkt, mein Gott, was habe ich gespart?
1: So
0: und
1: nämlich.
0: Einfach komplett die Tatsache, dass Geld ausgegeben wurde, ignoriert. Das ist toll. Girl Math, I'm
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3: Mit Oliver Urbanke. Guten Abend. Die höheren Dieselpreise belasten zunehmend auch Bus- und Bahnunternehmen. Der Verband Deutscher Verkehrsunternehmen fordert deshalb schnelle Entlastungen. Die zusätzlichen Kosten könnten nicht einfach über höhere Ticketpreise an die Fahrgäste weitergegeben werden, so Verbandspräsident Ingo Wortmann. Der öffentliche Verkehr müsse bezahlbar bleiben und sichere auch wichtige Gütertransporte. Immer mehr Menschen in Deutschland können ihre Schulden nicht mehr aus eigener Kraft bezahlen. Im vergangenen Jahr waren rund 5,7 Millionen Erwachsene überschuldet, 111.000 mehr als im Vorjahr. Laut Kreditreform trifft es besonders häufig Alleinerziehende. Bei jungen Erwachsenen wird vor allem das Einkaufen im Internet zum Schuldenrisiko. Bundeskanzler Merz steht weiter unter Druck. Und jetzt am Wochenende stehen die nächsten Wahlen an. In Berlin und Mecklenburg-Vorpommern. Fast die Hälfte der Menschen im Land denkt, dass Merz noch dieses Jahr als Kanzler abgelöst wird. In den letzten Umfragen liegt die CDU in Mecklenburg-Vorpommern nur noch bei 6% und kämpft um den Einzug in den Landtag. Würde sie den verpassen, hielt es eine Mehrheit von 56% für unwahrscheinlich, dass Merz sich noch als Kanzler halten könnte. Das zeigt eine neue Umfrage. Auch in Berlin droht eine Pleite für die CDU. Zollbeamte haben ein illegales Netzwerk für E-Zigaretten zerschlagen. Den 19 Verdächtigen wird vorgeworfen, von Januar 2024 bis März 2025 über 7 Millionen Einweg-Vapes nach Deutschland geschmuggelt zu haben. Geschätzter Steuerschaden 33,3 Millionen Euro, wie die Staatsanwaltschaft Düsseldorf mitteilt. Die E-Zigaretten kamen aus China und sollen unter anderem in NRW, Frankfurt und Stuttgart verkauft worden sein. Bis einschließlich heute beteiligen sich bundesweit Medien an der Aktionswoche Demokratie braucht viele Stimmen. Die gemeinsame Botschaft: Demokratie braucht freien, unabhängigen und verantwortungsvollen Journalismus. Auch wir von Baden FM ergreifen daher die Gelegenheit und rücken Demokratiethemen aus Baden in den Mittelpunkt. Zum Beispiel die Initiative Freiburg zockt vom Jugendhilfswerk. Dabei können Schülerinnen und Schüler mit Oberbürgermeister Martin Horn online spielen und ihm dabei direkt Fragen stellen. Das Ganze wird auf der Plattform Twitch übertragen und soll bei den Schülerinnen und Schülern das Gefühl für direkte Demokratie schärfen. 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
6: Am Abend bei den Baden FM Studios sind es angenehme 20 Grad, der Himmel ist stark bewölkt. In Zell im Wiesental zeigt das Thermometer ähnliche Temperaturen, jedoch ist der Himmel wolkenfrei. Morgen früh sind im Breisgau Temperaturen von bis zu 11 Grad zu erwarten. Im Laufe des Tages steigen die Werte dann auf höchstens 25 Grad, wobei die Bewölkung bestehen bleibt.
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6: A5 Basel Richtung Karlsruhe zwischen Dreieck Weil am Rhein und Dreieck Neuenburg. 3 Kilometer Stau, mindestens 11 Minuten Zeitverlust. Waldshut-Tingen, B34 zwischen Dogern und Grenzübergang Rheinbrücke. Dichter Verkehr, mindestens 8 Minuten Zeitverlust. Freiburg, B3, Zehringer Straße zwischen Komturplatz und Zehringen. Dichter Verkehr, ungefähr 5 Minuten Zeitverlust. Wir wünschen eine sichere Fahrt, kommt gut an euer Ziel.
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1: In Neuenburg am Rhein in der Römerstraße steht ein Blitzer. Erlaubt sind 30. In Höhe Lauchringen wird gerade auf der Bundesstraße geblitzt. Abschließend noch ein Blitzer auf der L181 in Höhe Villingen-Schwenningen. Erlaubt sind 80.
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3: Hallo, schönes Wochenende euch und an der Stelle ganz liebe Grüße an alle Handwerker hier bei uns in Baden. Wir sagen wirklich Dankeschön für den Job, den ihr hier in der Region tut, weil wir wissen natürlich alle Handwerker, sie sind einfach knapp. Es ist so eine unfassbar wichtige Branche, aber schon seit Jahren haben wir absoluten Mangel, was Nachwuchs angeht. Und deshalb haben wir in Freiburg ein Programm dazu. Morgen ist Tag des Handwerks und in Freiburg auf dem Platz der Alten Synagoge, da gibt es dann morgen ab 10 Uhr ein ganz großes Programm, in dem viel Handwerkliches vorgestellt wird. Wenn ihr vielleicht Kinder habt oder selbst überlegt, ins Handwerk zu gehen, ist das genau das Richtige für euch. Morgen in Freiburg auf dem Platz der Alten Synagoge ab 10 Uhr. Und jetzt haben wir Musik für euch. Tom Gregory mit dabei und jetzt Martin Garrix zusammen mit Ed Sheeran. Repeat it.
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2: Vanessa Amorosi klingt italienisch und ja, sie hat auch italienische Vorfahren, wird aber 81 in Melbourne, Australien geboren. Gefördert durch ihre Eltern, die selbst professionelle Sänger sind, beginnt die kleine Vanessa schon früh mit dem Singen. Schon mit 12 Jahren tritt sie in Einkaufszentren und Restaurants auf, wo sie dann auch für den internationalen Musikmarkt entdeckt wird. Ihren Durchbruch hat Vanessa mit Absolutely Everybody, ein Song, der nur so sprüht vor Energie und guter Laune. Das Lied darf Vanessa sogar bei den Olympischen Sommerspielen 2000 in Sydney aufführen und bekommt damit ein Milliardenpublikum. Und jetzt ein ganz besonderes Schmankerl. 2023 trat Vanessa Amorosi in der Helene Fischer Show auf. Na, da bin ich jetzt aber atemlos. Sollte jetzt bei irgendjemandem, aus irgendwelchen Gründen auch immer, die Laune etwas, sagen wir mal, bewölkt sein, dann reißen wir den Himmel auf mit diesem erfrischenden Song Vanessa Amorosi und Absolutely Everybody.
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4: Mit Oliver Urbanke. Guten Abend. Die höheren Dieselpreise belasten zunehmend auch Bus- und Bahnunternehmen. Der Verband Deutscher Verkehrsunternehmen fordert deshalb schnelle Entlastungen. Die zusätzlichen Kosten könnten nicht einfach über höhere Ticketpreise an die Fahrgäste weitergegeben werden, so Verbandspräsident Ingo Wortmann. Der öffentliche Verkehr müsse bezahlbar bleiben und sichere auch wichtige Gütertransporte. Immer mehr Menschen in Deutschland können ihre Schulden nicht mehr aus eigener Kraft bezahlen. Im vergangenen Jahr waren rund 5,7 Millionen Erwachsene überschuldet, 111.000 mehr als im Vorjahr. Laut Kreditreform trifft es besonders häufig Alleinerziehende. Bei jungen Erwachsenen wird vor allem das Einkaufen im Internet zum Schuldenrisiko. Bundeskanzler Merz steht weiter unter Druck. Und jetzt am Wochenende stehen die nächsten Wahlen an. In Berlin und Mecklenburg-Vorpommern. Fast die Hälfte der Menschen im Land denkt, dass Merz noch dieses Jahr als Kanzler abgelöst wird. In den letzten Umfragen liegt die CDU in Mecklenburg-Vorpommern nur noch bei 6% und kämpft um den Einzug in den Landtag. Würde sie den verpassen, hielt es eine Mehrheit von 56% für unwahrscheinlich, dass Merz sich noch als Kanzler halten könnte. Das zeigt eine neue Umfrage. Auch in Berlin droht eine Pleite für die CDU. Zollbeamte haben ein illegales Netzwerk für E-Zigaretten zerschlagen. Den 19 Verdächtigen wird vorgeworfen, von Januar 2024 bis März 2025 über 7 Millionen Einweg-Vapes nach Deutschland geschmuggelt zu haben. Geschätzter Steuerschaden 33,3 Millionen Euro, wie die Staatsanwaltschaft Düsseldorf mitteilt. Die E-Zigaretten kamen aus China und sollen unter anderem in NRW, Frankfurt und Stuttgart verkauft worden sein. Bis einschließlich heute beteiligen sich bundesweit Medien an der Aktionswoche Demokratie braucht viele Stimmen. Die gemeinsame Botschaft: Demokratie braucht freien, unabhängigen und verantwortungsvollen Journalismus. Auch wir von Baden FM ergreifen daher die Gelegenheit und rücken Demokratiethemen aus Baden in den Mittelpunkt. Zum Beispiel die Initiative Freiburg zockt vom Jugendhilfswerk. Dabei können Schülerinnen und Schüler mit Oberbürgermeister Martin Horn online spielen und ihm dabei direkt Fragen stellen. Das Ganze wird auf der Plattform Twitch übertragen und soll bei den Schülerinnen und Schülern das Gefühl für direkte Demokratie schärfen. 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
7: Am Abend wurden in St. Peter-Milde 17 Grad gemessen, begleitet von einer bewölkten Himmel. Morgen früh sind Temperaturen von bis zu 8 Grad im Schwarzwald zu erwarten. Im Laufe des Tages steigen die Temperaturen auf angenehme 23 Grad, während die Wolken weiterhin präsent bleiben.
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1: A5 Basel Richtung Karlsruhe zwischen Efringenkirchen und Dreieck Neuenburg. 2 Kilometer Stau, mindestens 10 Minuten Zeitverlust. Fahrt vorsichtig und passt auf euch auf.
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2: Hallihallo und schönen Freitagabend wünsche ich euch. Und seit 18 Uhr geht schon ordentlich zünftig her. Im Heuboden in Umkirch, dort auf der großen Heubodenwiesen, im großen Festzelt mit Paulaner Festbier, mit bayerischem Essen, mit einer Liveband und vieles, vieles mehr. Das findet von heute an bis zum 3. Oktober, jeweils Freitag und Samstag im Heuboden in Umkirch statt. Ach, das ist doch schön, oder? Da einfach mal die Lederhosen und das Dirndl wieder auspacken. Also für alle Kurzentschlossenen, es gibt noch Resttickets an der Abendkasse für heute. Also ja, rein ins Dirndl, rein in die Lederhosen und dann wird ordentlich im großen Festzelt mitgefeiert. So, feiern tun wir auch gleich gemeinsam ab 19 Uhr bei den Baden FM Friday Beats. Ich hole mir jetzt, was hole ich mir jetzt? Soll ich mir eine Mazumullen oder was hole ich mir? Ach komm, ein Espresso. Bis gleich.
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5: Mit Dominik Schweiger, guten Abend. Es ist ja nichts Neues, die Spritpreise explodieren. Die Bundesregierung will dagegen etwas unternehmen und offenbar wird jetzt über einen neuen Tankrabatt verhandelt. Das hat die dpa aus Koalitionskreisen erfahren. Ronny Thorau mit den Details.
6: Offenbar wird über zwei Entlastungen verhandelt. Ex-Kanzler Olaf Scholz hätte sie vielleicht Doppelwumms genannt. Zunächst liegt ein neuer Tankrabatt zum 1. Oktober auf dem Tisch, möglicherweise wieder um die gleichen rund 17 Cent pro Liter. Dazu soll ein Spritpreisdeckel kommen, also eine vom Staat errechnete Preisobergrenze, die sich am Ölpreis orientiert. Dafür gibt es in anderen europäischen Ländern Vorbilder.
5: Die Bundeswehr kommt beim Aufbau ihres Personals nach eigenen Angaben voran. Ende August dienten rund 186.000 aktive Soldatinnen und Soldaten, etwa 4.000 mehr als ein Jahr davor. Bis 2035 soll die Truppe auf bis zu 270.000 aktive wachsen, das sieht das neue Wehrdienstgesetz vor. Zum ersten Mal seit Beginn des russischen Angriffskriegs auf die Ukraine wird in Russland wieder das Parlament gewählt. Die Regierungspartei Geeintes Russland geht von einem klaren Sieg aus. Die Opposition ist nicht zur Wahl zugelassen. Die Wahlen finden nicht nur in Russland selbst, sondern auch in einigen von Russland kontrollierten Gebieten in der Ukraine statt. Die Bayern eröffnen heute Abend um 20.30 Uhr gegen Union Berlin den vierten Spieltag der Fußball-Bundesliga. Ganz zufrieden dürften beide Teams mit dem Saisonstart nicht sein. Union Berlin steht aktuell auf Platz 16 und der FC Bayern auf einem für die Münchner ungewohnten vierten Tabellenplatz. 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
9: Heute Abend zeigt sich das Wetter in Heitersheim mit angenehmen 19 Grad und wolkigem Himmel. In Lenzkirch sind es etwas kühlere 14 Grad. Dabei bleibt der Himmel fast wolkenlos. Morgen früh sind im Markgräflerland Temperaturen von bis zu 11 Grad zu erwarten. Im Tagesverlauf steigen die Werte auf bis zu 25 Grad, während der Himmel bewölkt bleibt.
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9: A5 Basel Richtung Karlsruhe zwischen Efringenkirchen und Dreieck Neuenburg. 2 Kilometer Stau, mindestens 9 Minuten Zeitverlust. Fahrt vorsichtig und passt auf euch auf.
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9: Geblitzt wird Höhe Zell im Wiesental auf der Bundesstraße. Hier sind 50 erlaubt. Noch ein Blitzer steht in Tottnau in der Wiesenstraße. 50 ist hier die Höchstgeschwindigkeit. Außerdem wird in der Schlüchtalstraße in Waldshut, Tiengen, geblitzt. Die Höchstgeschwindigkeit beträgt dort 30.
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2: Hallihallo und schönen Freitagabend wünsche ich euch. Und seit 18 Uhr ist sie im Gange. Es war Fassanstich im Heuboden in Umkirch bei der ersten großen Heubodenwiesen 2026. Geht übrigens noch bis zum 3. Oktober. Und wenn ich ums Thema Bier rede oder Paulana oder Heuboden, dann darf ein Mann nicht fehlen heute Abend. Das ist Lennart aus dem Baden FM Frühstücksclub. Guten Abend.
3: Ja, guten Abend, weil ich ja immer Wein trinke.
2: Nee, trinkst du echt Wein? Nee.
3: Ich trinke Wein zu Hause. Daheim trinke ich Wein, aber draußen gibt's da Bier am Mass und du hast mir am Mass versprochen, oder?
2: Ja. Ein Paulana, würdest du so ein Mass jetzt gleich so schon mal als Warm-up trinken im Studio oder machen wir das dann im Heuboden? Das ist
3: alles kein Problem,
2: Alles kein Problem. Schön, dass du erstmal da bist. Ich werde dich gleich mal was von dir wissen, ob du schon mal überhaupt auf einem Oktoberfest warst und was da alles passiert ist. Und vielleicht das kleine Einmaleins. Das gibt's jetzt alles gleich bei uns. Erstmal alle eure Lieblingssongs. Hey, Leonie mit Remedy. Und los geht's jetzt mit dem Song hier ganz nah auf der Baden FM Playlist. Schönen Freitag. Hi!

0: Baden FM, mittendrin bei den Friday Beats. Schön, dass ihr mit dabei seid an diesem Freitagabend. So, jetzt haben wir es uns ein bisschen zünftig und gemütlich im Studio. So, Kollege Lennart ist da aus dem Baden im Frühstücksclub.
1: Eins, zwei, super.
0: Genau, das ist es. Das ist das Motto heute Abend im Heuboden in Umkirch im großen Festzelt. Bayerisches Essen, bayerische Musik, alles das, was man braucht. Lenny, jetzt kurze Frage. Warst du schon mal auf einem Oktoberfest? Was macht's aus?
2: Ja, das war allerdings noch im vorigen Jahrtausend. 1982, da war ich noch blutjung und bin mit ein paar Kumpels aufs Oktoberfest gestiefelt. Aha. Und ich fand's sehr feuchtfröhlich, sag ich mal. Sehr feuchtfröhlich, gell?
0: Ist da schon mal irgendwie was Besonderes passiert? Irgendwie mal was verloren oder vielleicht eine nette Frau kennengelernt?
2: Ja, mein Herz hätte ich fast verloren, aber diese verlorene, also sie hat sich nicht für mich interessiert, sagen wir es so, okay?
0: Okay, apropos interessiert, du kennst das kleine Wiesn einmal eins.
2: Ja, aber sowas von.
0: Achtung, jetzt pass auf, jetzt bin ich mal gespannt. Schlaufe an einem Dirndl von einer Frau ist auf der rechten Seite. Was heißt das?
2: Auf der linken Seite heißt, ich bin noch zu haben.
0: Richtig, ach, deswegen. Also gut, rechte Seite ist vergeben, linke Seite ist Single. Noch zu haben. Und in der Mitte heißt es, meine ich, es verwitwet oder so irgendwie. Aber ich sehe schon, du guckst heute Abend auf links, oder?
2: Ich schaue auf links und Mitte könnte ich mir vorstellen, das ist dann gendermäßig alles.
0: Das ist sehr gut. Das ist ein gutes Gefühl auf ein geiles Leben, auf eine geile Party heute Abend. Hier ist Glasperlenspiel bei Baden FM. Schönen Freitag. Hi!
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16: Am Abend zeigt sich Lenzkirch mit milden 14 Grad und

0: nahezu wolkenlosem Himmel. In der Nacht sinken die Temperaturen im Schwarzwald auf bis zu 7 Grad. Am morgigen Tag erreichen die Temperaturen dann höchstens 21 Grad, wobei der Himmel zunehmend bewölkt ist.
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0: A5 Basel Richtung Karlsruhe zwischen Efringenkirchen und Dreieck Neuenburg. 2 Kilometer Stau, mindestens 10 Minuten Zeitverlust.
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0: Auf der Bundesstraße bei Zell im Wiesental steht ein Blitzer. 50 sind hier erlaubt. Zusätzlich wird in Freiburg auf der Haid kontrolliert. Außerdem wird auf der B294 bei Waldkirch kontrolliert. Erlaubt sind 100.
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3: Ja, aber kurze Frage, habt ihr euer Dirndl und die Lederhosen schon an? Wenn nicht, wird's höchste Zeit. Denn seit heute Abend, also seit um 18 Uhr, ist schon richtig Remi-Demi. Im Heuboden, in Umkirch, bei der großen Heubodenwiesen. Das Zelt ist geöffnet für euch und wer noch Lust hat, heute Abend zu feiern, dann würde ich sagen, ja, nichts wie rüber. In den Heuboden nach Umkirch. Da steigt, wie gesagt, ab heute bis zum 3. Oktober die große Heubodenwiesen. Resttickets gibt es noch an der Abendkasse. Und ab 22 Uhr senden wir natürlich auch dann wieder live aus dem Heuboden. Jetzt erstmal alle eure Lieblingssongs. Ed Sheeran ist mit dabei und los geht's jetzt mit ganz viel Power in diesen wohlverdienten Freitagabend mit Baby Brick Sound Faceless.

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Hier ist die Gute Laune Radioshow am Freitagabend mit Baden FM. DJ Matze, jawohl. Und ja, ich melde mich noch hier aus dem Studio in Freiburg in der Munzingerstraße 1 auf der Halt. Allerdings seit 18 Uhr heißt es, Ortshaft ist auf der großen Heubodenwiesen. Also, großes Festzelt, eine Schatzibar, bayerische Musik, bayerisches Essen, bayerisches Bier und da ist schon einiges los im Heuboden. Ja, und ihr habt noch die Möglichkeit, jetzt auch noch direkt rüber zu düsen, direkt in den Heuboden nach Umkirch, nämlich bis 23 Uhr heißt es, Ortshaft ist heute auf der großen Heubodenwiesen und man kennt's ja, oder? Das eine oder andere Oktoberfest hört dann wirklich tatsächlich um 23 Uhr wirklich auf und dann ist Feierabend. Bei uns ist es da tatsächlich anders, nämlich dann geht's noch ordentlich, wird ordentlich weiter zünftig gefeiert in den Heuboden Dancing Clubs. Ganz egal, ob in der Tanztenne, in der Clubdisco oder im Musikstadel, wo wir übrigens heute Abend auch wieder live ab 22 Uhr senden. Ja, da ist Wiesenfeeling angesagt. Also kommt vorbei, es gibt noch Resttickets an der Abendkasse. Rein ins Dirndl, rein in die Lederhosen und dann heißt es bis zum 3. Oktober jeden Freitag und Samstag Heuboden Wiesen 2026. Jetzt wird's ein bisschen ruhiger mit Aventura und Obsession. Wünsche euch einen wunderschönen Freitagabend. Hi, Baden.

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13: Mit Dominik Schweiger. Guten Abend. Die Spritpreise steigen rasant. Jetzt plant die Bundesregierung offenbar Gegenmaßnahmen. Nach Informationen der dpa wird gerade darüber verhandelt. Im Gespräch sind demnach gleich zwei Entlastungen. Zum 1. Oktober könnte ein neuer Tankrabatt kommen, möglicherweise wieder

0: in Höhe von rund 17 Cent pro Liter. Außerdem wird über einen staatlichen Preisdeckel beraten, der sich am Ölpreis orientiert. Nicht nur uns in Deutschland machen die hohen Spritpreise zu schaffen, andere Länder haben die gleichen Probleme. Frankreichs Präsident Macron will deswegen jetzt ein Treffen der G7-Staaten einberufen, um gemeinsam nach Lösungen zu suchen. Rachel Sommer berichtet aus Paris.
1: Mehrfach haben Fischer in Frankreich Energielager blockiert und die Angst, dass der Protest ausarten könnte, ist groß. Präsident Macron hat jetzt noch einmal betont, dass die Preise nicht wegen der Regierung, sondern wegen der schwierigen internationalen Lage so hoch sind. Um dem entgegenzuwirken, will Macron nun den Schulterschluss mit Deutschland und den anderen G7-Staaten suchen. Zur Debatte stellen will Macron auch, ob die Länder Teile ihrer strategischen Reserven freigeben sollten, um Druck aus dem Markt zu nehmen.
0: Vor den Landtagswahlen in Mecklenburg-Vorpommern und Berlin ist das Rennen um Platz 1 offen. Im Nordosten liegt die SPD laut ZDF mit 37% nur knapp vor der AfD. In Berlin führt die Linke mit 22% vor der CDU. Die Wahlen erhöhen auch den Druck auf Kanzler Merz. Laut YouGov rechnet fast jeder Zweite damit, dass er zum Jahreswechsel nicht mehr im Amt ist. Der FC Bayern eröffnet heute den vierten Spieltag der Fußball-Bundesliga. Um 8:30 empfangen die Münchner Union Berlin. Beide Mannschaften sind durchwachsen in die neue Saison gestartet. Die Bayern stehen auf dem ungewohnten vierten Tabellenplatz. Union liegt aktuell auf Rang 16. 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
3: Am Abend zeigt sich Kirchzarten mit milden 16 Grad und einer wolkigen Atmosphäre. In Schluchsee hingegen sind es 12 Grad bei fast wolkenlosem Himmel. Morgen früh können im Breisgau Temperaturen bis zu 10 Grad erwartet werden. Im Laufe des Tages steigen die Werte dann auf bis zu 25 Grad, begleitet von bewölkten Bedingungen.
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3: A5 Basel Richtung Karlsruhe zwischen Efringenkirchen und Dreieck Neuenburg. 1 Kilometer Stau, mindestens 7 Minuten Zeitverlust. Weil am Rhein B317 Zollstraße Hauptstraße zwischen Friedlingen und Riedlestraße dichter Verkehr, ungefähr 5 Minuten Zeitverlust. Wir wünschen eine sichere Fahrt, kommt gut an euer Ziel.
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3: Auf der B294 in der Nähe von Waldkirch wird geblitzt. Ihr dürft 100 fahren. Ebenfalls kontrolliert wird auf der Bundesstraße in Höhe Lauchringen. Hier sind 50 erlaubt. Und zuletzt haben wir noch eine Kontrolle in Höhe von Villingen-Schwenningen auf der L180. Erlaubt sind 80.
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4: Hallihallo und schönen Freitagabend wünsche ich euch. Klasse, dass ihr natürlich den wie immer mit mir zusammen verbringt. Und morgen Abend freue ich mich drauf, denn da steigt in der Breisgauhalle in Herbolzheim die große 5 Jahre Durstkurier Mallorca Party. Ja, mit dabei Julian Benz, Tim Toupé, Rick Arena, Anne-Maria Zickhoff, Mr. Party und ich habe die Ehre, morgen ab 17 Uhr als DJ vor Ort zu sein. Also, so, und der Chef vom Haus, der Herr Körkel. Jawohl, der Chef vom Haus, der Christian, der erzählt uns gleich mal ein bisschen mehr über dieses große Event morgen Abend in der Breisgau-Halle in Herbolzheim. Und ich habe gesehen, was hat er denn da? Ah ja, er hat Tickets, hey, die wir jetzt gleich noch verschenken. Ja, also, passt doch. Jetzt erstmal alle deine Lieblingssongs. Britney Spears gibt's gleich mit Baby One More Time. Und los geht's mit Mr. Ray Dalton. Schön.

0: bei Baden FM an diesem Freitagabend. Schön, dass ihr mit dabei seid und ich freue mich drauf, denn morgen Abend steigt eine große Geburtstagsparty, denn da steigt in Herbolzheim, dort in der Breisgauhalle ab 17 Uhr die 5 Jahre Durstkurier-Party. Jawoll! Und bei mir ist er im Studio, der Chef vom Hause, der Christian.
1: Servus, Matze.
0: Vom Durstkurier. Hi. Hallihallo.
1: Servus. Vielen Dank, dass ich hier bin.
0: Schön, dass du da sein kannst an dieser Stelle, weil du hast wahrscheinlich alle Hände voll zu tun, denn morgen Abend ist es endlich soweit. Die Breisgauhalle wird zur Mallorca-Fanmeile, oder?
1: Es ist der Hammer. Es gibt Palmen, es gibt große Theken, es gibt eine Riesenbühne. Es wird alles aufgefahren, was es gibt.
0: Also morgen Abend, Herbolzheim, das Ganze in der wunderschönen Breisgauhalle. Und aber so eine Mallorca-Party ist nur so gut, wenn man erstmal einen guten DJ hat.
1: Immer.
0: Vor allem auch Künstler hat.
1: Genau, die Künstler tun wir direkt einfliegen lassen vom Ballermann für euch nach Herbolzheim. Wer ist eigentlich alles dabei?
0: Genau, erzähl.
1: Es ist dabei Julian Benz, Tim Tobé, Annemaria Zivkov, Rick Arena und Mr. Party.
0: Und der hier mit dem Fliegerlied?
1: Ja, genau.
0: Boah,
1: der kommt mit dem Flieger und der bringt sein Fliegerlied mit.
0: Ah, das ist so schön. Tipptoppi. Morgen Abend, das Ganze, wie gesagt, in der Breisgauhalle in Herbolzheim. Ich freue mich drauf. Ab 17 Uhr geht's los. Gibt's denn noch Resttickets an der Abendkasse? Das ist ganz wichtige Frage.
1: Genau, es wird noch ein kleiner Teil von Resttickets an der Abendkasse geben.
0: Okay.
1: Wir hauen aber heute Abend noch für euch exklusiv raus.
0: Erzähl, was bringt du mit?
1: Wenn ihr eine große Gruppe seid, könnt ihr 10 Personen mitbringen, die kriegen kostenlosen Eintritt und da noch oben drauf eine Runde Sake ja komplett aufs Haus.
0: Also einer ruft an.
1: Genau.
0: Und darf 10 Personen mitbringen,
1: ja.
0: Plus jeder bekommt einen Sangria?
1: Jawohl.
0: Boah, weißt du was? Machen wir. Hau mal jetzt raus.
1: Hau mal raus.
0: 0800 50 60 106. Das ist die Nummer direkt hierher zu uns in die Baden FM Sendestudios. Und machen wir folgendes. Pass auf, der dritte Anrufer, okay? Der dritte Anrufer bekommt das Ganze. Also es kann schnell sein. 0800 50 60 106. Hier ist Baden FM und ich freue mich drauf, wenn wir uns morgen Abend sehen in der Breisgauhalle in Herbolzheim zur großen 5 Jahre Durstkurier Mallorca Party.
1: Jawohl.
0: Ach, tschüss.

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So klingen alle deine Lieblingssongs am Freitagabend. Ihr seid mittendrin bei den Baden FM Friday Beats. So, ich habe jetzt einen Song für euch ausgesucht. Achtung, der kommt aus dem Jahr 1997. So, jetzt drücke ich mal auf den Knopf drauf. Mal gucken, ob ihr den erkennt. Achtung. Sonic. Empire. Jetzt bei Baden FM mit Members of Mayday. Ja, der legendäre Hit von mit DJ Westbam Maximilian Lenz. Radio laut, hier ist Baden FM mit den Friday Beats und ich bin Baden FM DJ Matze. Hi und schönen Freitagabend. Radio laut, Wochenende. Hoch dir.

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3: Am Abend wurden in Schluchsee milde 11 Grad gemessen bei fast wolkenlosem Himmel. Morgen früh erwarten wir im Schwarzwald Temperaturen von bis zu 7 Grad. Im Laufe des Tages steigen die Werte dann auf maximal 21 Grad, wobei sich die Wolken allmählich verdichten.
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3: Im Moment gibt es keine bekannten Verkehrsbehinderungen. Gute Fahrt.
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3: Geblitzt wird in Hüfingen in der Schaffhauser Straße. Hier sind 30 erlaubt. Zusätzlich wird in Waldshut Tingen in der Schlüchtalstraße kontrolliert. Schließlich wird in Schlingen in der Leonhard-Müller-Straße geblitzt. Erlaubt sind 30.
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5: Kurze Frage, habt ihr denn die Lederhosen schon rausgeholt oder das Dirndl? Nein, ja dann wird's höchste Zeit. Denn seit heute 18 Uhr wird gefeiert im Heuboden in Umkirch, im großen Festzelt mit einer Schatzibar, mit bayerischem Essen, mit bayerischer Musik, mit ganz viel Paulaner Festbier und alles das, was man braucht. Jawohl, für ein richtig tolles Wiesnwochenende. Seit 18 Uhr ist schon ordentlich Stimmung im Heuboden in Umkirch und das Ganze noch bis zum 3. Oktober. Jeden Freitag und Samstag heißt es Heubodenwiesen und inklusive sogar, Achtung jetzt festhalten, sogar Fassanstich. Ja, ich habe da die Ehre auch noch einen Fassanstich zu machen. Freibier! Okay, jetzt erstmal alle eure Lieblingssongs. Michel Teller gibt's gleich mit Nossa Nossa und los geht's jetzt mit zwei ganz großen und wenn die sich natürlich zusammentun wie Jennifer Lopez und David Guetta, dann kann's nur einen Hit geben mit Save Me Tonight. Schönen Freitag, Baden. Hi!

Baden FM ist hier mit den Friday Beats und ich bin Baden FM DJ Matze. Schön, dass ihr mit am Start seid und freue mich drauf, jawohl, wenn wir uns heute Abend sehen. Im Heuboden in Umkirch. Übrigens senden wir heute Abend wieder live ab 22 Uhr aus dem Heuboden. Das große Heubodenwiesen.

0: Garden FM ist hier mit den Friday Beats. Schön, dass ihr mit dabei seid. Zünftig geht's weiter. Entschuldigung, wenn so hübsche Mädels da sind. Im Dirndl, aus dem Service vom Heuboden in Umkirch. Lara und Leonie.
1: Hallo Matze.
2: Hallo.
0: Ist das jetzt jeden Freitag so, dass er mich hier besucht, oder?
2: Wäre doch schön, oder?
0: Ah, ich freue mich. Ja, wenn man auch noch so schick aussieht wie ihr, schöner kann es gar nicht sein. Aber hey, es hat ja einen Grund. Erzählt.
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10: Mit Dominik Schweiger. Guten Abend. Die schwarz-rote Koalition hat sich grundsätzlich auf Entlastungen bei den hohen Spritpreisen geeinigt. Nach dpa-Informationen soll es einen Tankrabatt und außerdem einen staatlichen Preisdeckel geben, der sich am Ölpreis orientiert. Im Gespräch sind ein Start zum 1. Oktober und ein Rabatt von rund 17 Cent pro Liter. Die genauen Einzelheiten sind aber noch offen. Gewalt und Übergriffe gegen Zugpersonal haben zuletzt stark zugenommen. An einen besonders tragischen Fall erinnert jetzt eine Gedenktafel am Mannheimer Hauptbahnhof. Sie ist an Gleis 1 an Erinnerung an Serkan Çala aufgestellt worden. Der Zugbegleiter war Anfang des Jahres bei einer Ticketkontrolle getötet worden. 2025 gab es über 3200 Übergriffe auf Personal, allein im Halbjahr dieses Jahr schon fast 1000. Verteidigungsminister Pistorius hat in Texas den ersten neuen F-35-Kampfjet für die Bundeswehr entgegengenommen. Er hat das in den USA gebaute Flugzeug als Zeichen der transatlantischen Partnerschaft bezeichnet. Die ersten 8 Maschinen bleiben erstmal in den Vereinigten Staaten, um deutsche Soldaten daran auszubilden. Ab 2027 sollen die Jets in Deutschland stationiert werden.

0: Nach mehr als 6 Jahren hört Satiriker Jan Böhmermann zum Jahresende mit seiner Show ZDF Magazin Royal auf. Das hat das ZDF mitgeteilt. Mehr von Lea Matschulat.
1: Die eine Show endet und es kommt eine neue. Danach sieht es im Moment jedenfalls aus, wenn man dem ZDF glauben darf. Man befinde sich in sehr guten Gesprächen mit Böhmermann über eine mögliche neue Show. Und der Satiriker selbst, er lässt sich in der ZDF-Pressemitteilung auch ganz ähnlich zitieren. Er wolle noch einmal eine andere Sendung machen.
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3: Am Abend zeigt das Wetter in Emmendingen milde 17 Grad bei wolkigem Himmel. In Basel sind die Temperaturen ähnlich und der Himmel präsentiert sich fast wolkenlos. Am Samstagmorgen sind im Breisgau bis zu 11 Grad zu erwarten. Der Tageshöchstwert liegt bei 26 Grad, wobei der Himmel bewölkt bleibt.
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3: Im Moment gibt es keine bekannten Verkehrsbehinderungen. Gute Fahrt!
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3: Geblitzt wird Höhe Lauchringen auf der Bundesstraße. Hier sind 50 erlaubt. Noch ein Blitzer steht in Waldshut-Tiengen in der Schlüchtalstraße. 30 ist hier die Höchstgeschwindigkeit. Und zuletzt haben wir noch eine Kontrolle in Höhe von Zell im Wiesental auf der Bundesstraße. Erlaubt sind 50.
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5: Und das bin ich. Er hat die Lederhosen schon an, der Matze. Jawohl, und ich schar schon mit allen Hufen und freue mich drauf. Dann heute Abend natürlich auch ein Teil der... Ja, des ersten Abends der großen Heubodenwiesen 2026 zu sein, nämlich seit 18 Uhr ist dort schon einiges los im großen Festzelt und wie ihr noch da an die Tickets kommt und überhaupt, erzählen wir gleich nach allen deinen Lieblingssongs und los geht's jetzt mit Teddy Swims bei Baden FM. Wünsche euch einen schönen Freitagabend, Baden. Hi!

ist das die Power. Das ist Power an diesem Freitagabend. Schön, dass ihr dabei seid. Die Friday Beats mit Baden FM DJ Matze. So, und seit 18 Uhr, für alle, die gerade erst eingeschaltet haben, heißt es Heubodenwiesen 2026. Fassanstich war schon und ja,

heißt es, drei Wochenenden, jeweils Freitag und Samstag. Bis zum 3. Oktober. Heubodenwiesen, ein großes Festzelt steht direkt vor dem Heuboden in Umkirch. Es gibt bayerisches Bier, bayerische Live-Musik. Ja, und das Schöne ist ja, natürlich bayerisches Essen, das gehört natürlich dazu, zu einer richtig tollen Wiesen, die man dann möchte, ne? Ist ja einfach so, ja, wer gut isst, der kann auch dann das eine oder andere Maß auch besser trinken. So, und das Event, wie gesagt, gilt noch bis zum 3. Oktober und für alle Kurzentschlossenen, die jetzt sagen, hey, heute Abend würde ich noch vorbeikommen, ja, wisst ihr was, gibt noch Resttickets an der Abendkasse, also kommt vorbei und ich freue mich drauf, wenn wir uns heute Abend sehen. Ab 22 Uhr bin ich dann auch am Start.

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Baden FM ist hier mit Baden FM. DJ Matze, ihr seid mittendrin bei den Friday Beats und wir heizen euch ein. Hier ist Badens größte Radioparty und hier ist schon der nächste Lieblingssong hier aus den 90ern. Snap und Rhythmen as a Dancer. Freue mich, wenn wir uns heute Abend sehen im Heuboden Umkirch.

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5: Am Abend wurden in Lahr milde 15 Grad gemessen, begleitet von wolkigem Himmel. In der Ortenau wird es morgen früh bis zu 12 Grad geben. Im Laufe des Tages erreichen die Temperaturen höchstens 25 Grad, wobei der Himmel weiterhin bewölkt bleibt.
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5: Derzeit sind uns keine Meldungen bekannt. Kommt gut an euer Ziel.
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5: In Waldshut, Thiengen, in der Schlüchtalstraße steht ein Blitzer, erlaubt sind 30. Noch ein Blitzer steht in Schlingen in der Leonhard-Müller-Straße, 30 ist hier die Höchstgeschwindigkeit. Zum Schluss noch ein Blitzer in Lahr in der Albert-Förderer-Straße, hier gilt 30.
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1: Morgen beginnt es, das größte Volksfest der Welt, das Oktoberfest in München. Aber nicht jeder möchte unbedingt nach München fahren, braucht aber trotzdem ein Oktoberfest. Na dann, nichts wie rübergedüst. Jetzt in den Heuboden nach Umkirch, da steigt nämlich die große Heubodenwiesen. Jawohl, seit 18 Uhr im großen Festzelt. Hinterher wird natürlich ordentlich gefeiert in den Heuboden Dancing Clubs. Und ich würde mich freuen, wenn ihr natürlich heute Abend noch vorbeikommt. Ja, rein ins Dirndl, rein in die Lederhosen. Und übrigens, die Heubodenwiesen, ja, die sind noch bis zum 3. Oktober immer freitags und samstags. So, jetzt schon erstmal deine Lieblingssongs. Alors et Dance gibt's gleich und los geht's jetzt mit Alex Warren bei Baden FM. Schönen Freitagabend, Baden. Hi! Hey.

0: Powerwall, Evermax bei Baden FM. So, jetzt machen wir es ganz kurz, okay? Ihr schmeißt euch ins Dirndl oder in die Lederhosen und dann sehen wir uns heute Abend zum Start der großen Heubodenwiesen 2026. Geht noch bis zum 3. Oktober, ihr merkt schon. Ich habe meine Lederhosen an. So, ich düse jetzt direkt rüber in den Heuboden nach Umkirch. Resttickets gibt's noch an der Abendkasse. Und dann pumpen wir schön das Bier ab heute Abend. Ich bin Baden FM, DJ Matze, und sag bis gleich im Heuboden Umkirch. Adresse nochmal ganz schnell am Ganzacker 3 bis 6 in Umkirch. Ach, Oktoberfest, Heubodenwiesen.
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0: gewesen. Schönen guten Abend, hi.
1: Guten Abend, natürlich. Für alle, die jetzt sich live hier im Radio befinden, wir wollen natürlich, dass ihr alle heute Abend hier vorbeikommt. Also kommt gerne an den Gansacker hier im Heuboden. DJ Matze und DJ Axel F. sind am Start.
0: Genau, DJ Axel F., was gibt's heute bei dir für Mucke?
1: Tja, wir fangen natürlich an, auch ein bisschen Oktoberfestmusik zu machen. Natürlich so ein bisschen Mon Amour von Mark Eggers und natürlich die ganzen Club-Sounds. Also all in the mix heute Abend gibt's richtig eine auf die Mütze.
0: Richtig einen auf die Mütze, ganz genau. Also, komm vorbei hierher zu uns in den Heuboden nach Umkirch. Am Gansacker 3 bis 6, Axel hat schon gesagt, Axel oben, ich unten, Club Disco, alles gerade geöffnet. Hier ist Baden FM.

Hard FM live heute vom Tag 1 der Heuboden-Wiesen. Maite Curly! Heute wird flaniert. Heute

So, der erste Disco Fox heute Abend, Freunde. Ich sage einfach, hello. Das sieht gut aus. Dirndl, Lederhosen aus dem Schrank und dann rüber in den Heuboden, ja. Schönes Zelt heute Abend, schönes volles Zelt, ja.

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1: 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Heute Abend Heubund. Ja. Es ist die Wiesn. 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

0: schönen Abend, Freunde. Hier laufen schon die ersten Meter. Jawoll! Okay, komm, Bewegung! Ja, Mann!
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0: 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Von dir, oder? Machst du eine?
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Ohne. Genau so geht's rein in diesen Abend heute bei uns im Heuboden. Für alle, die uns im Radio hören, kommt vorbei. Hier ist der erste Tag der Heubodenwiesen. Und zieht euch einen Dirndl oder eine Lederhose.

0: Meine Herren, nur das waren Zeiten, oder? Das war die neue deutsche Welle. Hier, Peter Wackel!
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2: Du Luder.
1: Ja. Verbotene Träume erleben.
0: Heubund, come on, yes, ja.

Hallo, alles Gute! Theo! Und der Felix hat auch Geburtstag. Felix! Felix Rösch, Happy Birthday! Feiert, ja? Felix Rösch, ja! Und Theo!

Lisa hat heute Geburtstag. Lisa, alles Liebe, Gute zum Geburtstag. Lisa, heute zum 23. Liebe Lisa. Lisa, 23 Jahre jung. Yeah. Wow.

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0: Zicke, zacke, zicke, zacke. Ein bisschen lauter, Chef ist hier. Zicke, zacke, zicke, zacke. Der Chef ist da. Zicke, zacke, zicke, zacke. Jawohl, kaum einer noch. Ja, Fliegerlied.
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0: Original Wiesensong, come on.

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1: Mit Hendrik Daum. Die USA, Dänemark und Grönland haben im Streit um die Arktisinsel überraschend eine Grundsatzeinigung erzielt. In New York soll kommende Woche ein Abkommen unterschrieben werden, das die Sicherheitszusammenarbeit in der Arktis und im Nordatlantik stärkt. US-Präsident Trump spricht von weitreichenden Befugnissen der USA für den Schutz Grönlands, während Dänemark die Souveränität Grönlands ausdrücklich bestätigt sieht. Grönland ist weitgehend autonom, gehört aber zum dänischen Königreich. Angesichts der hohen Spritpreise hat sich die Bundesregierung jetzt auf Entlastungen für Autofahrer geeinigt. Laut Kanzleramt wird es zunächst wieder einen Tankrabatt geben. Demnach werden die Steuern pro Liter Benzin und Diesel um 17 Cent gesenkt, und zwar vom 1. Oktober bis Ende Dezember. Außerdem soll zum Jahreswechsel dann ein Spritpreisdeckel kommen, also eine Obergrenze für Preise von Benzin und Diesel. Darüber will die Regierung jetzt mit den Mineralölkonzernen verhandeln. Einen Tag vor den Landtagswahlen in Mecklenburg-Vorpommern und Berlin ist noch offen, wer jeweils stärkste Kraft werden könnte. In Mecklenburg-Vorpommern kommt die SPD laut ZDF-Politbarometer auf 37%. Die AfD liegt nur einen Punkt dahinter. In Berlin führt die Linke mit 22%, knapp vor der CDU. Die Ergebnisse könnten auch Bundeskanzler Merz weiter unter Druck setzen. Der FC Bayern hat seine Fans am Vorabend des Wiesnauftakts in der heimischen Arena schon mal in Bierzeltstimmung gebracht. Die Münchner schenkten in ihren kunterbunten Wiesentrikots dem 1. FC Union Berlin beim 7:0 kräftig ein. 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
4: In der Nacht zeigt sich Iringen mit milden 12 Grad und nahezu wolkenlosem Himmel. In Furtwangen liegen die Temperaturen ähnlich, jedoch ist der Himmel hier wolkig. Am Morgen im Kaiserstuhl werden ebenfalls bis zu 12 Grad erreicht. Im Verlauf des Tages steigen die Temperaturen auf bis zu 25 Grad, begleitet von einer wolkigen Atmosphäre.
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4: Derzeit sind uns keine Meldungen bekannt. Kommt gut an euer Ziel.
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4: Blitzer auf der Bundesstraße Höhe Lauchringen. Hier dürft ihr 50 fahren. Noch ein Blitzer steht in Lahr in der Albert-Förderer-Straße. 30 ist hier die Höchstgeschwindigkeit. Schließlich wird in Weil am Rhein in der Heldelinger Straße geblitzt. Erlaubt sind 30.
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0: Das mache ich gerne draußen im Winter.
2: Hier in der Region waren wir bislang diesen Winter erst Schlitten fahren und sonst halt, wenn es möglich ist, in der Schweiz Skifahren.
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2: 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Ich wünsche denen, dass es denen einfach schnell besser geht, dass sie Kraft und Zuversicht für das Jahr und für alles, was vor ihnen liegt, haben.
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2: Mit Hendrik Daum. Die USA, Dänemark und Grönland haben im Streit um die Arktisinsel überraschend eine Grundsatzeinigung erzielt. In New York soll kommende Woche ein Abkommen unterschrieben werden, das die Sicherheitszusammenarbeit in der Arktis und im Nordatlantik stärkt. US-Präsident Trump spricht von weitreichenden Befugnissen der USA für den Schutz Grönlands, während Dänemark die Souveränität Grönlands ausdrücklich bestätigt sieht. Grönland ist weitgehend autonom, gehört aber zum dänischen Königreich. Angesichts der hohen Spritpreise hat sich die Bundesregierung jetzt auf Entlastungen für Autofahrer geeinigt. Laut Kanzleramt wird es zunächst wieder einen Tankrabatt geben. Demnach werden die Steuern pro Liter Benzin und Diesel um 17 Cent gesenkt, und zwar vom 1. Oktober bis Ende Dezember. Außerdem soll zum Jahreswechsel dann ein Spritpreisdeckel kommen, also eine Obergrenze für Preise von Benzin und Diesel. Darüber will die Regierung jetzt mit den Mineralölkonzernen verhandeln. Einen Tag vor den Landtagswahlen in Mecklenburg-Vorpommern und Berlin ist noch offen, wer jeweils stärkste Kraft werden könnte. In Mecklenburg-Vorpommern kommt die SPD laut ZDF-Politbarometer auf 37%, die AfD liegt nur einen Punkt dahinter. In Berlin führt die Linke mit 22%, knapp vor der CDU. Die Ergebnisse könnten auch Bundeskanzler Merz weiter unter Druck setzen. Der FC Bayern hat seine Fans am Vorabend des Wiesnauftakts in der heimischen Arena schon mal in Bierzeltstimmung gebracht. Die Münchner schenkten in ihren kunterbunten Wiesentrikots dem 1. FC Union Berlin beim 7:0 kräftig ein. 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
4: In St. Peter liegt die Temperatur in der Nacht bei 9 Grad und der Himmel zeigt sich wolkig. In den Morgenstunden kühlt es im Schwarzwald auf bis zu 8 Grad ab. Im Laufe des Tages wird eine Höchsttemperatur von 22 Grad erwartet, begleitet von einer weiterhin wolkigen Atmosphäre.
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4: Im Moment gibt es keine bekannten Verkehrsbehinderungen. Gute Fahrt.
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4: Blitzer in Waldshut, Tiengen in der Schlüchtalstraße. Hier sind 30 erlaubt. Zusätzlich wird in Lahr in der Albert-Förderer-Straße kontrolliert. Letzter Blitzer für den Moment. In der Schaffhauser Straße in Hüfingen. Hier sind höchstens 30 erlaubt.
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1: Woher kommt der Ausdruck, jemanden auf den Keks gehen? Die genaue Herkunft dieser Redewendung ist zwar noch nicht ganz geklärt, aber sie bringt irgendwie genau auf den Punkt, was es bedeutet, genervt zu sein. Stellt euch vor, ihr habt eine Keksdose, wo ganz viele leckere Kekse drin waren und jetzt ist nur noch ein Keks drin übrig. Und den spart ihr euch für nachher auf. Ihr freut euch riesig auf diesen Keks. Und dann greift jemand unerlaubt in die Keksdose und schnappt sich den letzten Keks und ihr könnt ihn nicht mehr essen. Das ist ziemlich nervig. Genauso, wenn jemand euch auf den Keks geht und euch irgendwie von der Arbeit ablenkt oder sonst so in eurem Alltag stört. Eure Mariella Miskial.
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